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0: Für viele junge Leute hier bei uns im Norden fühlt es sich gerade echt ganz schön teuer an, den Führerschein zu machen. Fast schon so wie eine kleine Pauschalreise. Aber ich habe gute Nachrichten, das soll sich ändern.
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0: Die Bundesregierung hat eine große Führerscheinreform beschlossen. Ab Januar 27 soll der Lappen günstiger, digitaler und entspannter werden. Heißt für euch konkret, Theorieparken geht künftig komplett online, also nicht mehr zwingend abends irgendwo in stinkigen Unterrichtsräumen sitzen, sondern per App lernen, auf der Couch, im Zug oder nachts um 12:30 im Bett. Auch die Theorieprüfung wird abgespeckt. Statt über 1100 Fragen gibt es nur noch 840. Die berüchtigten Sonderfahrten werden reduziert. Bisher musste man ja 12-mal fahren, über Land, Autobahn und Nachtfahrt. Künftig reichen insgesamt 3, das könnte echt mehrere hundert Euro sparen. Auch die praktische Prüfung wird kürzer. Statt fast einer Stunde dauert sie dann noch 40 Minuten mit dem Ziel, mehr freie Prüfungstermine und weniger ewige Wartezeiten. Neu ist außerdem, ihr dürft künftig schon mit Eltern oder Großeltern üben, aber nur, wenn die Theorie bestanden ist und ihr mindestens 6 Fahrstunden hattet. Begleitpersonen, die braucht außerdem seit 7 Jahren den Führerschein. Klingt erstmal jetzt nach gute Nachricht für alle, die gerade sparen müssen. Komplett billig wird der Lappen trotzdem nicht. Die hohen Kosten für Fahrlehrer, Autos und Sprit, die bleiben nämlich. Fahrlehrerverbände waren außerdem schon davor, dass weniger Sonderfahrten am Ende auf die Quali gehen könnten.
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1: Mit Jana Klonikowski. Tränen beim VfL Wolfsburg, Jubel beim SC Paderborn. Der Zweitligist hat das Relegationsrückspiel mit 2:1 Nachverlängerung für sich entschieden und steigt zum dritten Mal in die Fußball-Bundesliga auf. Für Wolfsburg geht's dagegen nach 29 Jahren wieder runter in Liga 2. Dabei waren die Wolfsburger schnell in Führung gegangen, kassierten dann in der 14. Minute aber eine gelb-rote Karte und Paderborn drehte das Spiel. Am Ende steht Wolfsburgs erster Bundesliga-Abstieg der Vereinsgeschichte und eine Riesenaufstiegsparty in Paderborn. Die USA haben nach eigenen Angaben erneut Ziele im Iran angegriffen, darunter Raketenabschussrampen und Schiffe, die Minen legen wollten. Das zuständige US-Kommando spricht von Selbstverteidigungsmaßnahmen. US-Soldaten hätten vor Bedrohungen durch die iranischen Streitkräfte geschützt werden sollen. Im Irankrieg gilt gerade eigentlich eine Waffenruhe. Die USA und der Iran verhandeln über ein dauerhaftes Ende der Kämpfe. Hoffnungen auf ein schnelles Abkommen waren zuletzt wieder gedämpft worden. Sparen beim Elterngeld? Da will die SPD wohl nicht mitmachen und warnt vor weiteren Einschnitten im sozialen Bereich. Mehr dazu von Finn Riebesel-Freundlieb.
2: Hintergrund ist, dass Bundesfinanzminister Klingbeil von der SPD mehrere Ministerien zum Sparen aufgefordert hat, darunter auch das Bundesfamilienministerium. Der parlamentarische Geschäftsführer der SPD, Wiese, sagte der Rheinischen Post, das sei für viele junge Familien einfach zu wichtig, da müsse man woanders sparen. Vize-Fraktionschefin Schmidt erteilt pauschalen Kürzungen ebenfalls eine Absage. Aber auch in der Union gibt es erste Stimmen, die gegen Einsparungen beim Elterngeld sind.
1: Beamte sollen in die gesetzliche Krankenversicherung einzahlen, das fordert der Wirtschaftsweise Truger in der neuen Osnabrücker Zeitung. Durch ihre hohen Gehälter könnten die Beamten aus seiner Sicht die Kassen stärken. Bisher sind die meisten Beamten privat versichert. Bei der Eishockey-WM hat das deutsche Team seine Hausaufgaben gemacht und Großbritannien im letzten Vorrundenspiel mit 6:3 besiegt. Für den Einzug ins Viertelfinale brauchen die Deutschen aber noch Schützenhilfe der Konkurrenz. Die nächsten Delta-News gibt's in der Stunde.
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3: Die A23 Hamburg Richtung Heide ist zwischen Eidelstedt und Pinneberg Süd wegen Asphaltierungsarbeiten gesperrt. Und in Hamburg ist die Poppenbüttler Hauptstraße zwischen der Haxheider Straße und dem Poppenbüttler Markt wegen einer Veranstaltung gesperrt. 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
1: Voll falsch informiert bei Google.
2: Euch ist das bestimmt auch schon aufgefallen, die Welt googelt anders. Früher habt ihr Google einfach genutzt, um Webseiten zu finden. Da gibt man was ein, dann kamen da haufenweise Links. Da hat man sich durchgeklickt und irgendwann war man dann da, wo man hin wollte. Inzwischen hat sich das ziemlich verändert. Google hat immer öfter direkte Antworten angezeigt, die von KI zusammengefasst wurden. Ja, ihr habt dann vieles schon direkt gesehen und musstet gar nicht mehr viel rumklicken. Das hat es zwar schneller und bequemer gemacht manchmal, hat aber auch Folgen. Viele Webseiten haben nämlich jetzt weniger Besucher, bedeutet weniger Geld und auf Dauer in Zukunft weniger Vielfalt im Netz. Mhm. Und außerdem ist nicht alles, was die KI ausspuckt, auch immer richtig. Bei Google zum Beispiel ist jede 10. Antwort immer noch falsch. Bei 8 bis 10 Milliarden Anfragen pro Tag kommen da viele Fehler zusammen.
3: Oh ja.
2: Übrigens, wenn ihr nach der Suche in der Liste oben auf Web klickt, dann bekommt ihr wieder die ganzen Linklisten wie früher.
4: Mhm. Die gute Nachricht.
5: Sagen Sie es nicht!
4: Uns beiden kann das nicht passieren, weil wir online spielen und Push-Mitteilungen bekommen.
2: Ja.
4: Die schlechte Nachricht. Uns beiden wird das wohl auch nicht passieren, weil die Chance auf einen fetten Gewinn einfach so verschwindend gering ist. Dass man die Hoffnung aber nicht aufgeben sollte, das zeigt jetzt die Story eines Mannes aus New Jersey. Der hatte am 22. Mai 2025 an einer Tankstelle einen Lottoschein gekauft, aber anscheinend auch nicht die allergrößte Hoffnung auf einen Gewinn gehabt. Der Schein geriet nämlich völlig in Vergessenheit. Und wie es dann so kommen musste, seine Zahlen wurden, ohne dass er es mitbekommen hatte, gezogen.
2: Oh.
4: Knapp ein Jahr später, also im April diesen Jahres, hatte er dann einen TV-Bericht gesehen, in dem der Verkaufsort des Glücksloses genannt wurde, weil sich der potenzielle Gewinner eben noch nicht gemeldet hatte. Und dann ging natürlich die große Suche los und in einer Hosentasche wurde er tatsächlich fündig und hat das zerknüllte Ticket entdeckt.
2: Krass.
4: 8 Tage vor Ablauf der Einlösefrist. Gewinn umgerechnet rund 5 Millionen Euro.
2: Oh,
4: Schwein gehabt.
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1: Mit Jana Klonikowski. Mitten in den Verhandlungen über ein Kriegsende haben die USA wieder Ziele im Iran angegriffen. Das zuständige US-Kommando spricht von Selbstverteidigungsmaßnahmen zum Schutz der eigenen Soldaten vor den iranischen Streitkräften. Dabei wurden Raketen, Abschussrampen und Schiffe, die Minen legen wollten, attackiert. Zuletzt hatte US-Präsident Trump noch ein Abkommen mit dem Iran in Aussicht gestellt. Hoffnungen auf eine schnelle Einigung, dann jedoch gleich wieder gedämpft. In der schwarz-roten Koalition gibt es Ärger um mögliche Kürzungen beim Elterngeld. Immer mehr SPD-Politiker warnen da vor Einschnitten. Der parlamentarische Geschäftsführer Wiese sagte etwa der Rheinischen Post, das Elterngeld ist für viele junge Familien sehr wichtig. Auch Berlins Wirtschaftssenatorin Giffey warnt in den Funke-Zeitungen vor Kürzungen. Ähnlich äußert sich aber auch CDU-Generalsekretär Linnemann. Hintergrund: Familienministerin Prien von der CDU muss in ihrem Etat eine 500 Millionen Euro einsparen und prüft dafür auch Einschnitte beim Elterngeld. Russland hat Ausländer und Diplomaten aufgefordert, Kiew so bald wie möglich zu verlassen. Hintergrund sind geplante neue Angriffe. Erst am Wochenende hatte Russland die Ukraine mit massiven Luftangriffen überzogen. Dabei kam auch eine atomwaffenfähige Rakete zum Einsatz. Nach 29 Jahren ist für den VfL Wolfsburg erstmal Schluss mit Fußball-Bundesliga. Die Wolfsburger steigen zum ersten Mal in ihrer Geschichte ab. Riesenfreude dagegen in Paderborn. Der SC besiegte die Wolfsburger im Relegationsrückspiel mit 2:1 nach Verlängerung und machte damit den dritten Bundesliga-Aufstieg perfekt. Trainer Ralf Kettemann sagte nach dem Spiel bei Sat.1:
2: Vermutlich ein bisschen surreal und ich würde wahrscheinlich mindestens eine Nacht brauchen, um das zu realisieren. Aber am Ende nein, man kann es jetzt nicht in Worte fassen. Man hat bis gerade noch gezittert, war quasi im Spiel und jetzt heißt es erstmal einen durch den Tisch treten.
1: Das deutsche Team hat sein letztes Vorrundenspiel bei der Eishockey-WM gegen Großbritannien mit 6:3 gewonnen. Der Einzug ins Viertelfinale ist aber noch nicht sicher. Dafür muss noch Außenseiter Ungarn gegen Lettland gewinnen. Die nächsten Delta-News gibt's in der Stunde.
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3: Die A23 Hamburg Richtung Heide ist zwischen Eidelstedt und Pinneberg Süd wegen Asphaltierungsarbeiten gesperrt. Und in Hamburg ist die Poppenbüttler Hauptstraße zwischen der Haxheider Straße und dem Poppenbüttler Markt wegen einer Veranstaltung gesperrt. 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
3: Wer nicht immer allein schmökern möchte, kann bei der Social Reading Party Hamburg liest einen gemütlichen Abend mit anderen Buchfans verbringen. Statt aufs Handy zu schauen, wird hier gemeinsam gelesen, gequatscht und auf Wunsch sogar Bücher getauscht. Die Social Reading Party findet heute von 18 bis 21 Uhr im Nanas Café in Hamburg statt. Tickets gibt's ab 7,50 Euro. Im Caro und Paul gibt's heute Abend Live-Musik in entspannter Atmosphäre. Freut euch auf gute Sounds, gute Drinks und einen lockeren Abend beim Zuhören und Stress abschalten. Und wenn ihr das genauso wollt, dann ab ins Caro und Paul auf dem Bunker in Hamburg. Los geht's da um 18:30 Uhr und der Eintritt, der ist frei.
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1: Mit Jana Klonikowski. Die USA haben nach eigenen Angaben erneut Ziele im Iran angegriffen, darunter Raketenabschussrampen und Schiffe, die Minen legen wollten. Das zuständige US-Kommando spricht von Selbstverteidigungsmaßnahmen. US-Soldaten hätten vor Bedrohungen durch die iranischen Streitkräfte geschützt werden sollen. Im Irankrieg gilt gerade eigentlich eine Waffenruhe. Die USA und der Iran verhandeln über ein dauerhaftes Ende der Kämpfe. Hoffnungen auf ein schnelles Abkommen waren zuletzt wieder gedämpft worden. Die Sorge vor neuen massiven russischen Angriffen auf Kiew wächst. Russland hat jetzt Ausländer und Diplomaten aufgefordert, die ukrainische Hauptstadt so schnell wie möglich zu verlassen. Erst am Wochenende hatte es eine massive Angriffswelle auf Kiew gegeben. Sparen beim Elterngeld? Da will die SPD wohl nicht mitmachen und warnt vor weiteren Einschnitten im sozialen Bereich. Mehr dazu von Finn Riebesel-Freundlieb.
2: Hintergrund ist, dass Bundesfinanzminister Klingbeil von der SPD mehrere Ministerien zum Sparen aufgefordert hat, darunter auch das Bundesfamilienministerium. Der parlamentarische Geschäftsführer der SPD, Wiese, sagte der Rheinischen Post, das sei für viele junge Familien einfach zu wichtig, da müsse man woanders sparen. Vizefraktionschefin Schmidt erteilt pauschalen Kürzungen ebenfalls eine Absage. Aber auch in der Union gibt es erste Stimmen, die gegen Einsparungen beim Elterngeld sind.
1: Tränen beim VfL Wolfsburg, Jubel beim SC Paderborn. Der Zweitligist hat das Relegationsrückspiel mit 2:1 Nachverlängerung für sich entschieden und steigt zum dritten Mal in die Fußball-Bundesliga auf. Für Wolfsburg geht's dagegen nach 29 Jahren wieder runter in Liga 2. Dabei waren die Wolfsburger schnell in Führung gegangen, kassierten dann in der 14. Minute aber eine gelb-rote Karte und Paderborn drehte das Spiel. Am Ende steht Wolfsburgs erster Bundesliga-Abstieg der Vereinsgeschichte und eine Aufstiegsparty in Paderborn. Bei der Eishockey-WM hat das deutsche Team seine Hausaufgaben gemacht und Großbritannien im letzten Vorrundenspiel mit 6:3 besiegt. Für den Einzug ins Viertelfinale brauchen die Deutschen aber noch Schützenhilfe der Konkurrenz. Die nächsten Delta-News gibt's in einer halben Stunde.
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3: Die A23 Hamburg Richtung Heide ist zwischen Eidelstedt und Pinneberg Süd wegen Asphaltierungsarbeiten gesperrt. In Hamburg ist auf der B433 Flughafenstraße zwischen der Zufahrt zu den Terminals und der Zeppelinstraße nur eine Spur frei. Und die Poppenbüttler Hauptstraße zwischen der Haxheider Straße und dem Poppenbüttler Markt ist wegen einer Veranstaltung gesperrt. 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
1: Mit Sönke Röhling. Nach dem erneuten Ausfall der Schleifähre Miss Hunde 3 haben die Menschen in der Region die Faxen dicke. Unternehmen und die Gemeinde Brodersby-Goldhof wollen das Land verklagen. Laut Landesbetrieb Küstenschutz fällt die E-Fähre bis mindestens Mitte Juni aus. Der Umweg für Autofahrer dauert ca. 40 Minuten. Fahrenkrug im Kreis Segeberg gehört laut einer Studie zu den bestversorgten Gemeinden in Deutschland. Die kleine Gemeinde landet im Gemeindecheck des Instituts der Deutschen Wirtschaft auf Platz 8. Bewertet wurde unter anderem, ob es genug Ärzte, Schulen und schnelles Internet gibt. Gesundheitsministerin Wagen will offenbar den Beitragssatz für Kinderlose in der Pflegeversicherung erhöhen. Der Zuschlag soll um 0,1 auf 0,7 Prozentpunkte steigen, schreibt das RND. Hintergrund ist ein drohendes Milliardenminus in der Pflegeversicherung. Der VfL Wolfsburg ist zum ersten Mal in seiner Geschichte aus der Fußball-Bundesliga abgestiegen. Nach einer völlig verkorksten Saison verloren die Wolfsburger das Relegationsrückspiel gegen Paderborn mit 1:2 nach Verlängerung. Die Paderborner steigen damit zum dritten Mal in die Bundesliga auf. Bei der Eishockey-WM hat das deutsche Team seine Hausaufgaben gemacht und Großbritannien im letzten Vorrundenspiel mit 6:3 besiegt. Für den Einzug ins Viertelfinale brauchen die Deutschen aber noch Schützenhilfe der Konkurrenz. Die nächsten Delta-News gibt's in einer halben Stunde.
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2: Die A23 Hamburg Richtung Heide ist zwischen Eidelstedt und Pinneberg Süd wegen Asphaltierungsarbeiten gesperrt. In Hamburg ist auf der B433 Flughafenstraße zwischen der Zufahrt zu den Terminals und der Zeppelinstraße nur eine Spur frei. Und die Poppenbüttler Hauptstraße zwischen der Haxheider Straße und dem Poppenbüttler Markt ist wegen einer Veranstaltung gesperrt. 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
3: Richtig. Und man muss ja auch mal ein bisschen weg nach einem langen Wochenende. Da seid ihr sicherlich auch ein bisschen runtergefahren, ist ja klar. Und habt euch ein bisschen entspannt. Wetter war auch noch geil. Ja. Der ein oder andere hat vielleicht ein bisschen was auf den Grill gehauen. Ja, schuldig, war ich auch mit dabei. Ja. Aber jetzt ist erstmal wieder eine neue Woche angesagt. Und es ist der Montag, der sich anfühlt wie ein Dienstag, weil er ein Dienstag ist.
4: Ja, jetzt wird es ein bisschen verwirrend. Deswegen gehen wir mal ab in die Musik, denn wir wollen ja nicht zu sehr verwirren zum Start in diese kurze Woche. Das Wichtigste ist, Leute, es ist eine 4-Tage-Woche. Und noch wichtiger für uns ist, Chefin hat Urlaub.
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0: Bock, Bock, Bock, Bock, Bock, Bock, Bock. Lieben Gruß auch an alle Hühnchen in Schleswig-Holstein. Auch an die, die es vielleicht nicht geschafft haben und am Wochenende auf dem Grill gelandet sind. Was finde ich? Ja, es ist ja so einfach. Ja. Menschen essen Fleisch. Tatsächlich ist das immer noch so. Auch und vor allem die Fleischersatzprodukte werden leider gerade ein bisschen weniger verkauft. Mhm. Aber ich hoffe, das zieht bald noch wieder an, weil lecker ist es trotzdem. So, weg vom Grill, weg vom Essen, ab zu WhatsApp, weil wir wissen auch, hier und da wird ganz gerne mal von der Grillung und vom schönen Kumpelsabend vielleicht, der am Wochenende passiert ist, auch mal ein Foto gepostet. Manchmal ist es aber ein bisschen umständlich.
1: Ja, also umständlich ist relativ, ne? Wenn man zuletzt oder bislang ein Foto posten wollte bei WhatsApp oder verschicken wollte, dann musste man ja erstmal quasi auf dieses Pluszeichen klicken, Galerie auswählen und dann entsprechend dann das Foto auswählen. Das will WhatsApp jetzt ein bisschen einfacher machen für spontane Schnappschüsse. Da sollst du dann einfach direkt in so eine Medienauswahl kommen. Also wird quasi, du hast kein großes Menü mehr, sondern es erscheint eine Vorschau der zuletzt gespeicherten Fotos und Videos direkt im Anhangbereich.
0: Direkt schon im Anhang, okay.
1: So ist es, und dann kannst du da was auswählen und aber ich sag mal so, wenn du wirklich spontan schnell was verschicken möchtest, dann hat doch WhatsApp eine eigene Foto- oder Videofunktion.
0: Ja, ich verstehe es auch nicht. Du drückst einfach auf die Kamera und legst es los.
1: Also warum dann jetzt noch dieser vereinfachte Schritt? Aber es muss ja anscheinend alles irgendwie einfacher werden, damit jeder das irgendwie so schnell es geht nur hinkriegt.
0: Irgendwann machen wir das Ganze per Gedankenübertragung. Und dann wird's richtig wild.
1: Ja, wenn's denn funktioniert, weil ansonsten kann da ganz schön viel Blödes

0: Ich hatte ein bisschen schlechtes Gewissen, muss ich sagen.
1: Warum?
0: Ich habe ein bisschen schlechtes Gewissen, weil ich habe am Wochenende LOL geguckt tatsächlich auf Amazon Prime. Ja, weißt du. Dieses Mal ja in dieser aktuellen Staffel ist es ja das Witzige.
1: Nicht spoilern? Oder willst du spoilern? Also Achtung, Spoiler-Alarm.
0: Nein, es ist kein Spoiler-Alarm.
1: Okay.
0: Also es ist das ist jetzt schon zu fast jedem durchgedrungen.
1: Okay.
0: Dass Bully Herbig diesmal mit im Team ist.
1: Das stimmt.
0: In der nicht lachen darf. Mhm. Und Horst Schlemmer oder Harpe Kerkeling besser gesagt, ist derjenige, der halt irgendwie die Kameras überprüft.
1: Richtig.
0: Das weiß man mittlerweile, da habe ich nicht viel gespoilert.
1: Ja, gab es auch auf Instagram genug Ausschnitte.
0: Eben, genau, richtig. Mhm. So, aber was ich irgendwie, weswegen ich irgendwie ein schlechtes Gewissen hatte, aber dann auch wieder nicht, ist, ich habe LOL geguckt und mich dann dabei erinnern, ich muss noch bei dieser Sammelklage mitmachen gegen Amazon.
1: Ah, ja, stimmt, ich auch tatsächlich.
0: Wir haben bis Anfang Juni habt ihr auch noch Zeit, bei der Sammelklage mitzumachen tatsächlich, denn es gibt eine große von der Verbraucherschutzzentrale und dementsprechend hat sich auch die Verbraucherzentrale Schleswig-Holstein mit angeschlossen an diese Sammelklage. Das heißt, wenn ihr auch sagt, Moment, das war ja ein bisschen gemein, dass ich Amazon Prime abonniert habe und jetzt aber dann dementsprechend für die Werbung nochmal oben drauf zahlen muss, das war ja gar nicht so richtig transparent. Ich hatte ja auch keine Chance zu sagen, nee, mache ich nicht, möchte all das Ding zum gleichen Preis, dann könnt ihr bei der Sammelklage mitmachen, noch bis zum, ich glaube, 8. Juni, wenn ich mich nicht irre.
1: Könnte dann allerdings sein, dass es ein paar Einschränkungen gibt vielleicht, so bei LOL zum Beispiel, weil wenn Amazon jetzt so viel Geld verliert, vielleicht werden sie dann bei LOL nur noch so abgehalfterte Comedians mit einstellen, weißt
0: du? Uns oder was?
1: Ja, zum Beispiel. Wahrscheinlich werden sie uns dann engagieren. Dann wird es richtig
0: lustig.
1: Das
0: will keiner sehen. Du bist drin, darfst nicht lachen, ich drück auf den Knopf.
1: Ja, super.
0: Das geht in die Hose. Mhm.

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1: Mit Sönke Röhling. Die Probleme mit der E-Fähre Misshunde 3 haben jetzt rechtliche Folgen. Unternehmen und Privatpersonen aus der Region bereiten eine Sammelklage gegen das Land vor. Am Wochenende wurde bekannt, dass die Fähre zwischen Kosel und Brodersby bis Mitte Juni nicht fährt. Dabei wurde sie gerade erst nach einer jahrelangen Pannserie in Betrieb genommen. Auch die Gemeinde Brodersby-Goldhof beteiligt sich an der Klage. Bürgermeister Joschka Buhmann.
2: Die Erstplanung der Fähre war wirklich wunderbar, die wir gesehen haben, aus der Machbarkeitsstudie heraus. Und dann hat sich irgendwo mal jemand oder mehrere Leute häufig falsch entschieden und sind falsch abgebogen. Und jetzt haben wir dieses Riesending, was hier eigentlich keiner wirklich brauchen kann, mit ganz vielen Kompromissen. Und am Ende kann sie nachher gar nicht mehr als die alte, außer dass sie halt gar nicht fährt, was die alte tun würde.
1: Gesundheitsministerin Wagen will offenbar den Beitragssatz für Kinderlose in der Pflegeversicherung erhöhen. Noch vor der Sommerpause soll der Gesetzentwurf dazu stehen, schreibt das RND. Anna Messerschmidt, was steckt dahinter?
3: Naja, das Gesundheitsministerium rechnet mit einem Milliardendefizit in der Pflegeversicherung. Deshalb soll der Beitragszuschlag von Kinderlosen, die ja schon jetzt mehr bezahlen, von 0,6 auf 0,7 Prozentpunkte angehoben werden. Sie würden dann auf einen Beitragssatz von insgesamt 4,3% kommen. Geplant ist außerdem, dass die Eigenanteile für Pflegeheimkosten steigen und die Beiträge für Gutverdiener angehoben werden sollen.
1: Mitten in den Verhandlungen über ein Kriegsende haben die USA wieder Ziele im Iran angegriffen. Das zuständige US-Kommando spricht von Selbstverteidigungsmaßnahmen. Zum Schutz der eigenen Soldaten seien iranische Raketenabschussrampen und Schiffe, die Minen legen wollten, attackiert worden. In Itzehoe ist die Feuerwehr am Nachmittag im Großeinsatz gewesen. Auf dem Gelände eines Recyclinghofs an der Karls-Heiß-Straße sind mehrere Behälter mit Akkus in Brand geraten. Über der Stadt war zeitweise eine große Rauchsäule zu sehen. Die Feuerwehr konnte den Brand schnell unter Kontrolle bringen. Nach 29 Jahren ist für den VfL Wolfsburg erstmal Schluss mit Fußball-Bundesliga. Die Wolfsburger steigen zum ersten Mal in ihrer Geschichte ab. Riesenfreude dagegen in Paderborn. Der SC besiegte die Wolfsburger im Relegationsrückspiel mit 2:1 nach Verlängerung und machte damit den dritten Bundesliga-Aufstieg perfekt. Trainer Ralf Kettemann sagte nach dem Spiel bei Sat.1:
4: Vermutlich ein bisschen surreal und ich würde wahrscheinlich mindestens eine Nacht brauchen, um das zu realisieren. Aber am Ende nein, man kann es jetzt nicht in Worte fassen. Man hat bis gerade noch gezittert, war quasi im Spiel und jetzt heißt es erstmal ein durch den Tisch treten.
1: Die nächsten Delta News gibt's in einer halben Stunde.
5: Verkehr. Auf der A21 Bagdeide Richtung Kiel, Achtung bei Wahlstedt, da liegt eine Kabeltrommel auf der Straße, da bitte vorsichtig sein. In Hamburg B433 Flughafenstraße zwischen Zufahrt zu den Terminals und Zeppelinstraße nur eine Spur frei. Und in Hamburg Poppenbütteler Hauptstraße zwischen Haxheider Straße und Poppenbütteler Markt wegen Veranstaltungen gesperrt.
6: Dann gucken wir uns mal Blitzer an. Da haben wir Norderstedt mit dabei. Friedrichsgaberstraße beidseitig in der 50er-Zone. Und nochmal Norderstedt, den hat uns René gerade gemeldet. Der steht auf der Oatby in Wixenstraße und zwar in Höhe der AKN-Überführung. Also da, wo die AKN unterwegs ist, wisst ihr Bescheid, wenn ihr in Norderstedt unterwegs seid. Da steht ein Blitzer, blitzt gleich beidseitig und zwar auch im 50er-Bereich. Norderstedt braucht Kohle anscheinend.
5: Anscheinend.
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5: Ja, sollte eigentlich auch reichen, es sei denn, es war eine Beleidigung. Ja. So, 10 vor 6 haben wir es am Dienstag. Ganz wichtig, heute ist Dienstag. Den Montag haben wir hinter uns gelassen. Kurze Woche. Und wir starten quasi in diese Arbeitswoche mit einem richtig heißen Tag.
6: Ja,
5: heute wird es richtig schön heiß. Also bitte trinken und eincremen nicht vergessen.
6: Wir werden ja heute dann wahrscheinlich hier und da auch die 30-Grad-Marke eventuell knacken können.
5: Das soll passieren. Im Sonnenschein und vor allem im Auto auf jeden Fall.
6: Denke ich auch, ja. Also, wenn ihr heute die 30-Grad-Marke erreicht, dann macht Fotos von euren Thermometern. Denkt dran.
5: Ja, ganz wichtig für die Familiengruppe.
6: Sowas wird immer gerne genommen.
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5: Und bitte nicht.

0: Was denn?
1: Damit habe ich nicht gerechnet, dass du so reingehst in diese Moderation. Aber ja, es ist ja quasi themenverwandt, kann man sagen.
0: Ist so.
1: 5.57 Uhr ist es Schwenker und Feist für euch hier heute am Dienstag und wir haben eine ganz besondere Frage an euch.
0: Ja, denn heute ist nicht nur ein ganz normaler Dienstag, heute ist wie aktuell jeden Dienstag bei uns der...
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1: Richtig.
0: So. Genau.
1: Und deswegen stellen wir euch einfach auch mal eine Dilemma-Frage, wo wir nicht so genau in der Redaktion wussten, okay, wie beantwortet man das jetzt? Anscheinend hat da jeder seine eigene Definition.
0: Genau.
1: Und deswegen möchten wir von euch ganz gerne mal wissen, ab wann ist es eigentlich okay, irgendwie beim ersten Date zu knutschen?
0: Richtig. Ist es beim ersten Date okay? Ist es beim zweiten okay? Ist es beim dritten oder vierten okay? Also ab wann ist es okay, den ersten Kuss beim Date zu probieren? Das wollen wir ganz gerne mal von euch wissen. Und diese Frage, okay, ist es beim dritten oder vierten okay?

0: Meisten sagen eher, zweites, drittes, vielleicht nochmal ganz kurz abwarten, nicht beim ersten Date direkt mal so in die Vollen gehen.
1: Aber warum nicht? Ich frage mich, warum sagen die Leute nicht beim ersten Date, wenn es passt?
0: Ja, weißt vielleicht du? Einfach, um sich nochmal ein bisschen Zeit zu lassen.
1: Angst, zu stürmisch zu wirken oder
0: ja,
1: was
0: vielleicht,
1: ist da los?
0: Vielleicht.
1: Also ich finde, man sollte es einfach genau dann machen, wenn es passt und wenn es das erste Date ist, dann ist es eben das erste Date. Mein Gott, dann ist es eben so.
0: Was sagt ihr denn dazu? Heute ist der Delta-Dilemma-Dienstag und wir möchten mal von euch wissen, ab wann ist es okay, den ersten Kuss beim Date zu probieren. Geht's schon? Beim ersten Date muss man ein bisschen Zeit lassen oder wann sagt ihr, ist es okay? Gerne mal eure Antwort rüber.
1: 0431 986 98611. Das ist unsere Nummer. Ich wiederhole sie gern. 0431 986 98611. Schickt uns gerne WhatsApp-Sprachnachricht oder klingelt durch. Wir schnacken drüber.

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1: Bevor ihr ihn hört, My Name Is war der erste Song, den Eminem und Dr. Dre zusammen aufgenommen haben. Und laut späteren Angaben stand der Track in ungefähr einer Stunde. Das ging mal schnell. Hier ist der Moment, in dem aus Marshall Mathers plötzlich Slim Shady wurde. Hier ist My Name Is von Eminem bei Delta.

0: Tja, sie hätten ihr Logo nicht wieder ändern sollen. Sie hätten ihr Logo nicht wieder auf Burgzinnen ändern sollen. Es war schon ein bisschen moderner mit diesem wirklich netten Pinselstrich ohne die Zinnen. Mhm. Und jetzt ist es soweit. Sie haben dann direkt in der ersten sehr früh eine rote Karte kassiert, waren in Unterzahl. Mhm. Und da konnten sie dann irgendwann dem Druck von Paderborn auch nicht mehr standhalten.
1: Ich sag mal so, also aus meiner Sichtweise, aus der Sichtweise eines HSV-Fans sagt man heute...
2: In Hamburg sagt man Tschüss.
1: Ja, das heißt auf Wiedersehen. Man wird sehen, ob man sie wieder sieht. Viele haben sich ja schon gewünscht, dass der VfL Wolfsburg direkt absteigt.
0: Ja.
1: Dass irgendwie Heidenheim in der Liga bleibt oder es doch nochmal der FC St. Pauli schafft. Weil, ich sag mal so, Wolfsburg ist jetzt nicht unbedingt der allerbeliebteste Verein in der Liga.
0: Ja.
1: Auch aufgrund dessen, weil sie das Stadion zum Teil nicht mal voll kriegen. Also wenn man sich mal andere Stadien anguckt, sowohl Millerntor als auch das vom HSV, was in der zweiten Liga ja auch jeden Spieltag, oder Schalke jetzt auch, zweite Liga, jeden Spieltag voll war. Da ist das Fanaufkommen beim VfL Wolfsburg nicht das allergrößte, muss man sagen, auch bei internationalen Wettbewerben.
0: Schwenker und Feist für euch hier. Wir reden wieder über Fußball, einfach nur, weil gestern das zweite Spiel, das Rückspiel der Relegation war und dementsprechend der VfL Wolfsburg es nicht geschafft hat, in der ersten Fußball-Bundesliga zu bleiben. Auch abgestiegen. Der SC Paderborn schafft jetzt also quasi die Reise ins Oberhaus, wie es so schön heißt. Die haben gestern 2:1 gewonnen.
1: Ja, in der Verlängerung, ne?
0: In der Verlängerung,
1: ja. Nach dem 0:0 im Hinspiel gab es dann ein 1:1 nach offizieller Spielzeit gestern oder nach den 90 Minuten. Und in der Verlängerung hat dann Paderborn in Überzahl dann nochmal das 2:1 gemacht. Und
0: wie schön, auch im eigenen Stadion zu Hause.
1: Das ist natürlich richtig, ja. Sie haben den Heimvorteil gehabt, den haben sie auch komplett genutzt. Also ich sag mal so, für Wolfsburg natürlich irgendwie echt schade, auch für den für Trainer, ich weiß nicht, ob er schon Legende sagen kann, aber für Trainer Dieter Hecking auch echt schade, aber... Sie haben es sich im Laufe der Saison einfach irgendwie selber, haben sich das Leben schwer gemacht. Sie hätten irgendwie öfter mal so spielen sollen, wie sie es gegen die Bayern gemacht haben und dann wäre es auch nicht passiert. Weil die Mannschaft hat

0: Potenzial.
1: Jetzt ist es so, wir begrüßen Paderborn in der ersten Fußball-Bundesliga und mein FC St. Pauli darf dann wieder gegen Wolfsburg spielen.
0: Ja, das stimmt allerdings.
1: Ja, das ist doch schön,
0: also in der zweiten dann. Wird es weiterhin geben. Also eine spannende erste Liga auf jeden Fall mit Vereinen, die man sonst nicht so in der ersten Liga erwartet hätte mit Elversberg und Paderborn. Also wir sind sehr gespannt, wie das Ganze dann ausgehen wird und wie sie sich schlagen werden.
1: Zieht euch warm an, FC Bayern München. Nächste Saison ist nichts mit Meisterschaft.

0: 13 Minuten nach 6. Es wird ein sehr heißer Dienstag heute. Wir sind so langsam angekommen im Frühling und Sommer und das wollen wir auch. Schwenker und Feist für euch über Delta. Gleich nach unseren Delta News gibt es Nico Santos, Home Part 2.
1: Außerdem Teddy Swims mit Mr. Know-It-All.
0: Und er hatte Tränchen im Auge neulich.
1: Wirklich?
0: Ja, weil warum er das gesagt hat, Lose Control, also ein anderer Song von ihm, hat 2 Billionen Streams.
1: Eieiei.
0: Da hat er sich gefreut.
1: Den einen oder anderen Obolus hat er damit wohl verdient.
0: Auf jeden Fall.
1: Teddy Swims hier auch in voller Länge.
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1: Viertel nach 6 ist es.
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9: Mit Sönke Röhling. Die ewige Pannenserie um die Schleifähre zwischen Brodersby und Kosel geht in die nächste Runde. Die neue Elektrofähre Missunde 3 ist kaputt. Die Reparatur dauert mindestens einen Monat. Unternehmen aus der Region bereiten aktuell mit der Gemeinde Brodersby-Goldhof eine Sammelklage gegen das Land vor. Bei einem Unfall im Kreis Schleswig-Flensburg sind 2 Menschen ums Leben gekommen. Zwischen Brodersby-Goldhoft und Ulsnis war ein 45-jähriger Motorradfahrer von der Fahrbahn abgekommen. Er fasste einen 57-jährigen Radfahrer. Beide starben noch an der Unfallstelle. Wer keine Kinder hat, soll für die Pflegeversicherung bald tiefer in die Tasche greifen. Das plant Gesundheitsministerin Wagen, schreibt das RND. Der Extrabeitrag soll leicht steigen, auf insgesamt 4,3% vom Gehalt. Grund ist ein Milliardenloch in der Pflegekasse. Tränen beim VfL Wolfsburg, Jubel beim SC Paderborn. Der Zweitligist hat das Relegationsrückspiel mit 2:1 nach Verlängerung für sich entschieden und steigt damit zum 3. Mal in die Fußball-Bundesliga auf. Für Wolfsburg geht's dagegen nach 29 Jahren runter in Liga 2. Das deutsche Eishockey-Team hat sein letztes Vorrundenspiel bei der WM gegen Großbritannien mit 6:3 gewonnen. Der Einzug ins Viertelfinale ist aber noch nicht sicher. Dafür muss noch Außenseiter Ungarn gegen Lettland gewinnen. Die nächsten Delta-News gibt's in einer halben Stunde.
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0: Achtung auf der A7 Flensburg Richtung Hamburg zwischen Quickborn und Schnellsen Nord. Da liegen Reifenteile auf der Straße und ein LKW ist liegen geblieben. Das könnte zusammenhängen. A25 Geesthacht Richtung Hamburg zwischen Nettelnburg und Allermühe. 2 Kilometer Stop and Go. Dann haben wir die B433, die Flughafenstraße zwischen Zufahrt zu den Terminals und Zeppelinstraße nur eine Spur frei und Poppenbüttler Hauptstraße zwischen Haagsteider Straße und Poppenbüttler Markt wegen Veranstaltung gesperrt.
1: Da gucken wir uns mal an, wie es blitzertechnisch aussieht. Norderstedt hat es anscheinend nötig und braucht ein bisschen Kohle, denn sie stehen in Norderstedt auf der Friedrichsgaber Straße beidseitig in der 50er-Zone und nochmal in Norderstedt auf der Oatby in Wixton Straße und zwar in Höhe AKN-Überführung. Da blitzt es beidseitig ebenfalls 50 erlaubt. 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
0: Ja, keiner von uns kann Eisblitze, aber mein Gott, irgendwas ist ja immer.
1: Ist richtig, ja.
0: Ich kannte mal einen Hans.
1: Wirklich?
0: Ja, richtig.
1: Ah.
0: Mein Opa hieß so.
1: Ah. Okay, das ist gut zu wissen. Danke für die Info. Was machen wir jetzt? Spielen wir jetzt Musik? Ja, Nico Santos Home Part 2, Teddy Swims, Mr. Know It All. Und falls ihr es noch nicht gemerkt habt, heute ist schon Dienstag. Es fühlt sich ein bisschen anders an. Das wissen wir auch. Es fühlt sich wie Montag an. Aber es ist schon Dienstag. Fantastischer Tag heute.
0: Es wird also schönes Wetter.
1: Denkt dran, zieht euch nicht zu warm an. Denn heute kriegen wir Temperaturen teilweise, die reichen bis an die 30 Grad heran. Auch wenn man es aktuell noch nicht so ganz glauben mag.
0: Nee, das, weil unser Thermometer auch wieder eingefroren ist. Übers Wochenende hat das Netzwerk mal wieder gesponnen hier. Deswegen können wir keine aktuellen Temperaturen jetzt gerade weissagen.
1: Wir wissen auch leider nicht, wie spät es ist. Weil nee,
0: das wissen
1: ist
0: wir auch nicht.
1: Die einzige Uhr, die überhaupt existiert.
0: Wir wissen nur, dass Dienstag ist. Das muss reichen.
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0: 6.25 Uhr am Dienstagmorgen. Ja, es wird wieder ein bisschen wärmer. Die Hormone schalten auf Autopilot. In der Natur ist einiges los. Und ihr habt ja vielleicht auch mal wieder so langsam ein bisschen Bock irgendwie auf Partner, Partnerin. Und da ist unsere Frage heute am Dilemma-Dienstag. Ab wann ist es eigentlich okay, den ersten Kuss zu machen? Bei welchem Date?
1: Ja. Erstes Date, zweites Date, drittes Date, gibt's da irgendwie keinen Zeitplan? Muss man es irgendwie drauf ankommen lassen? Soll man es auf sich zukommen lassen? Was sagt ihr dazu? Ab wann ist es okay, den ersten Kuss beim Date mal auszuprobieren? Gerne mal rüberschicken an die 0431 986 98611, WhatsApp-Sprachnachricht oder auch gerne anrufen. Wir sind sehr gespannt, was ihr dazu sagt.
0: Genau, aber beim ersten Date kann es ja auch ab und zu mal sein, dass man vielleicht mal einen Wingman oder eine Wingwoman braucht und die hilft natürlich auch mal ein bisschen. Aber wie ist man eigentlich guter Wingman?
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3: Wingman kommt eigentlich aus der Luftwaffe. Dabei soll man anderen Piloten bei Manövern den Rücken frei halten. Die Aufgabe bleibt also quasi gleich, nur halt in einem anderen Territorium, auf der Erde. Und das solltet ihr beachten. Seid kein Wingman für eure Ex-Freundin. Das endet in einem einzigen Chaos. Auch zu viel Alkohol ist eine schlechte Idee. Eine aufdringliche Art bringt alle Beteiligten schnell in eine unangenehme Lage. Fühlt euer Freund oder eure Zielperson sich unwohl, dann brecht eure Mission sofort ab. Drängt euch auch nicht in den Mittelpunkt. Es geht doch mehr darum, gute Gesprächsvorlagen zu geben. Das geht zum Beispiel hervorragend mit so Sätzen wie: Wir haben gerade über etwas diskutiert, was denkst du drüber? Und dann zieht ihr euch geschickt zurück oder lenkt Friends eurer Zielperson ab. Am Ende hat der Mensch, den ihr verkuppeln wollt, hoffentlich die Nummer in der Tasche.
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0: Das ist alles Teufelszeug. So oder so ähnlich hat der Papst das gesagt und hat jetzt am vergangenen Wochenende ein erstes großes Schriftstück auch rausgebracht, wo er sagt, Menschen und KI, wir sollten so ein bisschen aufpassen. Die Kirche sagt nämlich auch, auf gar keinen Fall sollte KI in irgendeiner Form entscheiden dürfen oder Maschinen dürfen, entscheiden dürfen über Leben und Tod vor allem auch.
1: Und er hat auch Gandalf zitiert, ne?
0: Er hat Gandalf zitiert, richtig.
1: Anscheinend Papst Leo, großer Herr-der-Ringe-Fan.
0: Richtig.
1: Zumindest großer Gandalf-Fan.
0: Peter Jackson, Mensch, klopft dir auf die Schulter.
1: Ich bin sehr froh, dass er auch Gandalf aus Herr der Ringe zitiert hat, nicht aus Lord of the Weed.
0: Ja.
1: Dass er nicht Gabba Gandalf zitiert hat, sondern Gandalf den Grauen in dem Fall.
0: Von wegen, hab nur nicht getroffen. So, aber ja, auf jeden Fall ging es für KI und die Technik am Wochenende insgesamt also nicht so gut. Der Papst hat sie erstmal gedisst. Und dann gab es ja auch noch diesen kleinen Zwischenfall da mit dem ersten selbstfahrenden Bus in Göteborg. Mhm. Und zwar seit Anfang März ist da schon ein Bus unterwegs, der getestet wurde. Von wegen, kann so ein ganz normaler Linienbus auch in einer Stadt wie Göteborg alleine fahren.
1: Ja.
0: Das hat auch erst ganz gut geklappt, bis dann zum allerersten Mal auch Fahrgäste eingestiegen sind. Mhm. Das war jetzt am vergangenen Wochenende. Und es hat nicht mal eine Stunde gedauert, da ist der Bus dann mit der Straßenbahn kollidiert. Der Bus hat aus irgendwelchen Gründen gebremst, natürlich alles autonom und von ganz alleine. Und von hinten ist eine Straßenbahn reingekracht und dann, jetzt sagt der Busbetreiber, okay, wir sind noch nicht so weit, das Ding wird direkt außer Betrieb gesetzt.
1: Es hat zum Glück keine Verletzten gegeben,
0: Gott,
1: das muss man vorweg sagen.
0: Ja.
1: So, ne? Und von daher, da kann man von Glück reden, dass da nicht viel passiert ist. Auf jeden Fall wurde das Gefährt jetzt erstmal außer Kraft gesetzt und muss jetzt leider dann wahrscheinlich nochmal ein bisschen weiterentwickelt werden, damit die in Schweden soweit sind oder in Göteborg, dass autonom fahrende Busse da weiterfahren können. Man darf gespannt sein, wie das Ganze weitergeht. Auch hier bei uns in Schleswig-Holstein sind da zum Teil schon autonom fahrende Busse unterwegs.
0: Ja.
1: Hier läuft es bislang noch ganz gut. Wir hoffen mal, dass
0: außer
1: es so bleibt.
0: Außer bei Fähren.
1: Ja.
0: Mehr dazu bei uns in den Delta News.
1: Misshunde 3, ne?
0: Ja, richtig.
1: Also wirklich, Misshunde 3 und Probleme. Das hat mittlerweile wirklich mehr Tradition als RB Leipzig.
0: Das Misses-Programm in dem Namen.
1: Muss man sagen. Ja, wirklich.

0: Ja, eben hast du noch laut mitgesungen und sobald du das Mikro anmachst, wird es wieder leise. Finde ich schön, dass du die Leute ein bisschen schützt. 6.43 Uhr ist es. Schwenker und Feist für euch hier bei Delta. Gleich gibt's Kissin' My Friends. Passend dazu heute unser Dilemma-Dienstag, der Delta-Dilemma-Dienstag. Wir möchten von euch nämlich ganz gerne mal wissen, ab wann ist es okay, beim Date zu küssen? Beim ersten, beim zweiten, beim dritten? Da gab es doch sehr viel Diskussion bei uns in der Redaktion.
1: Ja, geht's beim ersten Date schon? Kuss beim ersten Date? Ist das okay oder ist das ein bisschen zu überstürzt und zu schnell? Sagt doch gerne mal Bescheid. WhatsApp oder Anruf. Beides dieselbe Nummer 0431 986 9861. Hast du die beiden gesehen? Sie waren unterwegs beim Basketball. Taylor und Travis.
0: Ja, aber sie hat sich ein bisschen für ihn geschämt. Weil er ist abgegangen, wie ein Zäpfchen beim Spiel.
1: Er hat auch erstmal eine Dose geäxt.
0: Richtig, und sie hat erstmal so, oh Gott, das ist die, ich gehöre nicht dazu. Mhm. Jetzt geht's schon los, weißt du?
1: Sie hat einen Fotobomb gemacht. Ja. Da hat sie eben so ein kleiner Junge mit Travis fotografieren wollen und dann war sie im Hintergrund. Und sie hat ihn auch ganz lieb immer zu den Fans gezogen. Wenn er weitergehen wollte, hat sie gesagt, hier, der will noch ein Foto machen und so weiter. Das war so schön, die Taylor, du.
0: Toll.
1: Toll.
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1: Es ist 7:15.
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8: Mit Sönke Röhling. Der bei einer Übung in Eckernförde verunglückte Marinesoldat ist tot. Wie die Marine mitteilte, starb der junge Mann gestern im Krankenhaus. Eileen Schallhorn berichtet.
9: In einer Schwimmhalle in Eckernförde sollten die Soldaten am vergangenen Mittwoch einen 5 Kilo schweren Reifen über Wasser weiterreichen. Dabei war der junge Mann aus noch unbekannten Gründen kollabiert. Er kam umgehend ins Krankenhaus, wo er nun starb. Die Übung ist Teil der Minentaucherausbildung. Wie der Inspekteur der Marine, Vizeadmiral Karg, sagte, verpflichtet dieses tragische Ereignis die Marine, die Umstände lückenlos aufzuklären.
8: Die Probleme mit der E-Fähre Misshunde 3 haben jetzt rechtliche Folgen. Unternehmen, Privatpersonen und die Gemeinde Brodersby-Goldhof bereiten eine Sammelklage gegen das Land vor. Am Wochenende war bekannt geworden, dass die neue Fähre zwischen Misshunde und Brodersby bis Mitte Juni nicht fährt. Dabei wurde sie gerade erst nach einer jahrelangen Pannenserie in Betrieb genommen. Wer keine Kinder hat, soll bald mehr in die Pflegeversicherung einzahlen. Das plant Gesundheitsministerin Wagen, schreibt das Redaktionsnetzwerk Deutschland. Der Extrabeitrag für Kinderlose soll von 0,6 auf 0,7 Prozentpunkte steigen, macht dann insgesamt 4,3% vom Gehalt. Hintergrund ist ein Milliardenloch in der Pflegekasse. Auch die Eigenanteile im Pflegeheim sollen steigen. Gutverdiener sollen ebenfalls mehr zahlen. Tropfende Decken, kaputte Schreibtische. Der Zustand jeder dritten Dienststelle der Bundespolizei ist schlecht, warnt die Gewerkschaft der Polizei. Das belastet auch den Arbeitsalltag, so GdP-Chef Roskopf in der Rheinischen Post. Er fordert deshalb mehr Geld für schnellere Renovierungen. Der VfL Wolfsburg ist zum ersten Mal in seiner Geschichte aus der Fußball-Bundesliga abgestiegen. Nach einer völlig verkorksten Saison verloren die Wolfsburger das Relegationsrückspiel gegen Paderborn mit 1:2 nach Verlängerung. Die Paderborner steigen damit zum dritten Mal in die Bundesliga auf. Wolfsburg-Trainer Dieter Hecking sagte nach dem Spiel bei Sat.1.
10: Das tut natürlich weh, die Enttäuschung ist auch bei mir groß, weil wir hatten eine sehr intensive Zeit in den letzten 9 bis 10 Wochen, die wir zusammengearbeitet haben. Wir haben alles versucht, wir haben alles, auch die Spieler haben alles investiert, um den Klassenerhalt zu schaffen.
8: Für Hecking ist es der zweite Abstieg nacheinander. Im vergangenen Jahr ging es für ihn mit Bochum runter. Die nächsten Delta News gibt's in einer halben Stunde.
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0: Achtung auf der A7 Flensburg Richtung Hamburg zwischen Quickborn und Schnelsen Nord. Da liegen Reifenteile auf der Straße und ein LKW ist liegen geblieben. Dann die A25 Geesthacht Richtung Hamburg zwischen Nettelnburg und Allermühe. 3 Kilometer. In Hamburg Flughafenstraße zwischen Zufahrt zu den Terminals und Zeppelinstraße nur eine Spur frei. Das ist übrigens die B433 und Poppenbütteler Hauptstraße zwischen Haagseider Straße und Poppenbütteler Markt wegen Veranstaltung gesperrt. Außerdem in Hamburg Vetteler Damm zwischen Vettel und Dessauer Straße. Da gibt's gerade Stop and Go.
1: Dann gucken wir uns mal die Blitzer an. Norderstedt ist zweimal mit dabei. Einmal mit der Friedrichs-Gaber-Straße beidseitig in der 50er-Zone und Oatby and Wixen-Straße haben sie auch noch einen stehen. Das hat uns René vorhin erzählt. Der soll stehen in Höhe AKN-Überführung und da sollen 50 drin sein, ebenfalls beidseitig blitzend. Außerdem Ellerhoop-Barmstedter Straße beidseitig auch eine 50er-Zone. Ansonsten Stausblitzer und Co. natürlich jederzeit immer zu finden in der Delta Plus App.
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0: Und ich möchte gleich mal direkt vorweg sagen, ich war das nicht am vergangenen Wochenende. Ich bin nicht in einen Pennymarkt eingebrochen.
1: Warum solltest du sowas auch tun?
0: Ja, man gut,
1: ich wüsste viele Gründe, aber...
0: Ja, aber bei der Beute, die gemacht wurde, könnte man eventuell denken, ich wäre es gewesen. Aber war ich nicht. Ich habe damit nichts zu tun.
1: Okay.
0: Mehr dazu gleich in Was zum Schwenker, nur damit du Bescheid weißt.
1: Geht's auch um Käse, weil das ist mein Thema.
0: Nee, da geht's nicht um Käse.
1: Alles klar.
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1: Gleich vorweg, ich war das nicht. Na? Auflösung kommt gleich. In Wilster sind am Wochenende zwei junge Leute, sag ich mal, in einen Penny eingestiegen. Ja. Beide männlich, einer 15, der andere 21 Jahre alt. Okay. Da merkt man schon, ich war es echt nicht. Mhm. Die haben alles eingepackt, was sie wollten und sind dann natürlich schnell abgehauen.
2: Jonas Schulze, bester Ladendetektiv.
1: Die Polizei hat nicht lang gefackelt und direkt einen Helikopter in die Luft geschickt. Mhm. Wärmebildkamera hat dann auch geholfen, war eine echt filmreife Verfolgung und zum Glück auch mit Erfolg. Die Täter konnten nämlich schnell festgenommen werden. Glückwunsch an die Polizei. So, aber was haben die Jungs denn jetzt eigentlich mitgehen lassen aus dem Penny? Alkohol, ja. Energydrinks und Brotaufstriche.
3: Wie bitte?
1: Soweit ist es schon. Für ein bisschen Nougat-Creme brichst du jetzt schon im Penny ein.
3: Spektakulär.
1: Ja.
3: Jetzt hat er das Ding nicht nur einmal gewonnen, auch nicht zweimal, sondern gleich
4: dreimal.
3: In der englischen Grafschaft Gloucestershire ist man mal wieder einer jahrhundertealten Tradition nachgegangen und hat dafür Knochenbrüche und schwere Verletzungen riskiert. Es geht um das legendäre Cheese Rolling Race.
5: Ich liebe Käse einfach über alles.
3: Und ich denke mal, dass der ein oder andere bei Social Media vielleicht schon mal Videos davon gesehen hat. Es ging darum, einen steilen Hügel hinabzustürzen, um einen rollenden Käseleib hinterherzujagen. Und ja, das machen zum Teil wirklich erwachsene, gestandene Menschen. Und der Beste von allen, der kommt mal wieder aus Deutschland. Der Münchner Tom Kopke hat sich nämlich zum dritten Mal in Folge den Titel gesichert. Und zwar gegen den Rekordgewinner Chris Anderson. Ein offizieller Wettbewerb ist das Cheese Rolling Race seit einigen Jahren übrigens nicht mehr aus Sicherheitsgründen. Trotzdem ist das weltweite Medieninteresse jedes Jahr wieder echt riesig.
6: Was spinnst du?
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0: Dienstagmorgen, immer wieder neu, das zu sagen, Dienstag, weil der Montag liegt schon hinter uns. Der Pfingstmontag ist schon durch, Leute. Das heißt, kurze Woche. Wir starten mit einem Dienstag in die neue Woche. Wie schön kann es sein?
1: Wir starten nicht nur mit einem normalen Dienstag in die neue Woche. Nein, wir starten...
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1: Ja, genau mit diesem Dienstag in diese neue Woche. Jeden Dienstag stellen wir euch jetzt immer eine Frage, wo man eventuell ein bisschen überlegen muss und sich denkt so, wenn man in der Situation ist, okay, was mache ich jetzt? Sollte ich das jetzt tun? Sollte ich es nicht tun? Soll ich es überlassen oder soll ich es lieber machen? Und heute geht's ums Küssen.
0: Heute ist unsere Frage, ab wann knutscht man beim Date? Ist es schon direkt beim ersten, beim zweiten, beim dritten? Viele sagen jetzt irgendwie so, ach, ich will jetzt auch nicht zu stürmisch wirken, vielleicht doch das zweite oder dritte abwarten. Wenn ich es aber erst beim fünften mache, dann wirklich auch irgendwie ein bisschen komisch. Habt ihr da für euch eine Regelung oder sagt ihr, egal, also wenn es passt, dann passt?
1: Der erste Kuss beim Date, ab wann cool, wann sollte man sich zurückhalten? Das wollen wir ganz gerne von euch wissen und ihr habt schon was rübergeschickt. 0431 986 98611 per WhatsApp-Sprachnachricht.
3: Hallo Delta. Also ich finde, es kommt immer so ein bisschen drauf an, wo man mit dem Ganzen hin will bei dem ersten Kuss. Wenn das eine langfristige Beziehung werden soll, dann finde ich, kann man damit schon ein Weilchen warten. Wenn nicht, ist es auch egal, solange beide damit fein sind. Dann geht's auch beim ersten.
1: Okay, also erstmal abchecken bei einer langfristigen Beziehung.
0: Also man sollte warten. Habe ich das richtig verstanden? Ja. Man sollte warten, wenn es eine langfristige Beziehung werden soll.
1: Komplett richtig, ja.
0: Okay, dann ist es bei mir anders gewesen. Bei mir war Kuss beim ersten Date, wir sind verheiratet jetzt.
1: Guck an.
0: War doch schon langfristig geplant.
1: Ja, siehst du. Also andere sehen es anders, haben wir jetzt gerade gehört. Wie seht ihr das denn? Wann ist es okay oder ab wann ist es okay, den ersten Kuss beim Date zu probieren? Ist es beim ersten Date direkt okay und cool? Sollte man vielleicht nochmal zwei, drei Male abwarten, um sich mit näher zu kommen und sich dann erst zu küssen. Gerne mal Bescheid sagen. 0431 986 98611. Schickt doch mal eine WhatsApp-Sprachnachricht rüber mit eurer Meinung dazu oder klingelt hier durch. Nummer ist da absolut dieselbe. Jetzt hier. Runway für euch bei Delta.
2: Wow.

0: ich jetzt ab?
1: Solltest du. Allein schon deswegen, weil der nächste Song ziemlich besonders ist.
0: Das machen wir. Okay, wir warten jetzt ganz kurz ab. Jetzt ist es genau 14 Minuten nach 7. Schwenker und Feist am Dienstagmorgen. Martin Garrix und Ed Sheeran haben was zusammen gemacht und das Ding heißt Repeat It.
1: Und die Nummer ist so besonders, weil sie schon vor zig Jahren aufgetaucht ist beim Live-Set von Martin Garrix. Damals noch als sogenannte ID. So nennt sie das in der DJ-Fachsprache, wenn irgendwie ein Song veröffentlicht wird, der aber dann, oder nicht veröffentlicht wird, der gespielt wird, aber noch nicht veröffentlicht wurde. Und es wurde gesucht, es wurde drum gebettelt, dass dieser Song bitte rauskommen soll. Dann gab es irgendwie ein ganz klares Nein. Die Nummer wird nicht veröffentlicht, aber dann hat man sich doch entschlossen, es rauszubringen.
0: Schön.
1: Und so klingt der Song. Gleich in voller Länge hier. Außerdem Miles Smith, Niall Horan mit Drive Safe. Also hier gleich so ein bisschen Collar-Power hier bei Delta nach den News.
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1: Es ist 7:15.
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6: Mit Sönke Röhling. Die ewige Pannenserie um die Schleifähre zwischen Brodersby und Kosel geht in die nächste Runde. Die neue Elektrofähre Missunde 3 ist kaputt. Die Reparatur dauert mindestens einen Monat. Unternehmen aus der Region bereiten aktuell mit der Gemeinde Brodersby-Goldhof eine Sammelklage gegen das Land vor. Der bei einer Minentaucherausbildung in Eckernförde kollabierte Soldat ist tot, das hat die Marine mitgeteilt. Zur Aufklärung der genauen Umstände des Unglücks wurden Ermittlungen eingeleitet. Marineinspekteur Karg spricht von einem tragischen Ereignis und versprach eine lückenlose Aufklärung des Falls. Wer keine Kinder hat, soll für die Pflegeversicherung bald tiefer in die Tasche greifen. Das plant Gesundheitsministerin Waken, schreibt das RND. Der Extrabeitrag soll leicht steigen, auf insgesamt 4,3% vom Gehalt. Grund ist ein Milliardenloch in der Pflegekasse. Die Sorge vor neuen massiven russischen Angriffen auf Kiew wächst. Russland hat jetzt Ausländer und Diplomaten aufgefordert, die ukrainische Hauptstadt so schnell wie möglich zu verlassen. Erst am Wochenende hat es eine massive Angriffswelle auf Kiew gegeben. Tränen beim VfL Wolfsburg, Jubel beim SC Paderborn. Der Zweitligist hat das Relegationsrückspiel mit 2:1 nach Verlängerung für sich entschieden und steigt damit zum dritten Mal in die Fußball-Bundesliga auf. Für Wolfsburg geht es dagegen nach 29 Jahren runter in Liga 2. Die nächsten Delta News gibt's in einer halben Stunde.
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0: 6 Kilometer Stop and Go aktuell auf der A1 Lübeck Richtung Hamburg zwischen Billstedt und der Norderelbbrücke. Dann haben wir 5 Kilometer auf der A7 Hannover Richtung Hamburg zwischen Waldershof und dem Elbtunnel und auf der A24 Richtung Hamburg ab Jenfeld 3 Kilometer bis Horn. Dann A25 Geesthacht Richtung Hamburg zwischen Nettelnburg und Allermöhe 3 Kilometer. In Hamburg haben wir die B433 Flughafenstraße, denn zwischen Zufahrtterminals und Zeppelinstraße jeweils nur eine Spur frei und wir haben die Poppenbütteler Hauptstraße zwischen Haxheider Straße und Poppenbütteler Mark wegen Veranstaltung gesperrt. Vetteler Damm, zwischen Vettel und Dessauer Straße gibt es noch Stop and Go.
1: Dann gucken wir uns mal an, wie es blitzertechnisch aussieht. Wir haben einen, der steht in Norderstedt, Friedrichsgaber Straße beidseitig in der 50er-Zone. Dann noch in Böklund, Flensburger Straße stadteinwärts wird geblitzt und zwar ebenfalls 50 erlaubt für euch. Das gilt auch für Ellerhoop, Barmstedter Straße beidseitig und nochmal eine 50er-Zone haben wir in Mühlenrade. Da wurde einer hingestellt auf der Dorfstraße ortsauswärts. Norderstedt nochmal mit dabei. Wollen wir nicht vergessen, die gute alte Opie in Wixenstraße wird wieder überwacht und zwar beidseitig Höhe AKN-Überführung. Da stehen sie ebenfalls in der 50er-Zone. Ansonsten Staus, Blitzer und Co. immer zu finden bei uns in der Delta Plus App oder guckt doch mal rein bei uns auf deltaradio.de.
2: Die beiden hier legen an der Zapfsäule tröstend ihre Hand auf eure Schulter.
0: Ja.
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0: Das machen wir sehr, sehr gern. 19 Minuten nach 7 ist es. Tachchen.
1: Hallo, wir sind's. Ja, Zapfsäule, ich habe am Wochenende tatsächlich für 1,88 Euro den Liter Diesel getankt.
0: Das ist krass.
1: Das war wirklich
0: krass. Ich habe diese Zahl auch gesehen. Ich war am Wochenende in Oldenburg meinen Bruder besuchen, der hat Geburtstag gefeiert. Liebe Grüße nochmal an dieser Stelle. Und da stand auch 1,88. Ich konnte es kaum glauben.
1: Ich habe es auch nicht glauben können.
0: Ich habe gedacht, das ist so ein Tafelfehler.
1: Ja. Ja, aber es war tatsächlich kurzzeitig mal so. Gut, um 12 ist wieder hochgesprungen auf 2,15 Euro. Aber ansonsten, die Tankstellen, die geben ja alles an uns weiter und sind sehr, sehr nett zu uns, muss man wirklich sagen.
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1: Ich bin gespannt, wie es aussieht, wenn dieser Tankrabatt ein Ende hat.
0: Und Sommerferien sind.
1: Dann bin ich sehr gespannt.
0: Ich auch.
1: Wie das abgeht.

0: 10.000 bis 20.000 neue Arten werden jedes Jahr weltweit schätzungsweise wissenschaftlich beschrieben. Dazu zählen Pilze, Pflanzen und eben auch Tiere, da vor allem dann Insekten, Spinnen und Meeresbewohner. 86% aller Tierarten sind laut Schätzung tatsächlich immer noch unentdeckt. Mhm. Vielleicht jetzt nur noch 85,9%. Forscher haben nämlich bei einer Tiefsee-Expedition in 1.800 Metern Tiefe eine ganz besondere Entdeckung gemacht.
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0: Klein, blau und dicke Ärmchen. Forscher entdecken neue Mini-Oktopus-Art in der Tiefsee.
2: Sorry, ich habe gerade nicht ganz so aufgepasst und war woanders. Ich habe nur klein, blau und dicke Ärmchen gehört. Gab es irgendwo eine AfD-Demo?
0: Nicht, dass ich wüsste, es ging um einen Mini-Oktopus.
2: Ach, wie süß.

0: Sie sind da, Leute.
1: Sie sind da.
0: Sie sind da. Die vier Videos sind endlich online und zwar für Volle Karre Hurricane von uns, von Delta. Hier übrigens mit Schwenker und Feist.
1: So ist es, ja. Und Volle Karre Hurricane heißt, wir machen wirklich eure komplette Karre voll. Das klingt jetzt zwar ein bisschen komisch, es geht aber natürlich um euch und eure Crew. Wir möchten nämlich nicht nur ein Ticket loswerden, wir möchten nicht nur zwei Tickets loswerden, sondern wir möchten ganz gerne vier Tickets an euch loswerden. Vier Tickets fürs 30-jährige Jubiläum des Hurricane Festivals auf dem Eichenring in Schesel. Ihr hattet in den letzten Tagen Zeit, euch zu bewerben mit euren Videos. Mhm. Die haben wir jetzt mal gesichtet und haben vier davon bei uns auf Instagram gestellt. Und da habt ihr jetzt die Chance, für euren Favoriten zu voten und dort entsprechend dann die Leute mit den meisten Stimmen zum Hurricane Festival zu schicken.
0: So wird das Ganze funktionieren. Also bitte guckt euch die Videos einmal an und überlegt selbst, okay, wer hat's verdient, von uns vier Tickets fürs Hurricane fürs 30. Jubiläum geschenkt zu bekommen.
1: Und es gibt eine Neuerung beim Hurricane Festival. Hast du das mitbekommen?
0: Was denn?
1: Die haben jetzt tatsächlich Bargeld und Kartenzahlung abgeschafft. Es gibt jetzt ein neues System und du
0: nur
1: bekommst
0: noch Schafe
1: quasi
0: gegen Lehm oder was?
1: Nein, du bekommst quasi jetzt ein Armband, in dem ein Chip steckt, dieser
0: cool.
1: RFID-Chip, weißt
0: ja,
1: du?
0: Ja.
1: Und über den laufen dann sämtliche Transaktionen ab, also Essen, Trinken, Merchandise, Spenden und so weiter. Davon verspricht man sich dann kürzere Wartezeiten und weniger Fehler beim Bezahlen. Wer vorbereitet anreisen will, kann sich im Vorfeld quasi ein Guthaben einzahlen lassen über das Online-Portal des Festivals.
0: Ja.
1: Und wer das dann vergisst oder unterwegs nachladen möchte, der findet auf dem Gelände dann entsprechend so ein paar Stationen und dann Mindestbetrag liegt bei 10 Euro.
0: Abgefahren.
1: Und
0: ja,
1: dann kann man per EC-Karte, PayPal oder womit auch immer zahlen und das Ganze läuft dann eben einfach nur über dieses Armbändchen und nicht mehr über Kartenzahlung oder Bargeld. Das heißt, man kann alles getrost dann irgendwo im Auto lassen und muss nicht mehr darauf achten, na, hat man die Karte noch irgendwo in der Tasche oder hat man sie schon verloren?
0: Das ist schon mal ganz, ganz gut. Also, wen möchtet ihr hinschicken von unseren vier Finalistinnen und Finalisten? Das entscheidet ihr ab jetzt mit einem ganz einfachen Klick bei uns, Delta-Radio, und zwar bei Instagram.
1: Ja, sehr schöne Videos auf jeden Fall. Checkt das mal und votet für euren Favoriten, eure Favoritin.
2: Die

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1: Bevor ihr ihn hört, A Bar Song Tipsy von Shaboozey stand ganze 19 Wochen auf Platz 1 der US Billboard Hot 100. Damit gehört der Track zu den längsten Nummer 1 Hits in der Chartgeschichte. Sehr krasser Erfolg auf jeden Fall. Hier ist Shaboozey mit A Bar Song Tipsy bei Delta.

0: 7.42 Uhr ist es, Schwenker und Feist für euch hier bei Delta. Gleich gibt's Beautiful Life. Von Fastboy.
1: Außerdem Loy und Redder.

0: zwei Warnmeldungen reingekommen. Hier ist der Delta-Verkehr. Achtung, einmal Rehe auf der A7 Flensburg-Hamburg. Vorsicht in beiden Richtungen zwischen Schleswig-Schubi und Jagel. Und B205 Neumünster Richtung Bad Segeberg zwischen Neumünster-Gardeland und Rickling. Da ist ein Auto liegen geblieben. Da vorsichtig fahren.
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0: Viertel vor acht ist es.
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2: Mit Sönke Röhling. Die ewige Pannenserie rund um die Schleifähre zwischen Brodersby und Missunde geht in die nächste Runde. Die neue E-Fähre Missunde 3 ist kaputt. Unternehmen aus der Region bereiten deshalb aktuell zusammen mit der Gemeinde Brodersby-Goldhoft eine Sammelklage gegen das Land vor. Bürgermeister Joschka Buhmann ist genervt.
3: Das bedeutet für uns, dass wir hier in der Region wieder schlecht erreichbar sind für alle unsere Touristen, gerade bei diesem schönen Wetter. Aber das bedeutet auch für alle, die von hier in Richtung Kiel unterwegs sind, also die Schlei queren müssen als Pendler täglich, dass wir mal wieder leider abgeschnitten sind und weite Umwege machen müssen. 40 Kilometer und auch knapp 40 Minuten mehr, wenn man nicht über die Fähre fahren kann.
2: Im Zuge der B75-Bauarbeiten bei Hamberge bei Lübeck sorgt der Umleitungsverkehr weiter für Ärger. Zuletzt hatten Navis, Auto- und Lkw-Fahrer immer wieder über Feldwege nach Lübeck geleitet. Neue Hinweisschilder warnen vor dem Navi-Fehler. Die offizielle Umleitung führt über Kleinwesenberg und durch Niendorf. Gesundheitsministerin Wagen will offenbar den Beitragssatz für Kinderlose in der Pflegeversicherung erhöhen. Noch vor der Sommerpause soll der Gesetzentwurf dazu stehen, schreibt das RND. Anna Messerschmidt, was steckt dahinter?
4: Naja, das Gesundheitsministerium rechnet mit einem Milliardendefizit in der Pflegeversicherung. Deshalb soll der Beitragszuschlag von Kinderlosen, die ja schon jetzt mehr bezahlen, von 0,6 auf 0,7 Prozentpunkte angehoben werden. Sie würden dann auf einen Beitragssatz von insgesamt 4,3% kommen. Geplant ist außerdem, dass die Eigenanteile für Pflegeheimkosten steigen und die Beiträge für Gutverdiener angehoben werden sollen.
2: Vor ihrem China-Besuch fordern deutsche Firmen von Wirtschaftsministerin Reiche, dass sie sich für fairen Handel einsetzt. Hintergrund sind die hohen Subventionen, die China der heimischen Wirtschaft gewährt. Weiteres Thema bei dem Besuch dürften die Exportbeschränkungen bei wichtigen Metallen wie seltenen Erden sein. Tränen beim VfL Wolfsburg, Jubel beim SC Paderborn. Der Zweitligist hat das Relegationsrückspiel mit 2:1 nach Verlängerung für sich entschieden und steigt damit zum dritten Mal in die Fußball-Bundesliga auf. Jana Klonikowski.
5: Für Wolfsburg geht's dagegen nach 29 Jahren wieder runter in Liga 2. Dabei waren die Wolfsburger schnell in Führung gegangen, kassierten dann in der 14. Minute aber eine gelb-rote Karte und Paderborn drehte das Spiel. Am Ende steht Wolfsburgs erster Bundesliga-Abstieg der Vereinsgeschichte und eine Riesenaufstiegsparty in Paderborn. Die gab es dort zuletzt 2019. Damals war nach einer Saison dann aber schon wieder Schluss mit dem Abenteuer Bundesliga.
2: Die nächsten Delta News gibt's in einer halben Stunde.
6: Verkehr. Bitte immer noch vorsichtig sein auf der A7 Flensburg-Hamburg in beiden Richtungen zwischen Schleswig-Schubi und Jagel. Da sind Rehe auf der Straße. Dann B205 Neumünster Richtung Bad Segeberg zwischen Neumünster-Gardeland und Rickling. Da ist ein Auto liegen geblieben. A7, aber da kommen wir gleich zu. A1 Lübeck Richtung Hamburg. Ab Dill steht 7 Kilometer Stop and Go. Jetzt zur A7 Hannover Richtung Hamburg. Ab Waldershof 5 Kilometer. Dann A24 Richtung Hamburg. Ab Jenfeld bis Horn 4 Kilometer. Und auf der A25 bis Hamburg oder Richtung Hamburg zwischen Nettelnburg und Allermöhe auch nochmal 3 Kilometer. In Hamburg wird es ein bisschen voller. Finkenwerder Straße ab Kühlbrandbrücke gibt es Stop and Go. Dann Lentförden Richtung Hamburg zwischen Kronstiegtunnel und der Zufahrt zu den Terminals und Poppenbütteler Hauptstraße zwischen Haagseiler Straße und Poppenbütteler Straße gesperrt. Außerdem noch Stop and Go auf dem Vetteler Damm zwischen Vettel und der Dessauer Straße.
0: Wir gucken auf die Blitzer. Wenn ihr quasi von Segeberg Richtung Neumünster wollt, dann fahrt ihr ja von der A21 auf die B205 und sobald es da auf die Bundesstraße geht, steht ein Blitzer in der 70er-Zone. Außerdem ist Norderstedt mit dabei, mit der Friedrichsgaber Straße beidseitig. 50 erlaubt für euch. Böklund-Flensburger Straße wurde aufgebaut, stadteinwärts in dem Fall, in der 50er-Zone. Ellerhoop auf der Barmstädter Straße stehen sie beidseitig. 50 erlaubt und wir bleiben bei Tempo 50. Gilt nämlich auch in Mühlenrade für euch auf der Dorfstraße ortsauswärts. 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
6: Und wir bilden selbstverständlich in Planlosigkeit auch aus.
0: Ja, das ist geil. Wir sind Ausbilder in Planlosigkeit. Wirklich, das ist, wenn du das in deinem Lebenslauf stehen hast, dann hast du es erreicht. Dann hast du alles geschafft, oder? Ich bin Ausbilder in Planlosigkeit. Was
6: Hol
0: machst
6: euch
0: du
6: den
0: so?
6: Bachelor.
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0: Ich bin jetzt auch bei LinkedIn übrigens mit der Ausbildung dieser Qualifikation.

0: Schwierige Frage. Echt ein Dilemma. Heute hier am Delta-Dilemma-Dienstag. Schwenker und Feist für euch hier um 7.54 Uhr. Ab wann ist es eigentlich okay, beim Date zu knutschen? Ist es beim ersten, beim zweiten? Wann sollte man den Versuch starten? Ab wann fühlt man sich gut dabei? Wann ist man vielleicht nicht zu früh, nicht zu spät? Erweckt irgendwie keinen merkwürdigen Eindruck? Oder sagt man einfach, wenn es passt, dann versucht man es halt?
1: Ich glaube, das ist jedem irgendwie selbst überlassen. Aber vielleicht habt ihr ja so eine Faustregel für euch entwickelt. Ja. Ab wann sowas okay ist. Wir haben vorhin schon gehört, wenn man es ernst meint, sollte man sich mehr Zeit lassen. Wenn man es nicht ernst meint, kann man direkt loslegen. Bei dir war es genau andersrum.
0: Bei mir war es genau andersrum.
1: Du hast ernst gemeint und hast direkt losgelegt.
0: Ja.
1: Du kleiner Schlawiner.
0: Ich bin Einschläger.
1: Wirklich. 0431 986 98611. Gebt ihr Gas oder seid ihr eher so ein bisschen auf der Bremse mit dem Fuß und sagt, ich lasse mir ein bisschen Zeit beim Küssen oder beim ersten Kuss? Gerne mal Bescheid sagen. Lena hat sich gemeldet per WhatsApp-Sprachnachricht.
2: Hallo Delta. Der erste Kuss ist meiner Meinung nach okay, wenn sich der Moment ergibt, so gegen Ende des Dates und wenn der Vibe stimmt und da irgendwie Konsent dabei ist, und wenn nicht, darf das auch noch 2-3 Dates warten.
0: Dann ist das eben so, ne?
1: Also situationsabhängig.
0: Es ist immer situationsabhängig.
1: Einfach abwarten, gucken, wie es läuft.
0: Aber es gibt auch Menschen mit Fahrplänen. Weißt du, es gibt ja Menschen, die sagen, nein, das ist so meine Regel, ich würde mich bedrängt fühlen, wenn er oder sie beim ersten Date schon versucht, mich zu küssen, dann habe ich das Gefühl, es geht mir alles zu schnell.
1: Es gibt auch genug Filmszenen, wo es irgendwie auch ein erstes Date gibt,
0: ja,
1: und dann möchte er ganz gerne, aber sie dreht ihren Kopf zur Seite und sagt, ich bin noch nicht so weit.
0: Genau, richtig.
1: Kann es
0: auch. Wie ist es bei euch? Erzählt mal. Erster Kuss beim Date, ab wann ist okay, ab wann doch eher nicht. 0431 986 98611. Einfach eben eine WhatsApp-Sprachnachricht schicken oder anrufen und wir schnacken drüber. Jetzt Dua Lipa mit Training Season hier bei Delta.

0: Ich freue mich ja, dass diese Duelle gegen Wolfsburg für mich als St. Pauli-Fan weitergehen. Schwenker und Feist für euch hier bei Delta. Hi.
1: So ein bisschen Erstliga-Feeling bleibt für dich erhalten in der zweiten
0: genau,
1: Liga,
0: richtig, meinst du? Immer bei dem Spiel dann.
1: Weil im Endeffekt ist es ja so, dadurch, dass ein Erstligist abgestiegen ist, hat man dann entsprechend wieder so ein bisschen mehr Erstliga-Gefühle, wenn man jetzt wieder FC St. Pauli leider auch nicht mehr in der ersten Liga spielt.
0: Und Heidenheim, ja.
1: Ja, es ist tatsächlich gestern dann nicht gut ausgegangen für alle Wolfsburg-Fans. Du hast ja schon irgendwie die Befürchtung oder die Vermutung geäußert, dass seit dem Wolfsburg das neue alte Logo wieder hat.
0: Richtig.
1: Mit dieser Burg quasi,
0: richtig,
1: dieses Burg-Logo, dass es seitdem bergab ging. Wobei man sagen muss, es ging vorher auch schon sehr, sehr steil bergab bei Wolfsburg.
0: Ja, gut, okay, aber jetzt haben sie das Logo geändert, wieder die Zinnen da reingebaut in dieses W für Wolfsburg.
1: Mhm.
0: Und jetzt läuft es nicht mehr. Jetzt sind sie abgestiegen, zum ersten Mal nach 29 Jahren.
1: 0-0 im Hinspiel, im Heimspiel, wobei bei Wolfsburg Heimspiel auch immer schwierig, weil da kann man ja froh sein, wenn man irgendwie so ein paar tausend Fans da ins Stadion bekommt.
0: Richtig.
1: Die Wolfsburger Fans sind ja nicht so fußballbegeistert.
0: Die meisten gehen ja auch schon in der Halbzeit, weil sie am nächsten Morgen früh wieder ins VW weg müssen.
1: Genau. Oder da im Museum arbeiten müssen oder sowas. Oder Currywurst verkaufen, das weiß man ja. Ja, und gestern dann tatsächlich nach 90 Minuten 1-1. Wolfsburg war in Unterzahl. Ich glaube, sehr früh schon eine gelb-rote Karte kassiert. Innerhalb von 2 Minuten gab es da gelb und rot. Und dann hat Paderborn es geschafft und hat dann in der Nachspielzeit tatsächlich noch das 2-1 erzielt. Und durfte sich zu Hause dann vor eigenem Publikum zurecht feiern lassen für eine sehr gute Saison und für einen, ich will nicht sagen überraschenden Aufstieg, aber nicht jeder hat unbedingt damit gerechnet, dass Paderborn nach dieser Saison ganz oben stehen wird und aufsteigen wird in die erste Fußball-Bundesliga.
0: Also Glückwunsch an Paderborn, ihr dürft auch in der kommenden Saison gegen den HSV spielen und auch versuchen, Bayern vom Thron zu stürzen.
1: Ja. Elversberg auch. Muss man auch nochmal gratulieren.
0: Zieh dich warm an, Bayern München.
1: Und Schalke natürlich auch. Schalke wird wahrscheinlich, ich glaube, die werden eine gute Rolle spielen. Bei Schalke glaube ich es wirklich. Elversberg, Paderborn. Na, wir werden mal gucken. Vielleicht wissen sie es überraschen.

0: Es ist 8:11 und hier ist der Delta-Verkehr. Seid gerade vorsichtig nochmal auf der A7 Hamburg Richtung Flensburg zwischen Jalmermoor und Tarp. Da liegen Sachen auf der Straße. Dann haben wir die A1 Richtung Geesthacht zwischen Dreieck Südost und der Überleitung zur A25. Da ist ein Auto liegen geblieben. Und in Rendsburg, alte Kieler Landstraße, Höhe Rühlingsweg, da hat es einen Unfall gegeben. Da vorsichtig sein. Gleich AM 2 PM.
1: Und der Song, den ich ja Timmy Hope gewidmet habe, aber der nichts gebracht hat.
2: Swim.
1: Ich glaube, er ist noch nicht explodiert. Das ist mein letzter Stand gewesen.
0: Das sind gute Nachrichten erstmal.
1: Also, ja, mal gucken, wie es weitergeht. Nach Pfingsten wollen sie ja irgendwie noch ein bisschen an dem Ball rumschrauben, aber naja.
0: Das klingt komisch.
1: Das beschäftigt uns jetzt erstmal nicht mehr weiter. Auf jeden Fall gibt's BTS hier gleich nach den Delta News.
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1: 7:45 ist es.
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14: Mit Sönke Röhling. Nach dem erneuten Ausfall der Schleifähre Misshunde 3 haben die Menschen in der Region die Faxen dicke. Unternehmen und die Gemeinde Brodersby-Goldhof wollen das Land verklagen. Laut Landesbetrieb Küstenschutz fällt die E-Fähre bis mindestens Mitte Juni aus. Der Umweg für Autofahrer dauert ca. 40 Minuten. Der bei einer Minentaucherausbildung in Eckernförde kollabierte Soldat ist tot, das hat die Marine mitgeteilt. Zur Aufklärung der genauen Umstände des Unglücks wurden Ermittlungen eingeleitet. Marineinspekteur Karg spricht von einem tragischen Ereignis und versprach eine lückenlose Aufklärung des Falls. Gesundheitsministerin Wagen will offenbar den Beitragssatz für Kinderlose in der Pflegeversicherung erhöhen. Der Zuschlag soll um 0,1 auf 0,7 Prozentpunkte steigen, schreibt das RND. Hintergrund ist ein drohendes Milliardenminus in der Pflegeversicherung. Tränen beim VfL Wolfsburg, Jubel beim SC Paderborn. Der Zweitligist hat das Relegationsrückspiel mit 2:1 nach Verlängerung für sich entschieden und steigt damit zum dritten Mal in die Fußball-Bundesliga auf. Für Wolfsburg geht es dagegen nach 29 Jahren runter in Liga 2. Bei der Eishockey-WM fiebert das deutsche Team heute mit Ungarn. Nur wenn der Außenseiter gegen Lettland in der regulären Spielzeit gewinnt, kommt Deutschland noch ins Viertelfinale. Sonst ist das Turnier in der Schweiz für die DEB-Auswahl beendet. Die nächsten Delta-News gibt's in einer halben Stunde.
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0: Achtung auf der A7 Flensburg-Hamburg in beiden Richtungen zwischen Schleswig-Schubi und Jagel, da sind Rehe auf der Straße. Dann A7 Richtung Flensburg zwischen Jalmermoor und Tarb liegen Sachen rum. Und auf der B205 Neumünster Richtung Bad Segeberg zwischen Gardeland und Rickling ist ein Auto liegen geblieben. In Rendsburg alte Kieler Landstraße, Höhe Rödingsweg, da hat es einen Unfall gegeben. Kommen wir zum Stop and Go, 8 Kilometer gerade auf der A1 Lübeck Richtung Hamburg ab dem Kreuz Ost. Dann auf der A7 Hannover Richtung Hamburg ab Waltershof, 5 Kilometer bis zum Elbtunnel, A24 Richtung Hamburg ab Jenfeld 4 Kilometer und A25 Richtung Hamburg ab Nettelburg bis Allermühe 3 Kilometer. Den Abschluss B206 Bad Segeberg Richtung Itzehoe zwischen der A20 und am Landratspark, da gibt es auch nochmal 4 Kilometer Stop and Go. In Hamburg Stop and Go auf der Finkenwerder Straße ab der Kühlbrandbrücke und Lentförden Richtung Hamburg auch ab Merkerweg. Vettler Damm zwischen Vettel und Dessauer Straße Stop and Go und in Hamburg ist Schwarzenbergstraße Höhe Seehafenbrücke in beiden Richtungen die Ampel ausgefallen an der Kreuzung, also bitte vorsichtig sein.
1: Dann kommen wir zum Thema Blitzer. Wir haben einen, der steht, wenn ihr von Segeberg Richtung Neumünster wollt und da auf die 205 fahrt, von der Autobahn kommt, da haben wir einen in der 70er-Zone. Ansonsten ist Norderstedt mit dabei, mit der Friedrichsgaber Straße, wird beidseitig geblitzt, 50er-Zone. Wir bleiben bei der 50er-Strecke, das ist einmal in Böcklund auch der Fall, Flensburger Straße statt einwärts, genauso wie in Ellerhoop auf der Barmstedter Straße, hier stehen sie gleich beidseitig und außerdem eine 50er-Zone zu finden in Mühlenrade auf der Dorfstraße des Blitzes ortsauswärts. Gerade frisch reingekommene Meldung von der A1 Lübeck-Hamburg. Seid da bitte vorsichtig in beiden Richtungen zwischen Billstedt und Morfleet. Da laufen Leute auf der Straße. Beide Richtung A1 Lübeck-Hamburg zwischen Billstedt und Morfleet. Vorsicht bitte, da laufen Leute auf der Straße. Ansonsten Verkehrsmeldungen jederzeit zu finden bei uns in der Delta Plus App.
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0: Nobody's perfect, jeder kann sich mal irren. 18 Minuten nach 8. Heute ist unser Delta-Dilemma-Dienstag und von euch möchten wir ganz gerne wissen, ab wann ist denn so der erste Kussversuch beim Date okay? Also schon beim ersten, beim zweiten oder sollte man doch lieber warten bis zum dritten oder vierten?
1: Ja, jeder tickt da ja ein bisschen anders. Es gibt Leute, die machen sich nicht Pläne, die wissen ganz genau, beim ersten Date wird nicht geküsst, auf gar keinen Fall. Dann gibt es wieder andere, die sagen, man lässt es auf sich zukommen. Richtig. Und guckt, was passiert. Und wenn es passiert, dann passiert es halt. Wie seht ihr das Ganze? Ab wann ist es okay, beim ersten oder ja, beim Date den ersten Kuss zu probieren? Gerne Bescheid sagen.
0: 0431 986 98611. Unsere Nummer für beides. Per WhatsApp-Sprachnachrichten und natürlich auch zum Telefonieren. 0431 986 98611.
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0: Wenn es passiert, dann passiert es. Ja. So sehe ich das Ganze. Egal, ob es das erste Date ist, das zweite, das dritte oder das achte. Wenn man sich bereit fühlt und wenn es passt, wenn die Stimmung gut ist, dann kann einfach mal ein Kuss passieren. Delta hier, mit Schwenker und Feist, moin. Ja. Es geht um den ersten Kuss, über den wir jetzt hier sprechen wollen.
1: Richtig, und wir sind das beste Beispiel, weil Feist und ich haben direkt nach 10 Minuten rumgemacht.
0: Richtig.
1: Und von daher haben wir da überhaupt gar keine Probleme mit gehabt.
0: Jeden Morgen das gleiche mit uns.
1: Weil wir da einfach total offen sind, was das angeht. Ne? Aber vielleicht sehen das ja andere Leute auch anders. Es gibt so viele Dinge, die beim ersten Kuss absolut typisch sind. Und die typischsten, die kennt Amy sehr, sehr gut.
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3: Erster Kuss. Oh je, auf welche Seite mache ich denn den Kopf? Gleich links? Rechts ist schlauer, oder? Oh. Aua. Oh Gott, und meine Hände, wo kommen meine Hände hin? Wo habe ich meine Hände hin? Oh. Oh. Seine Zunge ist aber auch wirklich vergleichbar gewesen mit einem Helikopter. Hat jemand Lippenpflege? Also Zähne habe ich ja auch schon geputzt. Oh, Junge, der war so eklig. Oh, ich glaube, der hat vorher einen Döner gegessen. Bis eben hatte ich doch noch kein Kaugummi im

0: Mir ist ein Wunder widerfahren am Wochenende.
1: Ist und ein Wunder widerfahren?
0: Mit fahren meine ich auch genau das, was das Wunder war.
1: Ja.
0: Denn ich bin am Wochenende tatsächlich durch den Elbtunnel gefahren. Einfach so.
1: Ja, also aber ohne, was ist das Wunder?
0: Ohne zähfließenden Verkehr vor dem Elbtunnel.
1: Was?
0: Ja, richtig.
1: Warte
0: und zwar
1: kurz.
0: In Richtung Norden.
1: Du willst mir jetzt wirklich sagen, ernsthaft sagen, du bist durch den Elbtunnel gefahren, ja, ohne dass es irgendwie Stop and Go gab?
0: Richtig.
1: Nein!
0: Und das bei Tageslicht, Kollege. Bei Tageslicht tatsächlich.
1: Kann doch nicht wahr sein.
0: Es ist wirklich so, ich kam aus Oldenburg am Pfingstsonntag,
1: ja,
0: ne, weißt du?
1: Ja.
0: Und dann bin ich einfach durch den Elbtunnel gefahren. Ich habe eigentlich sowieso schon eine halbe Stunde Stau da eingerechnet,
1: ja,
0: aber nix da. Ich bin einfach reingefahren. Ich hatte das Gefühl, ich mache was falsch.
1: Das kann doch nicht wahr sein.
0: Wirklich. Mir ist ein Wunder widerfahren, weißt du? Und das bei bestem Wetter. Und apropos bestes Wetter, heute kriegen wir um die 30 Grad, Leute.
1: Mhm.
0: Also bitte, hier ganz großer Tipp von Schwenker und Feist. Eincreme nicht vergessen. Ich habe schon am Wochenende ganz viele Leute mit Sonnenbrand gesehen.
1: Ja.
0: Und natürlich auch viel trinken, auch nicht vergessen.
1: Ist dir aufgefallen, dass ich auch ein bisschen Farbe bekommen habe?
0: Bisschen, ja, ich auch.
1: Ja.
0: Tatsächlich. Wir haben beide ein bisschen Farbe gekriegt.
1: Ja, muss man durchaus sagen. Ja, also heute wird nochmal ein richtig heißer Tag. In den nächsten Tagen bleibt es wettertechnisch auf jeden Fall relativ stabil.
0: Das ist so.
1: Kommt noch ein bisschen Wind mit dazu und dann so, ja, 18 bis 20 Grad werden wir auf jeden Fall auch die nächsten ein bis zwei Wochen hier bei uns im Norden haben. Also,
0: das ist so toll, wirklich. Ich freue mich für alle, die einen Campingplatz besucht haben oder auch besuchen werden.
1: Du meinst aufgrund des Wetters?
0: Ja,
1: oder
0: natürlich,
1: was?
0: Ja.
1: Ja.
0: Ist
1: wenn
0: doch
1: man
0: schön.
1: Camper hat, so ein Wohnklo wie du. Wann geht's bei dir wieder los eigentlich?
0: Nächstes Wochenende.
1: Nächstes
0: also nicht
1: Wochenende.
0: Dieses, sondern das kommt.
1: Also, dann werdet ihr wieder Schwenker mit seinem Wohnklo auf der linken Spur erleben.
0: Richtig.
1: Dann wird's auch wieder einen Stau vom Elbtunnel geben. Da sind
0: alles
1: wir uns

0: 8.40 Uhr ist es. Wir sind gleich mit Junan Ass und Lavinia Canyons.
1: Adios.
2: Ja, auch.
1: Bailando, bailando.
2: Außerdem Alex Warren mit Fever Dreams. So, wir müssen aber ganz kurz Glückwünsche schicken nach Ratzeburg.
1: Ja, Mann.
2: In meine Geburtsstadt, in meine Heimatstadt. Denn die Ratzeburger haben jetzt ihren eigenen Rekord überboten. 7,20 Meter Erdbeerkuchen.
1: Ja.
2: Hatten sie ja vor einigen Jahren fertig gemacht.
1: Ja.
2: Jetzt wollten sie 7,50 Meter haben, mindestens.
1: Ja. Ja.
2: Und haben über 8 Meter Erdbeerkuchen geschafft.
1: Wann war das? Jetzt am Wochenende.
2: Das war jetzt am Wochenende.
1: Richtig. Und das ja nur, weil ich am Wochenende nicht da war, weißt du?
2: Ja.
1: Und ich habe immer noch kein Dankeschreiben vom Bürgermeister oder der Bürgermeisterin von Ratzeburg bekommen.
2: Im Endeffekt hat man es dir zu verdanken, ja, denn damit hat Ratzeburg den Deutschlandrekord jetzt, was Erdbeerkuchen angeht.
1: Das wäre niemals zustande gekommen, wäre ich da gewesen.
2: Gut, sie haben aber auch an den Ortseingängen, die haben sie entsprechend gesichert, damit
1: Stimmt.
2: du da nicht irgendwie mal kurz nascht. Weil wenn du nascht, dann wären auf jeden Fall 8 Meter weg gewesen.
1: Ja, ich hab's ja versucht, aber jetzt habe ich 4 zerschossene Reifen.
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2: Es ist 8:45.
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16: Mit Sönke Röhling. Nach dem erneuten Ausfall der Schleifähre Misshunde 3 haben die Menschen in der Region die Faxen dicke. Unternehmen und die Gemeinde Brodersby-Goldhoft wollen das Land nun verklagen. Laut Landesbetrieb Küstenschutz fällt die E-Fähre bis mindestens Mitte Juni aus. Dazu sagte Brodersby-Goldhofts Bürgermeister Buhmann.
17: Uns wird versprochen, dass es danach gelöst ist, aber so langsam sind die Versprechen auch aufgebraucht hier auf unserer Seite oder bei unserer Geduld. Es liegt am Antriebsriemen, das heißt mal schnell einen neuen Riemen raufmachen. Das wurde ja schon gemacht, wahrscheinlich nicht die beste Lösung. Das heißt, Mitte Juni rechne ich nicht damit, sondern eher mit dem fatalen Schlag Mitte Juni. Ach, wir müssen deutlich mehr dran machen, die fährt den ganzen Sommer nicht.
16: Für Autofahrer bedeutet der Ausfall der Fähre aktuell einen Umweg von ca. 40 Minuten. Das Land fördert ein innovatives Wellenkraftwerkprojekt. Der Prototyp soll in der Nordsee installiert und dort über mehrere Monate hinweg getestet werden. Auf der Werft German Naval Yards wollen sich Energiewendeminister Goldschmidt und Forschungsministerin Stenka am Vormittag über den aktuellen Entwicklungsstand informieren und einen Förderbescheid an die Projektpartner übergeben. Kinderlose sollen offenbar bald tiefer in die Tasche greifen, um die Pflegeversicherung aus den Miesen zu holen. Gesundheitsministerin Wagen plant, den Extrabeitrag für Versicherte ohne Kinder leicht zu erhöhen, um 0,1 Prozentpunkte auf dann 4,3 Prozent vom Brutto. Für alle mit Kindern soll es bei maximal 3,6 Prozent bleiben, so das Redaktionsnetzwerk Deutschland. Hintergrund ist ein drohendes Milliardenloch in den Pflegekassen. Viele Bundespolizisten schieben ihren Dienst offenbar in Bruchbuden. Jede dritte Dienststelle sei marode, heißt es von der Gewerkschaft der Polizei. Mehr von Tim Britztrup.
18: GdP-Chef Roßkopf spricht in der Rheinischen Post von Schimmel, heruntergekommenen Toiletten, überfüllten Räumen und Containerprovisorien. Für neue Kollegen würden Büros und Parkplätze fehlen. Wer von Einsatzkräften rund um die Uhr Höchstleistungen erwartet, muss ihnen auch vernünftige Bedingungen bieten, findet Roßkopf. Das sei keine Luxusforderung, sondern eine Frage von Respekt, Motivation und letztlich auch öffentlicher Sicherheit.
16: In Frankreich und Großbritannien sind neue Hitzerekorde für den Mai erreicht worden. Bei London wurden gestern 33,5 Grad gemessen. Und in ganz Frankreich war der Montag der heißeste Tag in einem Mai seit Beginn der Aufzeichnungen. Heute soll es noch heißer werden. Bei der Eishockey-WM fiebert das deutsche Team heute mit Ungarn. Nur wenn der Außenseiter gegen Lettland in der regulären Spielzeit gewinnt, kommt Deutschland noch ins Viertelfinale. Sonst ist das Turnier in der Schweiz für die DEB-Auswahl beendet. Die nächsten Delta-News gibt's in einer halben Stunde.
1: Verkehr. Vorsicht einmal, da sind Leute auf der Straße auf der A1 Lübeck-Hamburg in beiden Richtungen zwischen Billstedt und Moorfleet. Und A7 Richtung Flensburg zwischen Gallmoor und Tarb liegen Sachen rum. Dann haben wir Stop and Go auf 9 Kilometern gerade auf der A1 Lübeck Richtung Hamburg ab dem Kreuz Ost. Auf

0: A6 Bad Segeberg Richtung Itzehoe zwischen der A20 und am Landratspark. In Hamburg auch ein bisschen Stop and Go auf der B3, natürlich zwischen Kühlbrandbrücke und Rugenberger Damm. Dann nochmal Finkenwerder Ring bis Finkenwerder Straße ab Finkenwerder Ring West bis zum Rugenberger Damm. Ebenfalls Stop and Go Bremer Straße ab Schafshagenberg bis zum Großen Dahlen, ebenfalls Stop and Go. Und dann nochmal auf der B433, das ist dann Lentförden Richtung Hamburg ab Merkerweg. Übrigens noch ein Ampelausfall, Schwarzenbergstraße Höhe Seehafenbrücke, da Vorsicht an der Kreuzung.
1: Es wird geblitzt und zwar, wenn ihr von Bad Segeberg Richtung Neumünster wollt, dann müsst ihr auf die B205, fahrt ihr von der A21 rauf, das wäre eine Strecke auf jeden Fall. Und genau da wird auch geblitzt, Übergang quasi in der 70er-Zone. Außerdem Norderstedt, Friedrichsgaber Straße, stehen sie beidseitig in der 50er-Zone. In Böcklund auf der Flensburger Straße haben sie aufgebaut, stadteinwärts, ebenfalls 50 für euch erlaubt. Das gilt auch für Ellerhoop, Barmstedter Straße, hier stehen sie beidseitig, 50er-Zone und maximal auch nur 50, solltet ihr fahren auf der Dorfstraße in Mühlenrade, da ortsauswärts. Ansonsten guckt gerne mal rein bei uns auf deltaradio.de oder in die Delta Plus App, da checkt ihr nochmal alles zum Thema Verkehr.
2: Ich habe in meiner Karriere schon viele Leute angesagt,
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0: Och, das ist ja lieb. 8.49 Uhr ist es, hallo.
1: Wirklich, das ist pure Wertschätzung.
0: Wirklich.
1: Also in meinen Augen mal. Zumindest. Ja, muss man echt sagen, ja. Wir kümmern uns heute ums Thema Küssen, denn wir möchten heute mal von euch wissen, am Delta-Dilemma-Dienstag, ab wann ist es denn eigentlich okay, den ersten Kuss beim Date zu probieren? Also sagt ihr, erstes Date geht gar nicht. Da würde ich meinen Kopf zur Seite drehen, wenn mein Partner oder meine Partnerin das möchte. Sagt ihr, ist doch egal, man lässt es auf sich zukommen. Oder habt ihr wirklich einen ganz detaillierten Plan? Das möchte man ganz gerne wissen.
0: Delta Dilemma Dienstag, denn wir möchten es ganz gerne wissen und haben schon sehr doll gefragt, auch bei uns in der Redaktion. Und da gibt es unterschiedlichste Antworten. Also, wie seid ihr da gepolt? Erzähl mal, 0431 986 98611. Gerne eine WhatsApp-Sprachnachricht schicken oder auch anrufen, 0431 986 98611. Ab wann ist es okay, beim Date den ersten Kussversuch zu wagen?
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1: Genau, und zwar ab jetzt, jeden Dienstag, stellen wir euch eine ganz bestimmte Frage, wo ihr wahrscheinlich denkt so, oh ja, das ist schwierig zu beantworten. Und wenn ich in dieser Situation wäre, wäre es ein echtes Dilemma. Heute geht's ums Thema Küssen. Schwenker und Feist hier bei Delta. Moin.
2: Ab wann ist es okay, den ersten Kussversuch beim Date zu wagen? Sollte man das ja schon beim ersten Mal machen? Oder wartet man doch lieber erst so das zweite oder dritte Mal, um nicht ganz so stürmisch zu wirken? Diese Frage haben wir euch auch mal auf der Straße gestellt.
3: Wenn es für beide passt, kann es beim ersten Date sein. Wenn es für beide passt, kann es am 10. Date sein.
4: Grundsätzlich, ich habe mal so drittes Date irgendwie so gehört, aber ich finde, da gibt es gar nicht so eine feste Regel.
5: Schon beim ersten oder zweiten Date.
6: Ich würde sagen, wird es vielleicht? Wäre ich so dabei?
7: Kann ja schon vom ersten Date sein. Also je nachdem, wie du dabei bist.
8: Ja, also prinzipiell immer kein Shaming da, aber so für mich so zweites, drittes.
1: Okay. Mhm. Es gibt ja Leute wirklich, die haben einen klaren Plan. Die wissen ganz genau, beim ersten Date ist Küssen verboten.
2: Richtig, sie nennen es Prinzipien.
1: Mhm. Und bei anderen ist es einfach den Gefühlen und den Bedürfnissen freien Lauf lassen.
2: Wenn man glaubt, es kommt nichts Negatives zurück, dann kann man es ruhig mal versuchen.
1: Denke ich auch. Wie sieht's bei euch aus? Heute ist der Delta-Dilemma-Dienstag, deswegen mal die Frage an euch. Ab wann ist es eigentlich okay, beim ersten oder den ersten Kuss beim Date auszuprobieren? Geht's schon beim ersten Date? Muss man sich dann ein bisschen Zeit lassen? Oder wie läuft das bei euch? Habt ihr Prinzipien oder nicht?
2: Erzählt ihr uns gerne per Telefon oder per WhatsApp-Sprachnachricht, und zwar auf der 0431 986 986 11.

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1: Gleich vorweg, ich war das nicht. Na? Auflösung kommt gleich. In Wilster sind am Wochenende zwei junge Leute, sag ich mal, in einen Penny eingestiegen. Ja. Beide männlich, einer 15, der andere 21 Jahre alt. Okay. Da merkt man schon, ich war es echt nicht. Mhm. Die haben alles eingepackt, was sie wollten und sind dann natürlich schnell abgehauen.
2: Jonas Schulze, bester Ladendetektiv.
1: Die Polizei hat nicht lang gefackelt und direkt einen Helikopter in die Luft geschickt. Mhm. Wärmebildkamera hat dann auch geholfen. War eine echt filmreife Verfolgung und zum Glück auch mit Erfolg. Die Täter konnten nämlich schnell festgenommen werden. Glückwunsch an die Polizei. So, aber was haben die Jungs denn jetzt eigentlich mitgehen lassen aus dem Penny? Alkohol, ja. Energydrinks und Brotaufstriche.
3: Wie bitte?
1: Soweit ist es schon. Für ein bisschen Nuss-Nougat-Creme brichst du jetzt schon im Penny ein.
3: Spektakulär.
1: Ja.
3: Jetzt hat er das Ding nicht nur einmal gewonnen, auch nicht zweimal, sondern gleich
4: dreimal.
3: In der englischen Grafschaft Gloucestershire ist man mal wieder einer jahrhundertealten Tradition nachgegangen und hat dafür Knochenbrüche und schwere Verletzungen riskiert. Es geht um das legendäre Cheese Rolling Race.
5: Ich liebe Käse einfach über alles.
3: Und ich denke mal, dass der ein oder andere bei Social Media vielleicht schon mal Videos davon gesehen hat. Es ging darum, einen steilen Hügel hinabzustürzen, um einen rollenden Käseleib hinterherzujagen. Und ja, das machen zum Teil wirklich erwachsene, gestandene Menschen. Und der Beste von allen, der kommt mal wieder aus Deutschland. Der Münchner Tom Kopke hat sich nämlich zum dritten Mal in Folge den Titel gesichert. Und zwar gegen den Rekordgewinner Chris Anderson. Ein offizieller Wettbewerb ist das Cheese Rolling Race seit einigen Jahren übrigens nicht mehr aus Sicherheitsgründen. Trotzdem ist das weltweite Medieninteresse jedes Jahr wieder echt riesig.
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6: Es ist 8:45.
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7: Mit Sönke Röhling. Die ewige Pannenserie um die Schleifähre zwischen Brodersby und Kosel geht in die nächste Runde. Die neue Elektrofähre Missunde 3 ist kaputt. Die Reparatur dauert mindestens einen Monat. Unternehmen aus der Region bereiten aktuell mit der Gemeinde Brodersby-Goldhoft eine Sammelklage gegen das Land vor. Um die Pflegeversicherung aus den Miesen zu holen, sollen Kinderlose tiefer in die Tasche greifen. Wie das RND schreibt, plant Gesundheitsministerin Wagen, den Extrabeitrag leicht zu erhöhen. Um 0,1 Prozentpunkte auf dann 4,3% vom Brutto. Für alle mit Kindern soll sich nichts ändern. In Itzehoe ist die Feuerwehr am Nachmittag im Großeinsatz gewesen. Auf dem Gelände eines Recyclinghofs an der Karls-Heiß-Straße sind mehrere Behälter mit Akkus in Brand geraten. Über der Stadt war zeitweise eine große Rauchsäule zu sehen. Die Feuerwehr konnte den Brand schnell unter Kontrolle bringen. Im Zuge der B75-Bauarbeiten bei Hamberge bei Lübeck sorgt der Umleitungsverkehr weiter für Ärger. Zuletzt hatten Navis, Auto- und Lkw-Fahrer immer wieder über Feldwege nach Lübeck geleitet. Neue Hinweisschilder warnen vor dem Navi-Fehler. Die offizielle Umleitung führt über Kleinwesenberg und durch Niendorf. Die nächsten Delta-News gibt's in einer halben Stunde.
8: Verkehr. Achtung bitte auf der A1, Lübeck Richtung Fehmarn zwischen Neustadt Mitte, Neustadt Pelzerhaken, da ist ein Auto liegen geblieben. Dann A7, Flensburg Richtung Hamburg zwischen der Raststätte Holmoor West und Schnelsen Nord, ungesicherte Unfallstelle. Kommen wir zum Stop and Go, 7 Kilometer gerade auf der A1, Lübeck Richtung Hamburg ab dem Kreuz Ost bis zur Norderelbbrücke. Dann A7, Hannover Richtung Hamburg ab Waldershof, 4 Kilometer. A24 Richtung Hamburg ab Jenfeld, 5 Kilometer. A25 Richtung Hamburg ab Nettelnburg, 3 Kilometer. Und B206 Bad Segeberg Richtung Itzehoe ab der A20 auch nochmal 4 Kilometer. In Hamburg Stop and Go auf der Kölbrandbrücke natürlich, dann auf der B433 Lentföhrn Richtung Hamburg ab Merkerweg und einen Ampelausfall haben wir auch nochmal und zwar Schwarzenbergstraße Höhe Seehafenbrücke, da ist die Ampel aus. Da bitte dementsprechend vorsichtig sein an der Kreuzung.
9: Dann gucken wir uns mal an, wie es aktuell mit den Blitzern aussieht. Nach wie vor mit dabei der Blitzer, der steht zwischen Bad Segeberg und Neumünster. Wenn ihr Richtung Neumünster wollt, das ist die B205. Ihr kommt quasi von der A21, wollt auf die B205 und da stehen sie auch direkt im 70er-Bereich. Außerdem ist Böcklund mit dabei, Flensburger Straße stadteinwärts in der 50er-Zone. Dörpum Hauptstraße stehen sie und zwar stadtauswärts Höhe Kindergarten. Kreis Schleswig-Flensburg, Friedrichsau, Dörpstraat ebenfalls ein Blitzer mit dabei, beidseitig in der 30er-Zone und in Mühlenrade bestenfalls 50 drauf haben. Denn da werdet ihr freundlich erwartet auf der Dorfstraße und zwar ortsauswärts. Ansonsten Staus und Blitzer natürlich immer zu finden bei uns in der Delta Plus App.
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8: Ja, und wir sind gleich nicht nur zu zweit, sondern wir sind gleich auch zu dritt, denn wir versuchen gleich mal den ersten Bewerber anzurufen von Volle Karre Hurricane. Denn die Videos, alle vier, sind jetzt mittlerweile online. Delta-Radio, da findet ihr es bei uns auf jeden Fall auf unserem Instagram-Kanal. Und das Video mit den meisten Klicks bekommt dann tatsächlich 4 Tickets für Hurricane.
9: Ganz genau. Also, ihr könnt gerne schon mal mitvoten. Ihr könnt gerne schon mal reingucken bei uns auf Instagram und euer Like abgeben für euren Favoriten, voten und dann gucken wir mal, wer am Ende das Rennen macht und sich die 4 Tickets fürs Hurricane Festival holt und damit die Karre voll macht. Gleich quatschen wir mit Paul, einem der Bewerber, einem der Videomacher, kann man fast sagen.
8: Ja.
9: Und wir sind mal gespannt, was er uns hier erzählt, warum er unbedingt zum Hurricane Festival muss. Vielleicht hat er auch so einen kleinen Wahlaufruf nochmal, um euch zu motivieren, für ihn zu voten.
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0: Es ist angerichtet. 4 Videos sind hochgeladen und zwar bei Delta-Radio auf unserer Instagram-Seite. Viele haben sich beworben für volle Karre Hurricane. Aber wer bekommt denn jetzt die 4 Tickets geschenkt von uns fürs Hurricane-Festival?
1: Schwenker und Fals hier bei Delta. Wer darf sein Auto voll machen mit der Crew? Wer wird das 30-jährige Hurricane-Jubiläum live erleben und zwar für lau? Wie gesagt, 4 Bewerber gibt es. Einer davon ist Paul und der hat auch ein sehr spannendes Video hochgeladen.
0: Paul, erzähl mal eben ganz kurz, warum musst du unbedingt zum Hurricane?
2: Also ich bin der Meinung, ohne mich ist ein Festival kein richtiges Festival. Ich habe 3 Instrumente, die ich dem ganzen Hurricane liefern kann. Ich kann Mundharmonika spielen. Dieses Jahr habe ich mir eine Trompete gekauft. Also wenn das auf dem Hurricane fehlt, ich glaube, dann ist das auch schlecht fürs Hurricane.
1: Das können wir absolut nachvollziehen. Das klingt auf jeden Fall nach einem sehr, sehr plausiblen Grund. Dein wievieltes Hurricane Festival wäre das in diesem Jahr?
2: Es ist erst mein 2. Hurricane Festival. Auf anderen Festivals, auf dem Deichbrand war ich schon, aber Hurricane ist das 2.
0: In deinem Video hast du ja erzählt, dass du es auf die Bühne geschafft hast von PA69. Erzähl mal, wie das zustande gekommen ist.
2: Ich war schon auf deren Tour vorher bei dem Stopp in Hamburg und ich wusste, dass bei dem einen Lied halt sie jemanden aus der Bühne auf die Bühne holen. Und weil ich das natürlich geahnt habe, habe ich wie so ein Nerviger mein Handy hochgehalten, habe Icky-Mail draufgeschrieben und ja, das Ganze hat dann geklappt. Ich war am Ende der einzige Mann, den die auf die Bühne geholt haben, weil die sonst immer nur Frauen genommen haben. Aber ja, also das war ungefähr das Highlight meines Lebens.
1: Du wirkst ja gerade wie ein sehr ruhiger Zeitgenosse eigentlich, aber es klingt so, als wenn aus dir eine richtige Rampensau wird.
2: Das wurde mir schon sehr oft gesagt. Ja, vielleicht ist es ein ganz bisschen die Aufregung. So oft im Radio war ich noch nicht, aber kann ja noch werden.
1: Okay, ja. Wen würdest du denn mitnehmen? Weil volle Karre Hurricane bedeutet ja, 4 Tickets bekommst du. Das heißt, wir machen deine Karre sozusagen voll. Wer würde denn bei dir mit dem Auto sitzen?
2: Tja, da habe ich das folgende Problem. Meine Freunde haben entweder alle keinen Urlaub oder sind abgesprungen, weil Tickets doch zu teuer. Und ja, die echten Freunde werden natürlich dann, wenn die Tickets auf einmal bezahlt werden, werden die bestimmt wiederkommen. Muss ich noch überlegen, wie ich das dann regel mit denen, aber ich denke, es wird sich auf jeden Fall bei geschenkten Tickets jemand finden, der mit mir mitkommt.
0: Du kriegst auf jeden Fall die Karre voll, da machen wir uns keine Sorgen.
2: Null Problem.
1: Sehr gut, alles klar. Dann, Paul, wir drücken dir alle Daumen. Mach nochmal einen Aufruf, warum man für dich voten sollte.
2: Weil ihr könnt mir dann auf Instagram folgen. Ich mache die allerbesten Hurricane-Privataccount-Stories. Mein Privataccount ist nicht privat, ist das Gute. Und dann werdet ihr quasi mit live dabei sein, wenn ihr keine Tickets habt.
0: Paul, vielen lieben Dank.
2: Alles klar, vielen
0: Dank. Danke fürs Mitmachen, habt eine schöne Woche, viel Glück.
2: Dankeschön,
1: euch auch. Hau rein, bis dann.

0: 20.000 neue Arten werden jedes Jahr weltweit schätzungsweise wissenschaftlich beschrieben. Dazu zählen Pilze, Pflanzen und eben auch Tiere, da vor allem dann Insekten, Spinnen und Meeresbewohner. 86% aller Tierarten sind laut Schätzung tatsächlich immer noch unentdeckt. Mhm. Vielleicht jetzt nur noch 85,9%. Forscher haben nämlich bei einer Tiefsee-Expedition in 1.800 Metern Tiefe eine ganz besondere Entdeckung gemacht.
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0: Klein, blau und dicke Ärmchen. Forscher entdecken neue Mini-Oktopus-Art in der Tiefsee.
2: Sorry, ich habe gerade nicht ganz so aufgepasst und war woanders. Ich habe nur klein, blau und dicke Ärmchen gehört. Gab es irgendwo eine AfD-Demo?
0: Nicht, dass ich wüsste, es ging um einen Mini-Oktopus.
2: Ach, wie süß.

0: neuer Song von
1: These beautiful things that I've got.
0: Dominik Feig wartet gleich auf euch. White Keys spielen wir euch auf Delta, genau wie Newcomerin Tiffany Aris. Ja, was würde sie nur ohne mich machen? Wahrscheinlich würde sich im Radio dann so anhören, weil ja niemand Knöpfe drückt. Deswegen bin ich ja eingestellt worden bei Delta und versorge euch die nächsten 5 Stunden mit wahnsinnig gutem Sound. Bleibt einfach dran.
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5: 9.46 Uhr.
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6: Mit Sönke Röhling. Die ewige Pannenserie rund um die Schleifähre zwischen Brodersby und Missunde geht in die nächste Runde. Die neue E-Fähre Missunde 3 ist kaputt. Unternehmen aus der Region bereiten deshalb aktuell zusammen mit der Gemeinde Brodersby-Goldhof eine Sammelklage gegen das Land vor. Bürgermeister Joschka Buhmann ist genervt.
7: Das bedeutet für uns, dass wir hier in der Region wieder schlecht erreichbar sind für alle unsere Touristen, gerade bei diesem schönen Wetter. Aber das bedeutet auch für alle, die von hier in Richtung Kiel unterwegs sind, also die Schlei queren müssen als Pendler täglich, dass wir mal wieder leider abgeschnitten sind und weite Umwege machen müssen. 40 Kilometer und auch knapp 40 Minuten mehr, wenn man nicht über die Fähre fahren kann.
6: Bei einem Unfall im Kreis Schleswig-Flensburg sind zwei Menschen ums Leben gekommen. Zwischen Brodersby-Goldhof und Ulsnis war ein 45-jähriger Motorradfahrer von der Fahrbahn abgekommen. Er fasste einen 57-jährigen Radfahrer. Beide starben noch an der Unfallstelle. Kinderlose sollen offenbar bald tiefer in die Tasche greifen, um die Pflegeversicherung aus den Miesen zu holen. Gesundheitsministerin Wagen plant, den Extrabeitrag für Versicherte ohne Kinder leicht zu erhöhen, um 0,1 Prozentpunkte auf dann 4,3 Prozent vom Brutto. Für alle mit Kindern soll es bei maximal 3,6 Prozent bleiben, so das Redaktionsnetzwerk Deutschland. Hintergrund ist ein drohendes Milliardenloch in den Pflegekassen. Vor ihrem China-Besuch fordern deutsche Firmen von Wirtschaftsministerin Reiche, dass sie sich für fairen Handel einsetzt. Hintergrund sind die hohen Subventionen, die China der heimischen Wirtschaft gewährt. Auch die Exportbeschränkungen bei wichtigen Metallen dürften Thema sein. ThyssenKrupp-Chef Lopez sagt im ZDF.
8: Natürlich geht es darum, abzusichern, wie wir an diejenigen Materialien kommen, die, Stichwort seltene Erden, die zu hohem Anteil in China nur verfügbar sind. Und auf der anderen Seite, wie stellen wir sicher, dass Wettbewerbsregeln auch eingehalten werden?
6: Bei der Eishockey-WM fiebert das deutsche Team heute mit Ungarn. Nur wenn der Außenseiter gegen Lettland in der regulären Spielzeit gewinnt, kommt Deutschland noch ins Viertelfinale. Sonst ist das Turnier in der Schweiz für die DEB-Auswahl beendet. Die nächsten Delta-News gibt's in einer Stunde.
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5: Kaputtes Auto auf der A1 Richtung Fehmarn zwischen Neustadt-Mitte und Pelzerhagen. Die A1 Richtung Hamburg zwischen dem Kreuz Ost und Norderelbbrücke. 7 Kilometer Stau, halbe Stunde dauert's länger. A7 Richtung Hamburg zwischen Waltershof und dem Elbtunnel. 4 Kilometer Stau, Viertelstunde plus. In der Gegenrichtung 2 Kilometer zwischen dem Dreieck Südwest und Namsdorf. 10 Minuten dauert's hier länger. A24 Richtung Hamburg zwischen Jenfeld und Horn. 3 Kilometer Stau, Viertelstunde plus. Die A25 Richtung Hamburg zwischen Nettelnburg und Allermöhl 2 Kilometer. B206 Richtung Itzehoe zwischen der A20 und am Landratspark 4 Kilometer Stau. A7 Richtung Hamburg zwischen der Raststätte Holmoor West und Schnellen Nord ein Unfall, dadurch die Sperrung und es blitzt in Norderstedt auf der Friedrichsgaber Straße beidseitig. Albersdorf, Norderstraße, stadtauswärts und Dörpum, Hauptstraße, stadtauswärts, da beim Kindergarten.

0: Lebensmittelrückrufen hört man ja immer mal wieder. Jetzt mussten aber über 600.000 Autos zurückgerufen werden und das aus einem kuriosen Grund.
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0: muss der französische Autobauer Peugeot über eine 500.000 Fahrzeuge der Baureihe 208 in die Werkstätten zurückholen, weil die Hupe zu leise ist. Die muss nämlich mindestens 87 Dezibel laut sein und bei diesen Autos lag sie knapp unter diesem Wert. 84 Dezibel war sie nur laut. Und ich bin ganz ehrlich, ich glaube, hier in Deutschland wäre das niemandem aufgefallen. In Italien ist so eine Karre mit leiser Hupe aber komplett nutzlos.
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Plane liegt auf der A7 Richtung Flensburg zwischen Neumünster Süd und Neumünster Mitte und ein Fahrzeug ist liegen geblieben auf der A7 Richtung Hannover zwischen Heimfeld und den drei

0: Wenn ihr ein Feuerwerk auf eurem PC-Bildschirm haben wollt, dann gebt heute einfach mal Wolfsburg-Paderborn ein und dann freut sich Google, dass der SC Paderborn aufgestiegen ist. Delta ist hier mit wieder Joshua. Ich habe aber das Gefühl, dass sich vor allem die Leute aus NRW über den Aufstieg freuen. Der Rest von Deutschland freut sich vor allem über den Abstieg vom VfL Wolfsburg.
1: Erstmals seit 2019 setzt sich der Zweitligist in der Bundesliga-Relegation durch. Und das hochverdient. Am Ende waren es 39:8 Torschüsse für Paderborn. Zum ersten Mal steigt der VfL Wolfsburg in die zweite Liga ab.
0: Ja, also nächste Saison kriegt dann Holstein Kiel Besuch vom VfL Wolfsburg. Ich meine natürlich vom VfL Wolfsburg. Und jetzt kriegt der VfL vor allem erstmal jede Menge Hate ab.
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0: VW auf Werkseinstellung zurückgesetzt. Sam schreibt, das ist mein vorgezogenes Sommermärchen. Und Miguel meint noch, Bundesliga war wohl nur Leasing.
2: Stimmen

0: wir gut rein in den ersten Arbeitstag der Woche mit Harry Styles. My friends are in love with American girls. Ungefähr so geht's weiter. Hören wir gleich in schön von ihm höchstpersönlich. Und Glockenbach mit dem Song, warum es jetzt am Pfingstwochenende so voll ist, weil wir in Schleswig-Holstein haben ja gewusst, es ist zu Hause so schön wie nirgendwo anders, aber wir leben halt da, wo andere Urlaub machen und die ganzen Urlauber kamen jetzt auch noch über das lange Wochenende. In diesem Sinne, gute Fahrt nach Hause, falls ihr jetzt schon den Ort wieder verlasst. Und wir hören uns gleich wieder nach einer ganz kurzen Unterbrechung.
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1: Rüber zu euch auf die Straßen. Um 21:15 ist ein bisschen was los, aber nicht viel, keine Sorge. Ein Auto ist liegen geblieben, zum Beispiel auf der A1 Richtung Hamburg zwischen Harburg und Stellhorn. Dann ein Unfall in Ratzeburg, die Seestraße zwischen Spritzenberg und Amtsstieg in beiden Richtungen dicht. A1 Richtung Hamburg zwischen dem Kreuz Ost und der Norderelbrücke 7 Kilometer Stau. Halbe Stunde dauert es länger. A7 Richtung Hamburg zwischen Waltershof und dem Elbtunnel 4 Kilometer Stau. Viertelstunde plus. A24 Richtung Hamburg zwischen Jenfeld und Horn 3 Kilometer. B206 Richtung Itzehoe zwischen der A20 und am Landratspark 4 Kilometer Stau. Die Blitzer haben wir gerade in Norderstedt auf der Friedrichskamer Straße, beidseitig Albersdorf, Norderstraße stadtauswärts und Immenstedt Hauptstraße stadtauswärts. Alle Staus, alle Blitzer jederzeit bei uns im Web und in der App. Gute Fahrt.
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2: Ich bin müde, sehr sogar. Ich glaube, ich gehe wieder nach Hause.
1: Ja, ganz ehrlich, also in den letzten Tagen bin ich um diese Zeit dann auch mal irgendwie kurz eingeschlafen, eingenickt, Augen zugemacht. Aber jetzt ist das lange Wochenende vorbei, keine Sorge. Falls ihr noch nicht ganz so fit seid, ich spiele euch erstmal entspannten Sound von Harry Styles. Man muss ja nicht von 0 auf 100 drehen, oder? Hier ist American Girls.

0: ich euch gleich. Vorher müssen wir noch eine Entenfamilie retten. Die sind auf der A210 unterwegs. Vorsicht, in beiden Richtungen zwischen Achterwehr und Melsdorf. Da sind Enten und diese Sprachnachricht hat uns auch noch erreicht.
1: Moin Moin, hier Tora aus Langenhorn.
2: Moin Moin.
1: Einmal in Hamburg-Fuhlsbüttel im Erdgasweg, Höhe der Schule in der 30er-Zone. Da steht ein Blitzer statt einwärts. Blitzend. Schönen Tag noch, ciao.
0: Ja, danke dir fürs Bescheid sagen. Habt ihr mehr immer her? 0431 986 986 11.
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Beste vom Besten. Jedenfalls, wenn man nach den American Music Awards geht. Die sind nämlich jetzt verliehen worden. Und ihr könnt zum Beispiel den Best Rock Alternative Artist live sehen. Und zwar dank eurem Konzert und Festival seiner Nummer 1. Wer ist da nochmal? Ah ja, richtig, Delta Radio. Denn wir schicken euch mit drei Freunden aufs Hurricane Festival zu den Jungs.

Als bester R&B-Künstler David Guetta und Bruno Mars kriegt ihr gleich hier bei mir in der Show. Und die Karten fürs Hurricane, die kriegt ihr jetzt bei uns auf der Homepage deltaradio.de. Checkt da einfach mal alles zum Stichwort Hurricane-Karre. Und bevor wir in die Songs reingehen, gucken wir auf die Straßen A20 Richtung Segeberg. Am Kreuz Lübeck hat es leider einen Unfall gegeben. Seid da besonders vorsichtig.

0: Bebe Rexha kriegt ihr mit New Religion auf der Delta Playlist. Und wir hatten sie nach ihrem perfekten Tag gefragt und sie sagte:
1: The perfect day for me would be coffee, cuddle dog, go for a walk, go to the studio, have a performance, call it a day.
0: Ja, also einfach mal schön mit dem Hund rausgehen, ihn unter anderem auch knuddeln, das ist mir auch ganz wirklich ganz, ganz wichtig für einen perfekten Tag. Aber ich finde, man hätte die Frage auch sehr viel schneller beantworten können. Also wenn mich jemand fragen würde, dann Joshua, wie sieht dein perfekter Tag aus, dann würde ich sagen, naja, der heißt Pfingstmontag.
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14: Es ist 11:15.
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15: Mit Sönke Röhling. Die 11-fache Paralympics-Medaillengewinnerin Kirsten Brunn wird heute zur neuen Ehrenbürgerin von Schleswig-Holstein ernannt. Der Festakt findet am Nachmittag in Büdelsdorf statt. Einzelheiten von Philipp Nützig.
16: Ministerpräsident Günther sagt über die gebürtige Eutinerin, die lange in Neumünster gelebt hat, sie sei ein Vorbild für viele Menschen. Kirsten Brunn würde mit ihrem großen Einsatz für Mut, Leidenschaft und die Kraft, Grenzen zu überwinden, stehen. Die Erfolge als Schwimmerin sprechen eine deutliche Sprache. Dazu kommt das große Engagement, unter anderem als Botschafterin des Deutschen Roten Kreuzes. Kirsten Brunn wird die 8. Ehrenbürgerin des Landes.
15: Die Polizei hat über das Pfingstwochenende zahlreiche Raser im Kreis Segeberg erwischt. Bei Kaltenkirchen und bei Todesfelde hielten sie rund 270 Auto- und Motorradfahrer an, die deutlich zu schnell waren. Negativspitzenreiter war ein Biker, der bei erlaubten 50 mit 120 Sachen unterwegs war. Wer keine Kinder hat, soll bald mehr in die Pflegeversicherung einzahlen. Das plant Gesundheitsministerin Wagen, schreibt das Redaktionsnetzwerk Deutschland. Der Extrabeitrag für Kinderlose soll von 0,6 auf 0,7 Prozentpunkte steigen, macht dann insgesamt 4,3% vom Gehalt. Hintergrund ist ein Milliardenloch in der Pflegekasse. Auch die Eigenanteile im Pflegeheim sollen steigen. Gutverdiener sollen ebenfalls mehr zahlen. Viele Bundespolizisten schieben ihren Dienst offenbar in Bruchbuden. Jede dritte Dienststelle sei marode, heißt es von der Gewerkschaft der Polizei. Mehr von Tim Britztrupp.
17: GdP-Chef Roßkopf spricht in der Rheinischen Post von Schimmel, heruntergekommenen Toiletten, überfüllten Räumen und Containerprovisorien. Für neue Kollegen würden Büros und Parkplätze fehlen. Wer von Einsatzkräften rund um die Uhr Höchstleistungen erwartet, muss ihnen auch vernünftige Bedingungen bieten, findet Roßkopf. Das sei keine Luxusforderung, sondern eine Frage von Respekt, Motivation und letztlich auch öffentlicher Sicherheit.
15: Fast jeder fünfte Mensch in Deutschland raucht. Die Zahl ist in den vergangenen Jahren damit ziemlich stabil geblieben. Am häufigsten greifen die 40- bis 44-Jährigen zur Kippe oder zur E-Zigarette. In der Altersgruppe liegt der Rauchanteil bei 26%. Zuletzt ist Rauchen aber auch bei den Jüngeren wieder beliebter geworden. Die nächsten Delta-News gibt's in einer Stunde.
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19: A1 Richtung Hamburg. Zwischen Harburg und Stillhorn ist ein Auto liegen geblieben. Die A20 Richtung Bad Segeberg. Am Kreuz Lübeck gab es einen Unfall. Und Enten sind auf der A210. Vorsicht an beiden Richtungen zwischen Achterwehr und Melsdorf. A1 Richtung Hamburg. Zwischen dem Maschnerkreuz und Stillhorn 5 Kilometer Stau. A1 Richtung Fehmarn. Zwischen Eutin und der Neustädter Bucht 3 Kilometer Stau. Halbe Stunde dauert es länger. A1 Richtung Hamburg. Zwischen dem Kreuz Ost und der Norderelbbrücke 7 Kilometer, auch hier eine halbe Stunde plus. Und die A7 Richtung Hamburg zwischen Waltershof und Elbtunnel 3 Kilometer. A24 Richtung Hamburg zwischen Jenfeld und Horn 2 Kilometer Stau. Die B206 Richtung Itzehoe zwischen der A20 und am Landratspark 4 Kilometer Stau. In Ratzeburg ist die Seestraße zwischen Spritzenberg und Amtsstieg nach einem Unfall in beiden Richtungen gesperrt. Und in Hütten ist die L265 zwischen Ascheffel und Damendorf wegen Bauarbeiten in beiden Richtungen gesperrt. Dann haben wir eine kaputte Ampel in Hamburg auf der Schwarzenbergstraße Höhe zur Seehafenbrücke. Seid da vorsichtig an der Kreuzung und an der Elbfähre Glückstadt Wischhafen gibt es Wartezeiten von einer Stunde. A7 Richtung Hamburg zwischen der Raststätte Holmer West und Schnellsen Nord ein Unfall, dadurch nur eine Spur frei. Ihr kommt also an dem Unfall dran vorbei. In Kaltenkirchen gibt's in der Dramenburger Straße einen Feuerwehreinsatz. Wenn ihr da in der Nähe wohnt, macht Fenster und Türen zu und schaltet Klimaanlagen aus. Die Blitzer. Norderstedt, Friedrichsgaber Straße, beidseitig Albersdorf, Norderstraße steht auswärts. Und Ellerhoop, Barmscheder Straße beidseitig. Alle Staus, alle Blitzer, jederzeit bei uns im Web und in der App. Gute Fahrt!
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19: Uiuiui, das wird wieder richtig heiß hier heute in Norddeutschland. Bis zu 28 Grad sollen wir bekommen. Es reiht sich also wettertechnisch dieser Tag ein, auch ans Pfingstwochenende, wo es ja auch ordentlich heiß wird. Und dann gibt es ja immer diesen typischen Duft von Sonnenmilch, Aperol und Arschwasser. Arschwasser, by the way, das einzige Wasser, was Nestle nicht in sein Portfolio aufnehmen will.

0: Direkt bei der Begrüßung zum Date einmal rumknutschen, wäre ja mega weird, aber wenn nach drei Dates
1: auch schön,
0: wenn nach drei Dates gar nichts passiert, dann wirkt das Ganze auch doch irgendwie wie so ein Teams-Meeting mit Getränken, oder wie seht ihr das? Ab wann ist es okay, den ersten Kuss beim Date zu wagen?
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0: Ja, solche Fragen klären wir mit euch ab sofort immer dienstags, wo man sich fragt, ja, man will auf der einen Seite nicht zu forsch gelten und auf der anderen Seite aber auch irgendwie nicht zu schüchtern, zu zurückhaltend. 0431 986 986 11. Eure Meinung ist gefragt zum Thema. Ab wann ist es okay, beim ersten Date nach einem Kuss zu fragen? Alexandros in der Show.
3: Nach dem zweiten, dritten Date, würde ich sagen.
0: Ja.
3: Wäre das schon, also es kommt darauf an, wie lange man schon Kontakt hat. Aber sonst, zweiten, dritten Date, geht fit, sage ich.
0: Okay, und Marie in der Show, ab wann ist es okay? Ab wann knutschst du?
4: Ich würde sagen, am dritten Date, beim ersten Date ist ja erstmal so kennenlernen und alles so.
0: Okay, also beide haben gesagt, nicht nach dem ersten, aber beim zweiten oder spätestens beim dritten Date fängt es dann wohl an. 0431 986 986 11, geht ihr da mit oder sagt ihr, nee, ich habe da ganz andere Maßstäbe. Schickt mir alles rüber per WhatsApp-Sprachnachricht oder ruft an. Nummer für beides ist die 0431 986 986 11.

von Calvin Harris, gerade gespielt auf Delta mit We Found Love. Und wir müssen nochmal ganz kurz über die American Music Awards

0: sich natürlich nochmal ordentlich bei ihren Fans bedankt, der sogenannten BTS-Army.
1: Our biggest thanks and gratitude as always goes to the armies all over the world.
0: Ja, und wenn man als Künstler des Jahres ausgezeichnet wird, dann muss man natürlich auch im Radio gespielt werden. Machen wir jetzt. Hier sind BTS auf Delta mit Swift.

Die doppelte Dosis. Olivia bekommt er gleich hier bei mir in der Show. Einmal nämlich Olivia Rodrigo. Und zudem noch

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11: Verkehr. A1 Richtung Hamburg zwischen dem Aschnerkreuz und Stillhorn 5 Kilometer Stau. In der Gegenrichtung haben wir 3 Kilometer zwischen Neustädter Bucht und Eutin 25 Minuten on top. Die A1 Richtung Lübeck zwischen Patzdorf und Rattenkau 3 Kilometer Stau, halbe Stunde dauert es länger. A1 Richtung Hamburg zwischen dem Kreuz Ost und der Norderelbrücke 10 Kilometer 40 Minuten plus. A7 Richtung Hamburg zwischen Waltershof und dem Elbtunnel 3 Kilometer und in der Gegenrichtung gab es einen Unfall zwischen Hennstedt-Ulzburg und Schnellsen Nord, 12 Kilometer Stau dadurch. Also keine Sorge, ihr kommt an dem Unfall dran vorbei, da ist noch eine Spur frei, es dauert aber halt extrem länger, 50 Minuten plus. A24 Richtung Hamburg zwischen Jenfeld und Horn, 2 Kilometer Stau. Die B206 Richtung Itzehoe zwischen der A20 und am Landratspark 4 Kilometer, halbe Stunde dauert es da länger. In Hütten ist die Landstraße zwischen Ascheffel und Damendorf wegen der Baustelle in beiden Richtungen gesperrt. Und Blitzer haben wir auch, und zwar auf der A21 Richtung Kiel in Überleitung auf die B205, Norderstedt, Friedrichsgraber Straße beidseitig, Ellerhob, Barmschieder Straße beidseitig und Mühlenrade Dorfstraße stadtauswärts. Alle Staus, alle Blitzer, jederzeit bei uns im Web und in der App. Gute Fahrt.
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11: Ja, während die Forscher in CERN auf den Knopf drücken, um da ein paar Teilchen im Teilchenbeschleuniger zu beschleunigen, drücke ich hier im Radio auf den Knopf, damit gute Musik aus euren Lautsprecherboxen kommt. Mache ich auch jetzt. Hier ist

0: geht in die heiße Phase der Hurricane-Karre. Moin, Delta ist hier mit mir und Joshua. Die ganze letzte Woche durftet ihr uns Videos schicken mit euren Freunden gemeinsam. Und darin habt ihr uns erzählt, warum ihr unbedingt zum Hurricane-Festival müsst. Heute haben wir uns die besten Videos rausgepickt und auf unser Insta-Profil hochgeladen. Das mit den meisten Likes bekommt dann am Freitag 4 Karten fürs Hurricane-Festival. Und eine Frau, die auf diesen Videos zu sehen ist, ist Delta-Hörerin Carina. Sag mal, was hast denn du heute Morgen gedacht, als du dein Video bei uns auf der Homepage bzw. auf dem Insta-Profil entdeckt hast?
1: Ja, dass ihr auf jeden Fall schon mal guten Geschmack habt. Ja, ich habe mich mega gefreut. Ich habe gar nicht mitgerechnet. Ich dachte, da werden wahrscheinlich so viele ein Video hinschicken. Ja. Und dann, dass ihr ausgerechnet das rauspickt, war natürlich mega.
0: Ja, es hat uns halt einfach überzeugt. Jetzt sag nochmal kurz für alle, die die Videos noch nicht gesehen haben, warum musst du zum Hurricane?
1: Leute, ich muss an die Luft. Ich kann nicht lange drin sitzen bleiben. Und was soll ein Festival ohne mich? Ich bin Unterhaltungsfaktor pur. Ihr müsst für mich voten.
0: Okay. Dann mach mal noch ein bisschen Werbung für dein Video.
1: So, ihr Hübschen, jetzt nehmt das Handy in die Hand, nehmt eure dicken Wurstfinger, lasst ein Like für mich da. Ich muss unbedingt zum Festival, ich muss an die frische Luft. Okay. Ich hab Bock, ich will eskalieren, den Reset-Knopf drücken. Dicke Liebe geht raus.
0: Also ich merke, bei Carina ist die Luft ganz wichtig, Musik wäre mir bei einem Festival auch ganz wichtig und da sind echt Top-Acts mit dabei. Kraftklub, Roy Bianco, die Abruzzati Boys, die 21 Pilots und noch so viele mehr. Halsey und Adam auch dabei. Auch. Also, man kann es nur jedem gönnen, das mal live zu erleben. Also, verteilt doch mal eure Likes auf die Videos und am Freitag gucken wir dann, wer die meisten abgestaubt hat und mit seinen Freunden aufs Hurricane Festival fahren darf. Delta-Radio heißen wir auf Insta.

0: dreht heute komplett durch wegen eines blauen Mini-Oktopusses. Den haben Forscher jetzt in der Tiefsee vor den Galapagos-Inseln entdeckt. Delta ist hier mit Milan Joshua. Wie der Name schon sagt, ist er klein und blau und hat ganz süße Glubschaugen.
1: Ganz süß.
0: In den Kommentarspalten ist man ja auch ganz schnell dabei, dann einen Namen zu fordern für so ein neues Tier. Mein Vorschlag wäre ja Oke, aber bevor wir den Oktopus jetzt einfach so nennen, sollten wir ihn vielleicht einfach vorher fragen. Nicht, dass es später wieder heißt...
2: Hey!

0: schön, dass ihr dabei seid. Jetzt wollt der Computer nicht, dass ich Leonie abspiele. Wollt ihr trotzdem, dass ich Leonie abspiele? Dann versuchen wir es gerne nochmal. In voller Länge kriegt ihr sie dann gleich bei mir in der Show, sofern es der Computer hier zulässt bei Delta. Aber was sollte der schon gegen Leonie haben? So, und vorher machen wir noch kurz News, alles was wichtig ist, gleich in 3 Minuten.
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0: 11.46 Uhr.
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15: Mit Sönke Röhling. Kirsten Brun wird heute zur neuen Ehrenbürgerin Schleswig-Holsteins ernannt. Sie wird für ihre Erfolge als Schwimmerin und für ihren Einsatz für Integration geehrt und ist damit die erst 8. Ehrenbürgerin des Landes. Sie stehe für großen Einsatz, für Mut, Leidenschaft und die Kraft, Grenzen zu überwinden, so Ministerpräsident Günther, der sie persönlich über die Ehrung informiert hat, zu Brun.
16: Er hat mich angerufen und gesagt, wir würden dich ganz gerne zur Ehrenbürgerin Schleswig-Holsteins machen. Das war schon surreal.
15: Die Feuerwehr ist aktuell in einem Wohngebiet in Kaltenkirchen im Einsatz. Am Vormittag war an der Dramburger Straße ein Feuer am Dach eines Neubaus ausgebrochen. Verletzt wurde niemand. Wer in der Nähe wohnt, soll wegen des dichten Rauchs Fenster und Türen geschlossen halten, so die Feuerwehr. In Deutschland wird weiter viel geraucht und gewaped. Knapp ein Fünftel macht das, heißt es vom Statistischen Bundesamt. Am häufigsten greifen die 40- bis 44-Jährigen zur Kippe oder zur E-Zigarette. Aber auch bei Jugendlichen ist Rauchen wieder beliebter geworden. Dazu sagte der Drogenbeauftragte der Bundesregierung Hendrik Streeck.
17: Jugendliche werden durch poppige Aufmachung süßen Geschmack an einen hochgradig abhängig machenden Stoff herangeführt, dem Nikotin, und abhängig gemacht. Das sind Produkte, die im Übrigen zu 90% in China hergestellt werden. Solche aromatisierten Stoffe wie Strawberry Kiwi Babes sind in China selber verboten, aber wir importieren sie.
15: Um die Pflegeversicherung aus den Miesen zu holen, sollen Kinderlose tiefer in die Tasche greifen. Wie das RND schreibt, plant Gesundheitsministerin Warken, den Extrabeitrag leicht zu erhöhen. Um 0,1 Prozentpunkte auf dann 4,3 Prozent vom Brutto. Für alle mit Kindern soll sich nichts ändern. Der CDU-Tourismusbeauftragte Ploss sieht in der Golfkrise eine Chance für die deutschen Urlaubsorte. Wie er den Funke-Zeitung sagte, rechne er vor allem an Nord- und Ostsee mit einer stärkeren Nachfrage. Er will die deutschen Tourismusstandorte daher stärken, unter anderem mit Investitionen ins Autobahn- und Schienennetz. Die nächsten Delta-News gibt's in einer Stunde.
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0: So, und wir haben die A7 Richtung Flensburg.

0: Im Maschnerkreuz Oerdenstellhorn 3 Kilometer Stau, in der Gegenrichtung 3 Kilometer zwischen der Neustädter Bucht und Eutin 3 Kilometer, 20 Minuten plus. A1 Richtung Lübeck zwischen Pansdorf und Rathgau 3 Kilometer. Die A1 Richtung Hamburg zwischen dem Kreuz Ost und der Norderelbbrücke 10 Kilometer Stau, 40 Minuten plus. A7 Richtung Hamburg zwischen Waltershof und dem Elbtunnel 2 Kilometer Stau, in der Gegenrichtung haben wir einen Unfall. Da ist nur eine Spur frei, dadurch 12 Kilometer Stau zwischen Henschedt-Ulzburg und Schnelsen-Nord. Eine Stunde dauert's länger. Am 24 Richtung Hamburg zwischen Jenfeld und Horn 2 Kilometer, 10 Minuten plus. B206 Richtung Itzehoe zwischen der A20 und am Landratspark 4 Kilometer Stau. Viertelstunde dauert's da länger. In Hütten ist die Landstraße zwischen Aschäffel und Damendorf wegen der Baustelle in beiden Richtungen gesperrt. Und an der Elbfähre Glückstadt-Wischhafen gibt's gerade eine Wartezeit von bis zu einer Stunde. Die Blitzer A21 Richtung Kiel in der Überleitung auf die B205 Albersdorf, Norderstraße auswärts und Böglund, Flensburger Straße statt einwärts. Alle Staus, alle Blitzer bei uns im Web und in der Delta Plus App. Gute Fahrt euch!
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2: Ich bin Susanne, bin 45 Jahre alt und ich liebe Käse einfach über alles.
0: Ja, dann ist in dieser halben Stunde ein Programmpunkt wirklich was ganz, ganz Tolles für dich. Wir reden nämlich nach 4 Hits über Käse hier bei mir in der Show. Und deswegen würde ich allen Käsefans vorschlagen, es wie Leonie zu machen. Stay. Also bleibt einfach hier bei mir vom Radio dran. Würde mich freuen.

0: ihr so darüber nachdenkt, echt, welcher Song war denn das nochmal? Keine Sorge, ihr habt ihn nicht vergessen. Dieser Song ist einfach nie rausgekommen. Bis jetzt. Es hat nämlich 12 Jahre gedauert, weil sie so overthinkt haben, wie sie sagten. Unter anderem haben sie einfach ganz, ganz viele Versionen gemacht. Also insgesamt gab es wohl 14 verschiedene Versionen von dem Lied. Haben sie auch alles nochmal in einem Insta-Video erzählt.
1: Overthink every element, every sound, every lyric, everything that you can overthink.
2: Every release day, every release window, every video,
1: every label,
2: every haircut. Number two. Make different versions.
0: Ja, und sie haben, wie gesagt, ganz, ganz viele gemacht und die dann alle aber irgendwie in der Schublade rumliegen lassen. Mittlerweile ist aber einer rausgekommen und die wollen wir jetzt unbedingt hören. Und ganz ehrlich, wenn sich Ed Sheeran und Martin Garrix 12 Jahre für so einen Song Zeit lassen, dann stresst eure Freundin nicht auch, wenn sie es gerade nicht irgendwie mit der Uni in der Regelzeit schaffen.
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1: In England gibt es ein Käserennen. Also da wird einfach so ein Runderleib Käse den Hügel runtergestoßen und während er da so den Hang hinunterrollt, rennen dann dutzende Männer hinterher. Ein Deutscher hat jetzt Geschichte geschrieben. Der Münchner Tom Kopke hat nämlich dieses berühmte Coppers Hill Cheese Rolling zum dritten Mal in Folge gewonnen. Und die Engländer können sich in Acht nehmen. Nächstes Jahr will er nämlich wieder an diesem Käserennen teilnehmen. Ja, Käserennen oder wie es in der Fachsprache heißt, Laktoseintoleranz.
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Deichbrand-Festival. So viel Zeit muss sein, noch diese Festivals auseinanderzuhalten. Also Disco Lines, Deichbrand-Festival, Hurricane-Festival mit auch ganz, ganz vielen tollen Acts. Und wir schicken euch in dieser Woche da samt euren Freunden hin. Dafür habt ihr uns einfach Videos geschickt, in denen ihr erzählt, warum ihr aufs Hurricane müsst. Diese Videos sind seit heute Morgen online und eure Likes sind jetzt quasi das Voting. Also das Video mit den meisten Likes bekommt dann die Tickets.

0: für sich heute gemacht.
1: Weil ihr könnt mir dann auf Instagram folgen. Ich mache die allerbesten Hurricane Privataccount Stories. Mein Privataccount ist nicht privat, ist das Gute. Mhm. Und dann werdet ihr quasi mit live dabei sein, wenn ihr keine Tickets habt.
0: Also ist quasi Paul euer Festival-Reporter. Stellvertretend für Delta auf dem Hurricane. Wir sind natürlich auch dabei und zeigen auch ganz, ganz viele Einblicke in unserer Insta-Story. Und jetzt zeigen wir euch gleich erstmal guten neuen Sound von Teddy Swims. Mr. Know-It-All spiele ich euch, genau wie Hosier und Too Sweet.
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3: Wer nicht immer allein schmökern möchte, kann bei der Social Reading Party Hamburg liest einen gemütlichen Abend mit anderen Buchfans verbringen. Statt aufs Handy zu schauen, wird hier gemeinsam gelesen, gequatscht und auf Wunsch sogar Bücher getauscht. Die Social Reading Party findet heute von 18 bis 21 Uhr im Nanas Café in Hamburg statt. Tickets gibt's ab 7,50 Euro. Im Caro und Paul gibt's heute Abend Live-Musik in entspannter Atmosphäre. Freut euch auf gute Sounds, gute Drinks und einen lockeren Abend beim Zuhören und Stress abschalten. Und wenn ihr das genauso wollt, dann ab ins Caro und Paul auf dem Bunker in Hamburg. Los geht's da um 18:30 und der Eintritt, der ist frei.
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4: A1 Richtung Hamburg zwischen dem Dreieck Südost und dem Dreieck Norderelbe, da liegen Reifenteile. Vorsicht, ein Stuhl liegt auf der A23 Richtung Heide zwischen Pinneberg Mitte und Nord. Dann die A1 Richtung Hamburg zwischen dem Maschner Kreuz und Schwilhorn, 3 Kilometer Stau. In der Gegend Richtung nochmal 3 Kilometer zwischen der Neustädter Bucht und Eutin, 20 Minuten plus. A1 Richtung Lübeck zwischen Tanzdorf und Rathenow, 3 Kilometer, halbe Stunde dauert es da länger. Die A1 Richtung Hamburg zwischen dem Kreuz Ost und der Norderelbbrücke, 10 Kilometer Stau, halbe Stunde plus. A7 Richtung Hamburg zwischen Waltershof und dem Elbtunnel, 2 Kilometer. In der Gegend Richtung 12 Kilometer. Da gab es nämlich heute einen Unfall. Ihr werdet aber an diesem Unfall dran vorbeigeführt. Staut sich halt aber so, dass ihr da eine Stunde länger braucht. A7 Richtung Hannover zwischen dem Dreieck Südwest und Marmsdorf, 3 Kilometer Stau. Die A24 Richtung Hamburg zwischen Jenfeld und Horn, 2 Kilometer Stau. Da ist wegen eines Liegenbleibers nur eine Spur frei. Und B206 Richtung Itzehoe zwischen der A20 und am Landratspark, 4 Kilometer Stau. In Hütten ist die Landstraße zwischen Ascheffel und Damendorf gesperrt und an der Elbfähre Glückstadt-Wischhafen in Richtung 2 Stunden Wartezeit. Die Blitzer A21 Richtung Kiel in Überlandung auf die B205, Albersdorf, Norderstraße stauswärts und Böcklund-Flensburger Straße stadteinwärts. Alle Staus, alle Blitzer bei uns im Web und in der App. Gute Fahrt euch!
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4: Haben wir unser Sendegebiet erweitert, habe ich kurz gedacht bei dieser Nachricht von Sandra. Sie hat nämlich geschrieben, viele Grüße aus Bad Homburg. Und dann dachte ich, naja, oder sie war über Pfingsten hier bei uns im Norden und hat Delta im Urlaub entdeckt und wollte es einfach mitnehmen. Dieses akustische Urlaubsgefühl fürs eigene Zuhause. Aber Leute, die Erklärung ist eine ganz andere.
5: Ich weiß nicht, wie dort Homburg hinkommt. Ich wollte eigentlich Bad Oldesloe schreiben.
4: Ja, auch eine sehr sympathische Erklärung. So schnell kann das manchmal gehen mit dieser ganzen Autokorrektur, Leute. Uiuiui, was habe ich da schon alles in Mails für Quatsch geschrieben, weil die Autokorrektur was anderes gemacht hat, als ich wollte. Hier ist Teddy Swims für euch, Mr.

0: Es gibt übrigens auch neue Kategorien bei diesem American Music Award. Und eine hat mir ganz besonders gut gefallen, hier muss ich sagen. Und mein Name ist übrigens Anjoscha, ihr hört Delta. Und zwar die Kategorie Best Throwback Song. Unter anderem nominiert What's Up von den Four Non Blondes, die Goo Goo Dolls mit Iris und am Ende gewonnen haben dann die Black Eyed Peas. Kam der Song raus und jetzt wurde er nochmal ausgezeichnet mit einem Award, weil er ja dank den Socials einfach wieder den Weg zurück in die Charts gefunden hat, muss man sagen. So, und hier kommt jetzt bei uns in der Show ein Song, der hat noch keinen Award, einfach weil er noch viel zu frisch draußen ist, als dass er schon hätte ausgezeichnet werden können. Wobei, er gefällt uns ausgezeichnet gut, muss man sagen.
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Konzert gespielt und ich glaube, da hat sich ein Typ das ganze Konzert lang drauf vorbereitet, dass er im richtigen Moment eine Frage stellt, und zwar What we gonna do, weil bei diesem Burn, Burn, Burn macht sie ja so eine schöne Pause und da kann man ja mal reinrufen. Da müssen schon alle lachen, auch Ellie Goulding, und dann geht's weiter irgendwann. Also hat mir sehr, sehr gut gefallen, diese Performance. Wirklich ein sehr, sehr besonderer Moment. Den erlebt man nur live, weil live einfach geil ist. Weil die nächsten Konzerte bei euch in der Nähe sind, checkt ihr jetzt im Netz auf deltaradio.de.

0: außerdem Rosé und Bruno Mars mit dabei, genau wie ganz neuer Sound von Calvin Harris und Jazzy. Bleibt einfach dran, wir machen gleich weiter. Vorher noch ein kurzes News-Update um 1:15.
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0: Gleich 1:15.
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13: Mit Sönke Röhling. Fast jeder Fünfte in Deutschland raucht, das hat der Drogenbeauftragte der Bundesregierung Streeck gesagt. Jugendliche sind mittlerweile immer häufiger am Rauchen und Vapen. In den vergangenen Jahren ist der Anteil der Raucher unter den 12- bis 17-Jährigen deutlich gestiegen. Streeck betont:
14: Aromen, die den Einstieg für Kinder und Jugendliche erleichtern, müssen vom Markt. Cola, Kaugummi, Erdbeer machen ein Abhängigkeitsprodukt am Ende angenehmer, süßer und sozial auch anschlussfähiger, wenn es eben nur nach Kiwi riecht und nicht nach Rauch. Und solche Aromen senken insgesamt die Hemmschwelle fürs Rauchen und den Konsum solcher Produkte.
13: Bei einem Zusammenstoß zwischen einem Schulbus und einem Zug in Belgien sind 2 Kinder und 2 Erwachsene ums Leben gekommen. Das hat der belgische Verkehrsminister Krucke mitgeteilt. Offenbar war der Schulbus nördlich von Brüssel trotz geschlossener Schranken über einen Bahnübergang gefahren. Die 11-fache Paralympics-Medaillengewinnerin Kirsten Brun wird heute zur neuen Ehrenbürgerin von Schleswig-Holstein ernannt. Der Festakt findet am Nachmittag in Büdelsdorf statt. Einzelheiten von Philipp Nützig.
15: Ministerpräsident Günther sagt über die gebürtige Eutinerin, die lange in Neumünster gelebt hat, sie sei ein Vorbild für viele Menschen. Kirsten Brun würde mit ihrem großen Einsatz für Mut, Leidenschaft und die Kraft, Grenzen zu überwinden, stehen. Die Erfolge als Schwimmerin sprechen eine deutliche Sprache. Dazu kommt das große Engagement unter anderem als Botschafterin des Deutschen Roten Kreuzes. Kirsten Brun wird die 8. Ehrenbürgerin des Landes.
13: In Dagebüll bei Niebel ist am Vormittag ein Schweinelaster umgekippt. Nach Angaben der Polizei hatte der LKW um die 500 Ferkel geladen. Wie viele Tiere bei dem Unfall überlebt haben, ist noch nicht bekannt. Der Lasterfahrer wurde leicht verletzt. Der CDU-Tourismusbeauftragte Ploss sieht in der Golfkrise eine Chance für die deutschen Urlaubsorte. Wie er den Funke-Zeitung sagte, rechne er vor allem an Nord- und Ostsee mit einer stärkeren Nachfrage. Er will die deutschen Tourismusstandorte daher stärken, unter anderem mit Investitionen ins Autobahn- und Schienennetz. Die nächsten Delta-News gibt's in einer Stunde.
0: Verkehr. Kaputter LKW auf der A7 Richtung Hannover beim Dreieck Südwest. Die A7 Richtung Hamburg zwischen dem Möschner Kreuz und Stlorn 3 Kilometer Stau. In der Gegenrichtung 2 Kilometer zwischen Neustädter Bucht und Eutin. A1 Richtung Lübeck zwischen Pansdorf und Radgau 3 Kilometer. Halbe Stunde dauert's da länger. A1 Richtung Hamburg zwischen dem Kreuz Ost und der Norderelbrücke 12 Kilometer macht ein Plus von 40 Minuten in der auf der A7 besser gesagt Richtung Hamburg. Zwischen Hensch und Ulzburg und Schnells Nord wird der Stau nach einem Unfall kürzer, ist aber immer noch 11 Kilometer lang, heißt, ihr braucht da ungefähr eine Stunde länger. A7 Richtung Hamburg zwischen Waltershof und Elbtunnel 9 Kilometer Stau, halbe Stunde plus. Die A7 Richtung Hannover zwischen dem Dreieck Südwest und Marmsdorf 3 Kilometer. A24 Richtung Hamburg zwischen Jenfeld und Horns 2 Kilometer. Und B206 Richtung Itzehoe zwischen der A20 und Landratspark 3 Kilometer Stau. An der Elbfähre Glückstadt-Wischhafen gerade viel Geduld mitbringen, 2 Stunden Wartezeit und die Blitzer A21 Richtung Kiel in der Überleitung zur B205, Albersdorf Norderstraße statt auswärts und Mühlenradedorfstraße statt einwärts. Alle Staus, alle Blitzer bei uns im Web und in der App. Gute Fahrt!
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0: Die Swifties, also die Fans von Taylor Swift, die glauben, es startet eine neue Ära, weil immer, wenn in den letzten Jahren eine neue Swift-Ära gestartet ist, dann hatte sie andere Outfits an. Also zum Beispiel ihrer Life of a Showgirl-Ära, da trug sie auf einmal so Sachen mit Karo-Muster. Und jetzt trägt sie seit Tagen einfach nur noch alles in Schwarz. Und weiß. Sind wir mal gespannt, ob dann da wirklich eine neue Taylor-Ära bald startet oder ob Taylor Swift einfach zu sich bei Hause auf der Couch sitzt und sich diese Videos anschaut und so denkt, wenn ihr wüsstet, was da auf euch

0: küssen muss man ja nicht machen.
1: Nee, muss man nicht, aber man kann. Und ab wann sollte man denn, um vielleicht auch nicht uninteressiert zu wirken, also dass man beim ersten Date jetzt nicht unbedingt direkt mit den Lippen aufeinander klebt, voll okay. Aber wenn es beim dritten Date immer noch nicht passiert, könnte der oder die andere doch vielleicht denken, ich habe gar keinen Bock auf dich.
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4: Hallo Delta. Also ich finde, es kommt immer so ein bisschen drauf an, wo man mit dem Ganzen hin will bei dem ersten Kuss. Wenn das eine langfristige Beziehung werden soll, dann finde ich, kann man damit schon ein Weilchen warten. Wenn nicht, ist es auch egal, solange beide damit fein sind. Dann geht es auch beim ersten.
1: Ja klar, bei einem One-Night-Stand kommt es schnell zur Sache. Aber da brauche ich auch im Vorhinein kein Date. Oder? 0431 986 986 11. Max in der Show.
5: Also ich würde sagen, ab dem zweiten und weil man sich da halt schon oft kennengelernt hat und halt schon gute Dinge halt also gesehen hat.
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0: haben wir die größte Green Flag des Internets gefunden. Delta ist hier mit mir, dann Joshua. Auf Insta hat Kate ihren Mann gefragt, ob er sie zum Harry Styles Konzert nach Amsterdam fährt. Das sind von ihr zu Hause einfach mal 3 Stunden Hinfahrt. Dann müsste er 3 Stunden im Auto warten und wiederum 3 Stunden mit denen zurückfahren. Also 9 Stunden, damit seine Freundin glücklich ist.
1: Ja, wenn du damit durch ein bisschen Entspannung findest, dann hoffe ich das.
0: Danke. Ja, ein absoluter Gentleman, der Typ. Und ich hoffe, ihm ist auch bewusst, dass er während der Fahrt natürlich nicht seine eigene Musik hören darf. Die Mädels werden den zubombardieren mit Harry Styles Mucke. Mache ich jetzt auch. Also zumindest mit einem Song. Die nächsten

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16: Wer nicht immer allein schmökern möchte, kann bei der Social Reading Party Hamburg liest einen gemütlichen Abend mit anderen Buchfans verbringen. Statt aufs Handy zu schauen, wird hier gemeinsam gelesen, gequatscht und auf Wunsch sogar Bücher getauscht. Die Social Reading Party findet heute von 18 bis 21 Uhr im Nanas Café in Hamburg statt. Tickets gibt's ab 7,50 Euro. Im Caro und Paul gibt's heute Abend Live-Musik in entspannter Atmosphäre. Freut euch auf gute Sounds, gute Drinks und einen lockeren Abend beim Zuhören und Stress abschalten. Und wenn ihr das genauso wollt, dann ab ins Caro und Paul auf dem Bunker in Hamburg. Los geht's da um 18:30 und der Eintritt, der ist frei.
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17: Vorsicht, Unfall auf der A1 Richtung Lübeck. Zwischen Neustadt-Pelzerhaken und Mitte. A24 Richtung Hamburg bei Talkau gab es einen Unfall und Plastikteile liegen rum auf der A215 Richtung Neumünster zwischen dem Kreuz Kiel West und dem Rastplatz Rumor. A1 Richtung Hamburg zwischen dem Maschner Kreuz und Stillhorn 7 Kilometer Stau. In der Gegenrichtung haben wir 2 Kilometer zwischen der Neustädter Bucht und Eutin. A1 Richtung Lübeck zwischen Pansdorf und Rathekau 6 Kilometer. A1 Richtung Hamburg zwischen dem Kreuz Ost und der Norderelbbrücke 12 Kilometer 40 Minuten plus. A7 Richtung Hamburg zwischen Waltershof und dem Elbtunnel 9 Kilometer, in der Gegenrichtung 11. zwischen Henschel-Ulzburg und Schnelsen-Nord. Nur eine Spur frei nach einem Unfall. 70 Minuten dauert's länger. A7 Richtung Hannover. Zwischen dem Dreieck Südwest und Marmsdorf 3 Kilometer Stau, eine Viertelstunde plus. A24 Richtung Hamburg. Zwischen Jenfeld und Horn 2 Kilometer. Und die B206 Richtung Itzehoe. Zwischen der A20 und am Landratspark 3 Kilometer. In Hütten ist die Straße zwischen Ascheffel und Damendorf wegen einer Baustelle in beiden Richtungen gesperrt. Und an der Elbfähre Glückstadt-Wischhafen in beiden Richtungen Wartezeiten von bis zu 2 Stunden. Die Blitzer, Albersdorf, Norderstraße, Dörpum, Hauptstraße und Nützen, Kieler Straße. Da sind 70 alle Staus, alle Blitzer, jederzeit bei uns im Web und in der App. Gute Fahrt euch.
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17: Hello, schön, dass ihr mit dabei seid, Freunde. Wenn ihr gerade trotz dieses krassen Wetters das Gefühl habt, krank zu werden, dann gibt's von Sängerin Loy ein Rezept für den Wowie Immune Drink. Sie meint einfach mal selbstgepressten Orangensaft mixen mit Grapefruit, Apfel, Möhre, Ingwer und Kurkuma und danach geht's einem besser. Probieren wir doch mal aus. Und jetzt hören wir dazu ihren Song, während der Smoothie Maker das Ding dann hoffentlich nicht übertönt. Hier ist Red Eyes.
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0: kann manchmal so schnell gehen mit dem Erfolg.
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0: Bevor ihr ihn hört, wusstet ihr, dass die Band Tampa City bisher nur einen einzigen Song draußen hat, Self-Aware. Aber den kennt gefühlt gerade jeder, weil kaum war er released, ist er auch direkt viral gegangen und seitdem in einigen Charts zu Hause, genau wie hier auf der Delta Playlist. Das ist Self-Aware von Tampa City.

0: Von Lebensmittelrückrufen hört man ja immer mal wieder. Jetzt mussten aber über 600.000 Autos zurückgerufen werden und das aus einem kuriosen Grund.
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0: Der Autobauer Peugeot über eine halbe Million Fahrzeuge der Baureihe 208 in die Werkstätten zurückholen, weil die Hupe zu leise ist. Die muss nämlich mindestens 87 Dezibel laut sein und bei diesen Autos lag sie knapp unter diesem Wert. 84 Dezibel war sie nur laut. Und ich bin ganz ehrlich, ich glaube, hier in Deutschland wäre das niemandem aufgefallen. In Italien ist so eine Karre mit leiser Hupe aber komplett nutzlos.
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0: Hallo, schön, dass ihr mit dabei seid. Delta ist hier mit mir, dann Joshua. Und gleich spiele ich euch den Gewinner zweier American Music Awards. Bruno Mars ist es. Der ist nicht einfach nur als bester R&B-Künstler ausgekoren worden, sondern hat auch noch den Best R&B-Song geliefert. Mind heißt, dann den spiele ich euch gleich hier bei mir in der Show.
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0: Besten Dank fürs Einschalten. Heute ist Dienstag, der 26. Mai. In einer Minute ist es 14:15.
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13: Mit Colin Mock. In Deutschland wird weiter viel geraucht und gewaped. Knapp ein Fünftel der Menschen macht das, heißt es jetzt vom Statistischen Bundesamt. Am häufigsten greifen die 40- bis 44-Jährigen zu Kippe oder E-Zigarette. Aber auch bei Jugendlichen ist Rauchen wieder beliebter geworden. Dazu sagt der Drogenbeauftragte der Bundesregierung Hendrik Streeck.
14: Jugendliche werden durch poppige Aufmachung süßen Geschmack an einen hochgradig abhängig machenden Stoff herangeführt, dem Nikotin, und abhängig gemacht. Das sind Produkte, die im Übrigen zu 90% in China hergestellt werden. Solche aromatisierten Stoffe wie Strawberry Kiwi Vapes sind in China selber verboten, aber wir importieren sie.
13: Die Staatsanwaltschaft Potsdam ermittelt wegen häuslicher Gewalt gegen Schauspieler Christian Ulm. In der Sache geht es um Vorwürfe seiner Ex-Frau Colleen Fernandes. Die 44-Jährige hatte ihm auch digitale Gewalt vorgeworfen. Das wird noch geprüft. Ulmen streitet die Vorwürfe ab. In Dagebüll in Nordfriesland ist am Vormittag ein Schweinelaster umgekippt. Der Unfall ist offenbar in einem Kreisverkehr passiert. Mehr von Silas Quiring.
15: Wie uns die Polizei mitteilte, hatte der Viehtransporter wohl rund 500 Ferkel geladen. Einige lagen nach dem Unfall regungslos auf der Straße, andere mussten wohl noch von einem Tierarzt vor Ort erlöst werden, hieß es. Wie viele Tiere genau betroffen sind, ist demnach aber noch unklar. Der Lasterfahrer wurde leicht verletzt. Erst vergangene Woche gab es in der Gegend einen ähnlichen Unfall. In Reußenköge verendeten etwa 100 Ferkel, nachdem ein Schweinelaster in einen Graben gerutscht war.
13: Über das Pfingstwochenende hat die Polizei im Kreis Segeberg zahlreiche Raser erwischt. Bei Kaltenkirchen und Todesfelde hielten sie rund 270 Auto- und Motorradfahrer an, die deutlich zu schnell unterwegs waren. Negativspitzenreiter war ein Biker, der bei erlaubten 50 mit 120 Sachen unterwegs war. Die nächsten Delta-News gibt's in einer Stunde.
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0: A7 Richtung Hamburg zwischen Quickborn und Raststätte-Hollmoor. Da ist ein Auto liegen geblieben. A24 Richtung Hamburg, Höhe Thalkau. Da gab's einen Unfall. Und die A1 Richtung Hamburg zwischen dem Maschnerkreuz und Stillhorn. 7 Kilometer, 20 Minuten on top. A1 Richtung Lübeck zwischen Neustadt-Felserhaken und Mitte ein Unfall, dadurch 2 Kilometer Stau. A1 Richtung Lübeck zwischen Pansdorf und Rattergau 6 Kilometer 35 Minuten on top. Die A1 Richtung Hamburg zwischen dem Kreuz Ost und der Norderelbbrücke 15 Kilometer anstehend, 50 Minuten on top. Und A7 Richtung Hamburg zwischen Waltershof und dem Elbtunnel 9 Kilometer. Das dauert eine halbe Stunde länger zwischen Waltershof und Elbtunnel. In der Gegenrichtung haben wir 11 Kilometer Stau zwischen Hennstedt-Ulzburg und Schnellsen Nord. Da gab es nämlich einen Unfall. Eine Spur ist aber frei und deswegen braucht ihr 70 Minuten länger. Die A7 Richtung Hamburg zwischen Stellingen und dem Elbtunnel 4 Kilometer Stau, 20 Minuten plus. A7 Richtung Hannover zwischen dem Dreieck Südwest und Marmsdorf 3 Kilometer Viertelstunde plus. A24 Richtung Hamburg zwischen Jenfeld und Horn 2 Kilometer Stau, 10 Minuten dauert es da länger. Und Geschiebe auf 3 Kilometer Länge bei der B206 Richtung Itzehoe zwischen der A20 am Landratspark, Viertelstunde plus. In Hütten ist die Straße zwischen Ascheffel und Damendorf wegen der Baustelle in beiden Richtungen gesperrt. Dann stockt es noch auf der B75 Richtung Buchholz zwischen Schafshagenberg und Marmsdorf. Anna Elb wäre Glückstadt für Schafen, brauchte gerade viel Geduld, denn es erwarten euch 2 Stunden Wartezeit. Die Blitzer Kiel-Prinz-Heinrich-Straße stadteinwärts, Albersdorf-Norderstraße stadtauswärts und nicht zu schnell fahren heißt es auch im Kreis Schleswig-Flensburg, Friedrichsau, Dörbstrat. Da blitzen sie in der 30er-Zone in beide Richtungen. Alle Staus, alle Blitzer bei uns im Web und in der Delta Plus App. So, das waren 2 Minuten Verkehr. Kurz durchatmen. An alle, die im Stau sind, denken, wenn es bei einem gerade schneller funktioniert, freut es mich für euch. Und ansonsten heißt es, kommt gut und sicher an euer Ziel. Ihr seid mir wichtig.
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0: Heieiei, Hamburg meldet gerade 28 Grad, Kiel 27 und Heide 25. Es ist ein tipptopp Sommertag, aber nicht für alle. Für manche ist es auch ein trauriger Tag. Seit heute Nacht war es dann nämlich beschlossene Sache, dass der VfL Wolfsburg absteigt. War ein bisschen wild. Ich habe das auch im Fernsehen geguckt. War mir aber persönlich zu spät. Ich bin dann irgendwann vom Fernseher eingeschlafen und aufgeschreckt, als dann auf einmal der SC Paderborn gejubelt hat, beziehungsweise dessen Fans, weil sie aufgestiegen sind. Wie gesagt, Freud und Leid liegen hier ganz nah beieinander. Und warum sich aber ganz viele über diesen Abstieg freuen vom VfL Wolfsburg, darüber reden wir.

0: man schön beim Date und auf einmal kommen aus dem Mund des Gegenübers nicht einfach nur Wörter, sondern die Lippen formen sich zum Kussmund zusammen. Delta ist hier mit mir dann Joshua und der großen Frage, ab wann ist es okay, den ersten Kuss beim Date zu probieren?
1: Wenn es für beide passt, kann es beim ersten Date sein. Wenn es für beide passt, kann es am 10. Date sein.
2: Grundsätzlich habe ich mal so drittes Date irgendwie so gehört, aber ich finde, da gibt es gar nicht so eine feste Regel.
3: Schon beim ersten oder zweiten Date.
4: Ich würde sagen, viertes vielleicht, wäre ich so dabei.
5: Kann ja schon vom ersten Date sein, also je nachdem, wie du dabei bist.
6: Ja, also prinzipiell immer, kein Shaming da, aber so für mich so zweites, drittes.
0: Ja, gleich so am Anfang ist doch mit der Tür ins Haus fallen. Oder direkt der Test, ob es sich lohnt, überhaupt weiterzumachen. Was sagt ihr? 0431 986 986 11. Ab wann ist es okay beim Dating, den anderen das erste Mal zu küssen?

0: PC-Bildschirm haben wollt, dann gebt heute einfach mal Wolfsburg Paderborn ein und dann freut sich Google, dass der SC Paderborn aufgestiegen ist. Delta ist hier mit wieder Joshua. Ich habe aber das Gefühl, dass sich vor allem die Leute aus NRW über den Aufstieg freuen. Der Rest von Deutschland freut sich vor allem über den Abstieg vom VfL Wolfsburg.
1: Erstmals seit 2019 setzt sich der Zweitligist in der Bundesliga-Relegation durch.
0: Vor allem über den Abstieg vom VfL Wolfsburg.
1: Erstmals seit 2019 setzt sich der Zweitligist in der Bundesliga-Relegation durch und das hochverdient. Am Ende waren es

0: mein vorgezogenes Sommermärchen. Und Miguel meint noch, Bundesliga war wohl nur Leasing.
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0: gerade gespielt mit Born Again, gleich der Herr Shabuzi, der hebt mal wieder ein und trinkt einen doppelten Whisky. Der Bar-Song, also ich glaube, das ist so eine richtig verrauchte, verruchte Bar, in der der Herr Shabuzi sitzt. Keine Bar fürs erste Date, wo man dann eher so einen feinen Cocktail bestellt. Stellen wir uns mal jetzt wirklich so eine Date-Situation in einer Bar vor. Ab wann, Leute, ist es okay, nach dem Kuss zu fragen? Fragt man überhaupt, macht man es einfach? Eure Meinung ist gefragt an der 0431 986 986 11. Wir fragen deshalb hier heute am Dilemma Dienstag, weil man möchte ja nicht zu forsch wirken, aber gleichzeitig auch irgendwie nicht uninteressiert, ne? Also deswegen die Frage an euch, ab wann ist es okay?
1: Ich denke so ab dem dritten Date, weil erster Date ist schon noch ein bisschen zu wenig. Beim dritten Date, wenn man sich davor gut kennt schon, dann ja, dann warum nicht?
0: Sagt der Hörer Danin. Joshua ist da ein bisschen zurückhaltender.
2: Boah, ich sag vielleicht ab dritten bis fünften so, weil davor finde ich ein bisschen übergriffig, genau.
0: Ja, eure Meinung ist gefragt an der 0431 986 986 11.
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0: Schnell rüber zu euch auf die Autobahn 7 Richtung Hamburg. Zwischen der Raststätte Holmer West und Schnelsenort ist ein Unfall passiert und nicht abgesichert. A215 Richtung Kiel, Höhe der Ausfahrt Kiel-Mitte, gab es auch einen Unfall. A1 Richtung Lübeck zwischen Patzdorf und Radekau, 2 Kilometer Stau. Die A1 Richtung Hamburg zwischen dem Kreuz Ost und der Nordeilbrücke, Viertel 15. Alter, Leute, das ist so eine große Zahl an Stau. Da sträubt sich mein Mund, das vorzulesen. Also 15 Kilometer Stau, 50 Minuten dauert's länger. A1 Richtung Lübeck zwischen Hamburg, Harburg und der Norderelbbrücke, 4 Kilometer. A7 Richtung Flensburg zwischen Waltershof und dem Elbtunnel, 9 Kilometer, halbe Stunde plus. In der Gegenrichtung beschäftigt uns immer noch der Unfall zwischen Henschel-Ulzburg und Schnelsen-Nord. 11 Kilometer Stau, weil das Ganze jetzt nur einspurig ist, dauert eine Stunde länger. A7 Richtung Hamburg zwischen Stellingen und dem Elbtunnel, 6 Kilometer Stau, 20 Minuten on top. Die A7 Richtung Hannover zwischen dem Dreieck Südwest und Marmsdorf, 3 Kilometer Stau. A7 Richtung Flensburg, Höhe Tarp gab's oder laufen Bergungsarbeiten nach einem Unfall. Und in Hütten ist die Straße zwischen Ascheffel und Dahmendorf in beiden Richtungen gesperrt. die Elbfähre Glückstadt-Wischhafen. Hat Wartezeiten von bis zu 2 Stunden im Gepäck und es blitzt in Kiel auf der Prinz-Heinrich-Straße statt einwärts, Albersdorf, Norderstraße statt auswärts und Kreis Schleswig-Flensburg, Friedrichsau, Dörpsrad beidseitig. Alle Staus, alle Blitzer bei uns im Web und in der App. Gute Fahrt.
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0: Die American Music Awards sind verliehen worden. Taylor Swift ist da ja schon so oft in den letzten Jahren ausgezeichnet worden und nominiert worden, dass sie sich ja die Preise wahrscheinlich irgendwie als Badezimmerdeko fließen lassen kann. So oft hat die da schon gewonnen. Und dieses Jahr wurden die Jungs von BTS ausgezeichnet als Artist of the Year und da haben sie sich natürlich erstmal bei ihren Fans bedankt, weil das Ganze ist ein Publikums-Award.
10: Our biggest thanks and gratitude as always goes to the armies all over the world.
0: So, und Taylor Swift kriegt er gleich hier mit so einem richtig schönen Throwback-Track bei mir in der Show. If I Knew You Were Trouble. Und jetzt erstmal, wie gesagt, die Künstler des Jahres, BTS.
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0: Das Internet dreht heute komplett durch wegen eines blauen Mini-Oktopusses. Den haben Forscher jetzt in der Tiefsee vor den Galapagos-Inseln entdeckt. Delta ist hier mit Milan Joshua. Wie der Name schon sagt, ist er klein und blau und hat ganz süße Glubschaugen.
1: Ganz süß.
0: In den Kommentarspalten ist man ja auch ganz schnell dabei, dann einen Namen zu fordern für so ein neues Tier. Mein Vorschlag wäre ja Oke, aber bevor wir den Oktopus jetzt einfach so nennen, sollten wir ihn vielleicht einfach vorher fragen. Nicht, dass es später wieder heißt,

0: Olympia oder auch die Fußballweltmeisterschaft jetzt im Sommer, das alles sind ja ganz normale sportliche Wettbewerbe. Es gibt aber auch einen mit einer ordentlichen Ladung Craziness.
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0: In England gibt es ein Käserennen. Also da wird einfach so ein Runderleibkäse den Hügel runtergestoßen und während er da so den Hang hinunterrollt, rennen dann dutzende Männer hinterher. Ein Deutscher hat jetzt Geschichte geschrieben. Der Münchner Tom Kopke hat nämlich dieses berühmte Coppers Hill Cheese Rolling zum dritten Mal in Folge gewonnen. Und die Engländer können sich in Acht nehmen. Nächstes Jahr will er nämlich wieder an diesem Käserennen teilnehmen. Ja, Käserennen oder wie es in der Fachsprache heißt, Laktoseintoleranz.
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0: Clementine Douglas, Blessings. Es ist 3:15. Hier ist der Delta-Nachmittag. Ich bin Amy und ey, was soll ich sagen? Ich war jetzt eine Woche auf Mallorca und die Sonne, die habe ich euch auf jeden Fall mitgebracht. Und natürlich auch weiterhin eure Lieblingssongs. Miles Smith gibt's gleich mit Stay If You Wanna Dance. Und auch Teddy Swims, Mr. Know-It-All.
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0: 3:15 haben wir's.
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12: Mit Colin Mock. Fast jeder Fünfte in Deutschland raucht. Das hat der Drogenbeauftragte der Bundesregierung, Hendrik Streeck, gesagt. Jugendliche sind mittlerweile immer häufiger am Rauchen und Vapen. In den letzten Jahren ist der Anteil der Raucher unter den 12- bis 17-Jährigen deutlich angestiegen. Streeck betont:
13: Aromen, die den Einstieg für Kinder und Jugendliche erleichtern, müssen vom Markt. Cola, Kaugummi, Erdbeer machen ein Abhängigkeitsprodukt am Ende angenehmer, süßer und sozial auch anschlussfähiger, wenn es eben nur nach Kiwi riecht und nicht nach Rauch. Und solche Aromen senken insgesamt die Hemmschwelle fürs Rauchen und den Konsum solcher Produkte.
12: Viele Deutsche wünschen sich eine Welt ohne künstliche Intelligenz. Bei einer Umfrage des Digitalverbands Bitkom haben das über 40% gesagt. Sowohl im Alltag als auch im Job wird KI mittlerweile immer mehr genutzt. Das verunsichert viele, sagt Bitkom-Präsident Winter Gerst. Die USA gehen wohl auf Distanz zur NATO. Wie der Spiegel berichtet, wollen die Amerikaner ihre Militärbeiträge stark zurückfahren. Es geht vor allem um weniger Kampfjets, Kriegsschiffe und Drohnen. US-Präsident Trump fordert seit längerem, dass Europa und Kanada mehr in die NATO-Verteidigung stecken sollen. Die 11-fache Paralympics-Medaillengewinnerin Kirsten Bruhn wird heute zur neuen Ehrenbürgerin von Schleswig-Holstein ernannt. Der Festakt findet am Nachmittag in Büdelsdorf statt. Mehr von Philipp Nitzig.
14: Ministerpräsident Günther sagt über die gebürtige Eutinerin, die lange in Neumünster gelebt hat, sie sei ein Vorbild für viele Menschen. Kirsten Bruhn würde mit ihrem großen Einsatz für Mut, Leidenschaft und die Kraft, Grenzen zu überwinden, stehen. Die Erfolge als Schwimmerin sprechen eine deutliche Sprache. Dazu kommt das große Engagement unter anderem als Botschafterin des Deutschen Roten Kreuzes. Kirsten Bruhn wird die 8. Ehrenbürgerin des Landes.
12: In Dagebüll bei Niebüll ist am Vormittag ein Schweinelaster umgekippt. Nach Polizeiangaben hatte der Laster um die 500 Ferkel geladen. Wie viele Tiere den Unfall überlebt haben, ist noch nicht bekannt. Der Lasterfahrer wurde leicht verletzt. Die nächsten Delta News gibt's in einer Stunde.
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0: Schauen wir einmal auf die A1 Fehmarn Richtung Lübeck zwischen Pansdorf und Rathekau, 5 Kilometer Stau. A1 Lübeck Richtung Hamburg zwischen dem Kreuz Ost und der Norderelbbrücke 17. A7 Hannover-Flensburg zwischen Waltershof und dem Elbtunnel 5 und in der Gegenrichtung 11 zwischen Hennstedt-Ulzburg und Schnelsen Nord. A7 Flensburg-Hamburg zwischen Stellingen und dem Elbtunnel 6. Dann A7 Hamburg-Hannover zwischen dem Dreieck Südwest und Marmsdorf 3 Kilometer. Und A24 Schwerin Richtung Hamburg zwischen Jenfeld und Horn 2. Es wird geblitzt. Kiel, Prinz-Heinrich-Straße statt einwärts 50 erlaubt. Albersdorf, Norderstraße statt auswärts. Dörpum, Hauptstraße statt auswärts. Kreis Schleswig-Flensburg auch noch mit dabei. Friedrichsau, Dörpstraat auf beiden Seiten. Und Immenstedt, Hauptstraße statt auswärts. Alle Staus, alle Blitzer, die gibt es natürlich bei uns in der Delta Plus App und auch online auf deltaradio.de.
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0: Ach Leute, jetzt eben in der Mittagspause saß ich auch nochmal richtig schön draußen, hatte ein kühles Getränk in der Hand und dachte mir so, ach wie schön, dass jetzt langsam endlich Sommer ist. 23 Grad gerade oben bei euch in Flensburg, 27 Grad sogar im Kreis Segeberg und 28 Grad in Hamburg City. Aber was geht denn bei euch eigentlich gerade, dieses Wetter? Was sagt das Thermometer? Wo seid ihr am Start? Wie genießt ihr das Wetter? Schickt doch mal her eure ganzen Sonnenküsse. 0431 986 986 11 gerne per WhatsApp-Sprachnachricht oder klingelt eine Runde durch.
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0: If You Wanna Dance von Miles Smith um 3:15 hier am Delta-Nachmittag. Die Sonne ist am Start und das beste Album der Woche auch. Diese Woche bekommt ihr nämlich alle Songs aus der aktuellen Staffel von Sing Mein Song, beziehungsweise zumindest 4, denn das ganze Album können wir euch am Stück natürlich nicht vorstellen. Aber mein persönliches Best-of gibt es eben die ganze Woche am Nachmittag und jetzt auf jeden Fall mit einem Song von Mark Foster, der ja sowieso gerade in aller Munde ist, kann man nicht anders sagen. Er ist gerade auf Social Media fast zu einem Meme geworden, könnte man sagen, alle finden ihn auf einmal wieder richtig cool. Nicht, dass ich ihn jemals blöd gefunden hätte, aber man könnte sagen, er wird gerade noch mal cooler, als er jemals war. Und Giovanni Zarella hat sich gedacht, wie wird wohl übermorgen klingen, wenn ich mit diesem Song mal schnappe? Wie das klingt, das hören wir jetzt. Und das ganze Album könnt ihr natürlich auschecken auf deltaradio.de. Genießt das Wetter!
1: Das schon geschafft haben.

Save My Love, Kygo, Khalid und Griffin. 7:07 haben wir es an diesem sonnigen Sommertag, kann man jetzt schon mal sagen, im Mai, oder? Denn ich meine, das Wetter stimmt. Viele von euch haben vielleicht das erste Bierchen aufgemacht, fahren jetzt schön gemütlich nach Hause, grillen noch mit den Nachbarn oder genießen einfach das schöne Wetter zu Hause.

0: Jay-Z, Alicia Keys, Empire State of Mind, hier ist der Delta Nachmittag. Ich bin Amy, gleich Giant Hoops. Wanted Back bekommt ihr gleich. Genauso wie Tiffany Ares mit Vertigo.
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0: Schauen wir auf die A1, wie man Richtung Lübeck zwischen Pansdorf und Rathekau 5 Kilometer. A1 Lübeck Richtung Hamburg zwischen dem Kreuz Ost und der Nauder-Elbbrücke 17. A7 Hannover-Flensburg zwischen Waltershof und dem Elbtunnel 5 und in der Gegenrichtung 14 zwischen Stellingen und dem Elbtunnel. A7 Hamburg Richtung Hannover zwischen dem Dreieck Südwest und Marmsdorf 3 sowie A24 Schwerin Richtung Hamburg zwischen Jenfeld und Horn 2. Außerdem ist die R215 Neumünster Richtung Kiel in Höhe der Ausfahrt Kiel-Mitte nach einem Unfall gesperrt und im Kreis Nordfriesland ist die Pohn-Hallig-Kook-Straße in Höhe der Hammschusssee beidseitig gesperrt. Die Blitzer A7 Hamburg-Flensburg hinter dem Tunnel Stellingen, Kiel-Prinz-Heine-Straße stadteinwärts. Außerdem Albersdorf-Norderstraße stadtauswärts, Kreis Schleswig-Flensburg, Friedrichsau, da Dorpstraat beidseitig und Immenstedt Hauptstraße stadtauswärts. Alle Staus, alle Blitzer bei uns in der App und auch im Web.
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0: Natürlich gibt es in dieser neuen Woche, auch wenn es eine kurze ist, eine neue Podcast-Folge. Mit wem, das erzähle ich euch gleich.
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0: Wanted Back von den Giant Rooks, nächster Delta-Nachmittag. Ich bin Amy und versorge euch jetzt auf jeden Fall mit Neuem.
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0: Neue Woche, neue Podcast-Folge und diesmal ist Ruby am Start.
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0: Erstmals seit 2019 setzt sich der Zweitligist in der Bundesliga-Relegation durch. Und das hochverdient. Am Ende waren es 39:8 Torschüsse für Paderborn. Zum ersten Mal steigt der VfL Wolfsburg in die zweite Liga ab.
1: Genau so klang es gestern, als ich den Fernseher eingeschaltet habe und gerade so noch das 2:1 gesehen habe. Ein Tor, was in die Geschichte eingehen wird. Ja, Paderborn hat tatsächlich VfL Wolfsburg in die zweite Liga katapultiert. Und ich muss schon sagen, ich finde das Gefühl etwas komisch, dass dieser Verein in dieser Größe da unten spielt. Aber ganz ehrlich, das ist halt eben auch Fußball, ne?
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0: Wenn man sich auf den Straßen bei uns so umguckt, sieht man immer wieder Jugendliche und junge Leute mit so einem bunten Teil in der Hand. Und nee, das ist keine Kaugummi-Zigarette oder etwas, womit man Getränke öffnen kann. Nein, es ist eine sogenannte Vape, die eigentlich genauso schädlich ist wie eine Zigarette. Knapp ein Fünftel von euch macht das, sagt jetzt das Statistische Bundesamt. Und unsere Delta News kümmern sich da jetzt gleich mal genauer drum. Aber danach gibt's natürlich auch wieder Musik von Olivia Rodrigo. Drop Dead bekommt ihr gleich, genauso wie David Guetta, Teddy Swims, Tones and I. Gone, gone, gone, auch gleich mit dabei.
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5: Mit Colin Mock. In Deutschland wird weiter viel geraucht und gewaped. Knapp ein Fünftel der Menschen macht das, heißt es jetzt vom Statistischen Bundesamt. Am häufigsten greifen die 40- bis 44-Jährigen zu Kippe oder E-Zigarette. Aber auch bei Jugendlichen ist Rauchen wieder beliebter geworden. Dazu sagt der Drogenbeauftragte der Bundesregierung Hendrik Streeck.
6: Jugendliche werden durch poppige Aufmachung süßen Geschmack an einen hochgradig abhängig machenden Stoff herangeführt, dem Nikotin, und abhängig gemacht. Das sind Produkte, die im Übrigen zu 90% in China hergestellt werden. Solche aromatisierten Stoffe wie Strawberry Kiwi Vapes sind in China selber verboten, aber wir importieren sie.
5: Bei einem schweren Zusammenstoß zwischen einem Schulbus und einem Zug sind in Belgien 2 Kinder und 2 Erwachsene ums Leben gekommen. Das hat der belgische Verkehrsminister Grücke mitgeteilt. Offenbar war der Schulbus nördlich von Brüssel trotz geschlossener Schranke über einen Bahnübergang gefahren. Über Pfingsten sind rund um Kaltenkirchen und Todesfelde hunderte Raser erwischt worden. Die Polizei hat 2 bekannte Kurvenstrecken kontrolliert und dabei rund 270 Verstöße festgestellt. Mehr von Eileen Schallhorn.
7: Am Pfingstsonntag stoppten die Beamten in den sogenannten Schmalfelderkurven rund 160 Temposünder. Negativspitzenreiter war ein Biker, der bei erlaubten 50 mit 120 Sachen unterwegs war. Ihn erwartet ein Fahrverbot. Am Pfingstsonntag ging es dann in den Todesfelderkurven weiter. Dort waren noch mal mehr als 100 Fahrer zu schnell. In dieser Saison gab es dort schon 3 Motorradunfälle, alle in den Kurven. Die Polizei kündigte weitere Kontrollen an.
5: Schleswig-Holstein fördert ein innovatives Wellenkraftwerkprojekt. Der Prototyp soll in der Nordsee installiert und über mehrere Monate getestet werden. Auf der Werft German Naval Yards haben Energiewendeminister Goldschmidt und Forschungsministerin Stehnke einen Förderbescheid an die Projektpartner übergeben. Deutschland ist bei der Eishockey-WM in der Schweiz ausgeschieden. Trotz 3 Siegen in Folge war die DEB-Auswahl auf Schützenhilfe angewiesen, um noch ins Viertelfinale zu kommen. Dafür hätte Ungarn gegen Lettland gewinnen müssen. Allerdings setzten sich die Letten deutlich mit 8:1 durch. Die nächsten Delta-News gibt's in einer Stunde.
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0: Schauen wir einmal auf die A1, wie man Richtung Lübeck zwischen Pansdorf und Rathekau 3 Kilometer Stau. A1 Lübeck Richtung Hamburg zwischen Stapelfeld und der Norderelbbrücke 17. 14 Kilometer auf der A7 Flensburg-Hamburg zwischen Stellingen und dem Elbtunnel sowie A7 Hamburg Richtung Hannover zwischen Heimfeld und dem Dreieck Südwest 2. An der Elbphilharmonie-Glückstadt-Beschafen dauert es aktuell noch 2,5 Stunden länger und es wird geblitzt. A7 Hamburg Richtung Flensburg hinter dem Tunnel Stellingen, Kiel, Prinz-Heinrich-Straße statt einwärts. Nützen Kieler Straße in der 70er und Negernbüttel B205 in Richtung Neumünster. Alle Staus, alle Blitzer, die gibt es natürlich bei uns in der App und auch im Web.
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0: Und wir starten jetzt rein in euren sonnigen Feierabend mit neuer Musik von Olivia Rodrigo. Drop Dead habe ich für euch. Und jetzt David Guetta gemeinsam mit Teddy Swims und Tones and I. Delta.

0: Drop Dead von Olivia Rodrigo. Hier ist euer Data-Nachmittag und dienstags klären wir mit euch jetzt immer eure Dilemmas. Heute
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0: Erster Kuss beim Date frühestens, ab dem ersten Date, B beim zweiten Date, C, wenn es sich richtig anfühlt oder D, niemals planen, einfach passieren lassen. Was ist eure Antwort? 0431 986 986
2: 11. Boah, ich sag vielleicht ab dritten bis fünften so, weil davor finde ich ein bisschen übergriffig. Genau.
3: Ich denke so ab dem dritten Date, weil erster Date ist schon noch ein bisschen zu wenig. Beim dritten Date, wenn man sich davor gut kennt schon, dann ja, dann warum nicht?
4: Also ich würde sagen ab dem zweiten und weil man sich da halt schon oft kennengelernt, also wenn man sich schon kennengelernt hat und halt schon gute Dinge halt also gesehen hat mit seinem Partner und ja, das war's.
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0: Dilemma Dienstag reden wir darüber, wann es eigentlich okay ist, den ersten Kuss zu haben. Und eure Antworten sind auch weiterhin gesucht, deswegen meldet euch gerne mal rein. Ist es A beim ersten Date, B beim zweiten Date, C, wenn es sich richtig anfühlt, oder D, niemals planen, einfach passieren lassen. 0431 986 986 11 und das ist auch einfach.
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0: Erster Kuss. Oh je, auf welche Seite mache ich denn den Kopf? Gleich links? Nee, rechts ist schlauer, oder? Oh. Aua. Oh Gott, und meine Hände, wo kommen meine Hände hin? Wo habe ich meine Hände hin? Oh. Oh. Seine Zunge ist aber auch wirklich vergleichbar gewesen mit einem Helikopter. Hat jemand Lippenpflege? Also Zähne habe ich ja auch schon geputzt. Oh, Junge, der war so eklig. Oh, ich glaube, der hat vorher einen Döner gegessen. Bis eben hatte ich doch noch keinen.

Captain von Huntrix hier am Delta Nachmittag. Ich bin Amy. Moin, gleich gibt's Klock-Klock. Und den Mann, den ich am Freitag einfach

0: Spaß. Wieder auf der Bühne. American Girls gibt's gleich.
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12: Verkehr. Schauen wir auf die A7 Hannover Richtung Flensburg. Zwischen Hausbruch und dem Elbtunnel haben wir einen Liegenbleiber und es liegen Reifenteile auf der Straße. Außerdem Stop and Go A1 Lübeck Richtung Hamburg zwischen Stapelfeld und der Norderelbbrücke. A7 Flensburg-Hamburg zwischen Bönningstedt Nord und dem Elbtunnel 14 sowie A7 Hannover Richtung Hannover. Genau. Hamburg Richtung Hannover zwischen Heimfeld und dem Dreieck Südwest 2 Kilometer. Die Blitzer A7 Hamburg Richtung Flensburg hinter dem Tunnel Stellingen, Kiel, Prinz-Heinrich-Straße statt einwärts, dann noch Nützen, Kieler Straße und Negernbüttel B205 in Richtung Neumünster. Alle Staus, alle Blitzer, die gibt es bei uns in der App und auch im Web.
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12: Ach Leute, ihr seid wieder mehr am Vapen und mehr am Rauchen. All das. Gleich Thema bei mir in der Internetinspektion. Vorher aber Klock mit der Doria und der Mann, weshalb ich einfach gefühlt schon nicht mehr schlafen kann. Am Freitag sehe ich ihn endlich live in Amsterdam. Harry Styles, American Girls.
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1: Früher galt Rauchen bei vielen eher als bah, nee, voll eklig. Jetzt drehen die Zahlen aber wieder nach oben und das vor allem bei Jugendlichen. Da wird jetzt nämlich wieder mehr geraucht und vor allem mehr gewaped. Das zeigt jetzt eine neue Drogenaffinitätsstudie vom Bundesinstitut für öffentliche Gesundheit. Dafür wurden über 7000 junge Menschen zwischen 12 und 25 Jahren befragt. Spannend dabei, jahrelang gingen jetzt die Zahlen runter, jetzt geht's aber wieder in eine andere Richtung. Besonders die Vapes werden immer wieder beliebter, wahrscheinlich weil sie bunt aussehen, süß schmecken und eher wie so ein Gadget wirken als ja, so klassische Kippen. Die Studie läuft übrigens schon seit den 70ern und da schaut man sich eben regelmäßig an, wie das bei euch im jungen Alter mit Rauchen und Alkohol so ist. Und jetzt zeigt sich eben, nee, das Thema ist noch längst nicht durch. Und dazu gucken wir jetzt auch mal ins Netz, denn Lenny schreibt nur, Vape rauchen ist das Allerpeinlichste, was man machen kann. Nur noch Bro, ich bin 15 und habe noch nicht mal Alkohol getrunken. Das ist so krass, dass so viele in meinem Alter vapen oder rauchen. Und Julia, danke, dass endlich Vapen mit Rauchen gleichgesetzt wird.
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1: Bevor ihr ihn hört, erstmal jetzt die gute Nachricht. Bei Kamrat ist alles gut im Liebesleben. Wirklich. Hat er extra nochmal gesagt, denn in seinem Song Hug Yourself singt er von einer Trennung von zwei sehr engen Freunden, die halt eben nicht mehr zusammen sind. Aber er selbst sagt, hey, das meiste, was ich schreibe, ist nicht direkt auf mich bezogen, sondern sind meistens immer Geschichten aus meinem Umfeld. Also er wollte quasi eher unterbewusst einen Trennungssong schreiben. So habe ich das jetzt auf jeden Fall wahrgenommen. Jetzt kann

Gegen Großbritannien hatten unsere Eishockeymänner tatsächlich mit 6:3 gewonnen, aber weil Lettland eben gegen Ungarn gewonnen hat, sind sie raus bei der Eishockey-WM 2026. Moin, hier ist der Delta-Nachmittag, ich bin Amy. All das gleich auf jeden Fall Thema in den News. Vorher gibt es jetzt aber noch Revenant A mit Love Me Not.

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11: Mit Colin Mock. Fast jeder Fünfte in Deutschland raucht. Das hat der Drogenbeauftragte der Bundesregierung Hendrik Streeck gesagt. Jugendliche sind mittlerweile immer häufiger am Rauchen und Vapen. In den letzten Jahren ist der Anteil der Raucher unter den 12- bis 17-Jährigen deutlich angestiegen. Streeck betont:
12: Aromen, die den Einstieg für Kinder und Jugendliche erleichtern, müssen vom Markt. Cola, Kaugummi, Erdbeer machen ein Abhängigkeitsprodukt am Ende angenehmer, süßer und sozial auch anschlussfähiger, wenn es eben nur nach Kiwi riecht und nicht nach Rauch. Und solche Aromen senken insgesamt die Hemmschwelle fürs Rauchen und den Konsum solcher Produkte.
11: Die SPD im Landtag kritisiert die Landesregierung wegen des erneuten Ausfalls der Schleifähre Missunde 3. Das Schiff sei längst zum Symbol für Fehlplanungen geworden, sagte die Abgeordnete Birte Pauls. Unternehmen und die Gemeinde Brodersby-Goldhoft hatten vorher bereits angekündigt, das Land verklagen zu wollen. In Dagebüll in Nordfriesland ist am Vormittag ein Schweinelaster umgekippt. Der Unfall ist offenbar in einem Kreisverkehr passiert. Mehr von Silas Quiring.
13: Wie uns die Polizei mitteilte, hatte der Viehtransporter wohl rund 500 Ferkel geladen. Einige lagen nach dem Unfall regungslos auf der Straße, andere mussten wohl noch von einem Tierarzt vor Ort erlöst werden, hieß es. Wie viele Tiere genau betroffen sind, ist demnach aber noch unklar. Der Lasterfahrer wurde leicht verletzt. Erst vergangene Woche gab es in der Gegend einen ähnlichen Unfall. In Reußenköge verendeten etwa 100 Ferkel, nachdem ein Schweinelaster in einen Graben gerutscht war.
11: Viele Deutsche wünschen sich eine Welt ohne künstliche Intelligenz. Bei einer Umfrage des Digitalverbands Bitkom haben das über 40% gesagt. Sowohl im Alltag als auch im Job wird KI mittlerweile immer mehr genutzt. Das verunsichert viele, sagt Bitkom-Präsident Winter Gerst. Die nächsten Delta News gibt's in der Stunde.
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15: Schauen wir einmal auf die A7 Flensburg-Hamburg. Zwischen Bordesholm und der Münstermitte gab es einen Unfall. Außerdem A7 Flensburg-Hamburg. Zwischen Schnelsen-Nord und Schnelsen gab es eine ungesicherte Unfallstelle. Die ist auch immer noch da. Stau auf der A1 Lübeck Richtung Hamburg. Zwischen Stapelfeld und der Norderelbbrücke 17 Kilometer. A7 Flensburg-Hamburg. Zwischen Bönningstedt-Nord und dem Elbtunnel 14. Sowie A7 Hamburg Richtung Hannover. Zwischen Heimfeld und dem Dreieck Südwest 2 Kilometer. Die Blitzer A7 Hamburg-Flensburg. Hinter dem Tunnel Stellingen. Kiel, Prinz-Heinrich-Straße statt einwärts. Nützen, Kieler Straße in der 70er, dann noch Sterup, Sterup-Gart in Richtung Arnebü und Negernbötel B205 in Richtung Neumünster. Alle Staus, alle Blitzer natürlich bei uns in der App und auch im Web.
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15: Und wir starten rein wohlverdient in euren Feierabend jetzt mit Musik von Lola Young. Und hier ist Sommer 12 to 12.

0: Stellt euch mal vor, ihr bekommt von uns nicht nur ein Ticket fürs Hurricane Festival. Nein, auch nicht zwei, auch nicht drei, sondern gleich vier.
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0: Richtig viele von euch haben sich nämlich mit einem kreativen Video bei uns beworben und auch bewiesen, warum sie mit ihrer Crew zum Hurricane fahren müssen. Genau da haben wir vier Leute ausgepickt und genau die könnt ihr jetzt auschecken auf unserer Instagram-Seite delta-radio. Und ab jetzt zählt tatsächlich jeder Like, denn das Video mit den meisten Likes gewinnt. Und eine haben wir jetzt auf jeden Fall bei mir in der Leitung, nämlich Jurina. Jurina, erzähl mal, was hast du heute Morgen gedacht, als das Video online ging?
2: Sehr cool. Ich bin auf jeden Fall direkt nach oben gesprintet und habe es auch meinem Freund direkt gezeigt und wir haben uns schon mal sehr gefreut. Ja.
0: Und warum musst genau du hin?
2: Ich glaube, der Hauptgrund ist einfach, dass wir schon so lange hingehen und ja, das erste Jahr war für mich 2015, dann zusammen mit meiner Freundin Lernreihe seit 2016. Und dieses Jahr wäre es für uns so, dass ja auch irgendwie ein Jubiläum, wie auch beim Hurricane mit 30 Jahren, nur dass bei uns dann eher 10-jähriges ist. Und wir würden uns einfach tierisch freuen, da zusammen dieses Jahr mit unseren Freunden hinzugehen und genau, so ein bisschen das Früher, die Nostalgie wieder aufzusaugen und genau, einfach ein ganz, ganz tolles Wochenende zu haben.
0: Gut, dann hast du jetzt noch mal kurz Zeit für deinen Wahlaufruf.
2: Ich glaube, der Hauptgrund ist einfach, dass wir schon so lange hingehen und ja, das erste Jahr war für mich 2015, dann zusammen mit meiner Freundin Lernreihe seit 2016 und dieses Jahr wäre es für uns so, dass ja auch irgendwie ein Jubiläum, wie auch beim Hurricane mit 30 Jahren, nur dass bei uns dann eher 10-jähriges ist. Und wir würden uns einfach tierisch freuen, da zusammen dieses Jahr mit unseren Freunden hinzugehen und genau, so ein bisschen das Früher, die Nostalgie wieder aufzusaugen und genau, einfach ein ganz, ganz tolles Wochenende zu haben.
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Lost Will Align, Kygo, Imagine Dragons, hier ist der Delta-Nachmittag. Ich bin Amy und wisst ihr, was ich am Ende Mai immer so liebe? Richtig, dass wir einfach schon mal so eine fetten Sommertage haben wie heute. Wenn ihr gleich Feierabend habt, müsst ihr nicht direkt auf die Couch, sondern ihr könnt einfach dieses Wetter noch genießen, euch mit euren Besties draußen treffen, vielleicht noch ein kühles Bierchen trinken, den Grill anwerfen oder einfach den Sonnenuntergang später am Strand beobachten. Und von uns gibt's dafür natürlich die passende Musik.

In unserem Delta-Sommer-Stream gibt's echte Banger und natürlich auch neue, die es noch werden. Leonie und Calum Scott gehören auf jeden Fall auch dazu und die bekommt ihr jetzt mit Stay. Stay.

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12: Wer nicht immer allein schmökern möchte, kann bei der Social Reading Party Hamburg liest einen gemütlichen Abend mit anderen Buchfans verbringen. Statt aufs Handy zu schauen, wird hier gemeinsam gelesen, gequatscht und auf Wunsch sogar Bücher getauscht. Die Social Reading Party findet heute von 18 bis 21 Uhr im Nanas Café in Hamburg statt. Tickets gibt's ab 7,50 Euro. Im Caro und Paul gibt's heute Abend Live-Musik in entspannter Atmosphäre. Freut euch auf gute Sounds, gute Drinks und einen lockeren Abend beim Zuhören und Stress abschalten. Und wenn ihr das genauso wollt, dann ab ins Caro und Paul auf dem Bunker in Hamburg. Los geht's da um 18.30 Uhr und der Eintritt, der ist frei.
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13: Schauen wir gemeinsam auf die Straßen. Mit dabei ist die A215, Kiel Richtung Neumünster. Zwischen Kiel Mitte und dem Kreuz Kiel West haben wir eine ungesicherte Unfallstelle. Außerdem mit dabei ist noch die A1 Lübeck Richtung Hamburg zwischen Stapelfeld und der Norderelbbrücke 12 Kilometer Stau, sowie A7 Hannover Richtung Hamburg zwischen Hausbruch und dem Elbtunnel 4. In der Gegenrichtung 14 zwischen Bönnigstedt Nord und dem Elbtunnel und an der Elfere Glückstadt Wischhafen dauert es noch 3 Stunden länger. Die Blitzer A7 Hamburg Richtung Flensburg hinter dem Tunnel Stellingen, Kiel Prinz-Heinrich-Straße stadteinwärts. Nützen Kieler Straße in der 70er, dann noch Sterup, Sterup-Gard in Richtung Arnebü und Negernbötel B205 in Richtung Neumünster. 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
13: So Leute, wir starten rein in euren Feierabend und das jetzt gemeinsam mit neuer Musik von Calvin Harris, Satisfy. Und hier ist Olivia Dean mit So Easy to Fall in Love.
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1: Einmal tolles Wetter in Schleswig-Holstein. 19 Grad? Oh ja, dann kann ich mich auf jeden Fall im Bikini heute auf dem Balkon sonnen. Lieber eine Jacke anziehen? Oder ausziehen? Ach, ich nehme sie einfach mal mit. Puh, 30 Minuten Sonne und ich glaube, so wie mein Kopf glüht, es ruft schon wieder nach dem Sonnenstich. Welcher Nachbar grillt denn hier schon wieder? Sag mal, wollen wir vielleicht zum Strand? Na, da bekommen wir eh keinen Platz mehr. Juhu, endlich ist die Schlange vor der Eisdiele wieder länger als vom Supermarkt. Mache ich jetzt die Klimaanlage an oder lieber das Fenster runter? Oh, endlich mal in kurzer Hose lernen. Toll, und ich habe von dem Wetter wieder gar nichts, weil ich drinnen arbeiten muss.
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0: Mecklenburg Stardust, hier ist der Delta-Nachmittag. Die Sonne ist immer noch am Start, es ist immer noch warm draußen. Ihr alle genießt das Wetter und von mir gibt's dazu die passende Musik. Denn Esther Graf hat sich mit Oswald zusammengetan, die schon lange DJ-artige Mucke machen, aber eben mit so einer Mischung aus Indie auf jeden Fall perfekt für den Sommer. Und dass dieses Duo, diese Collab so gut funktioniert, das haben sie jetzt auf jeden Fall bewiesen. Ich liebe den Song, habe ihn schon richtig oft gehört in den letzten Tagen und ich hoffe, dass er euch jetzt durch diesen Feierabend begleitet. Also, Vorhang auf für Oswald und Esther Graf mit Sommer, der ist ganz neu auf Delta.
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18: Mit Colin Mock. Auf einem Festakt in Büdelsdorf wird die 11-fache Paralympics-Medaillengewinnerin Kirsten Bruhn gerade zur neuen Ehrenbürgerin von Schleswig-Holstein ernannt. Philipp Nitzig mit den Einzelheiten.
19: Ministerpräsident Günther sagt über die gebürtige Eutinerin, die lange in Neumünster gelebt hat, sie sei ein Vorbild für viele Menschen. Kirsten Bruhn würde mit ihrem großen Einsatz für Mut, Leidenschaft und die Kraft, Grenzen zu überwinden, stehen. Die Erfolge als Schwimmerin sprechen eine deutliche Sprache. Dazu kommt das große Engagement unter anderem als Botschafterin des Deutschen Roten Kreuzes. Kirsten Bruhn wird die 8. Ehrenbürgerin des Landes.
18: Bei einem Einsatz in Kaltenkirchen sind 2 Feuerwehrleute verletzt worden. In einem Wohngebiet in der Dramburger Straße war ein Feuer in einem Neubau ausgebrochen. Die Einsatzkräfte mussten die Flammen von innen und außen bekämpfen. In Deutschland wird weiter viel geraucht und gewaped. Knapp 1/5 der Menschen macht das, heißt es jetzt vom Statistischen Bundesamt. Am häufigsten greifen die 40- bis 44-Jährigen zu Kippe oder E-Zigarette. Aber auch bei Jugendlichen ist Rauchen wieder beliebter geworden. Dazu sagt der Drogenbeauftragte der Bundesregierung Hendrik Streeck.
8: Jugendliche werden durch poppige Aufmachung süßen Geschmack an einen hochgradig abhängig machenden Stoff herangeführt, dem Nikotin, und abhängig gemacht. Das sind Produkte, die im Übrigen zu 90% in China hergestellt werden. Solche aromatisierten Stoffe wie Strawberry Kiwi Babes sind in China selber verboten, aber wir importieren sie.
18: Die Staatsanwaltschaft Potsdam ermittelt wegen häuslicher Gewalt gegen Schauspieler Christian Ulm. In der Sache geht es um Vorwürfe seiner Ex-Frau Colleen Fernandes. Die 44-Jährige hatte ihm auch digitale Gewalt vorgeworfen. Das wird noch geprüft. Ulm streitet die Vorwürfe ab. Schweden geht mit gutem Beispiel voran. Weil die Energiekosten weiter so hoch sind, will das Land billigere Tickets für den ÖPNV anbieten. Die Preise für Monatskarten sollen halbiert werden. In Deutschland gibt's bislang nur den Tankrabatt, der Verbraucher entlasten soll. Die nächsten Delta-News gibt's in einer Stunde.
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3: Schauen wir einmal auf die A7 Flensburg-Hamburg zwischen Bordesholm und Neumünster-Mitte. Einmal Stau, da gab es nämlich einen Unfall. Genauso wie auf der A1 Lübeck-Hamburg, da auch Stau zwischen Stapelfeld und der Norderelbbrücke. A7 Hannover Richtung Hamburg zwischen Hausbruch und dem Elbtunnel 4 und in der Gegenrichtung 10 zwischen Börningstedt Nord und dem Elbtunnel. Geblitzt wird auf der A7 Hamburg-Flensburg hinter dem Tunnel Stellingen sowie in Kiel Prinz-Heinrich-Straße stadteinwärts, Nützen, Kieler Straße in der 70er, Sterup, Sterup-Gart in Richtung Arnebühr und Negernbürtel B205 in Richtung Neumünster. 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
3: Wann ist für euch eigentlich der perfekte Zeitpunkt für den ersten Kuss? Das besprechen wir gleich nach Musik von Almost Monday. No More Regrets gibt's jetzt. Vorher aber noch Lady Gaga und Ducci mit Runway. Denn ganz neu, am Dienstag gibt's jetzt immer den Dilemma-Dienstag, wo wir uns um die wirklich wichtigen Fragen kümmern.
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0: Hier ist euer Data-Nachmittag und dienstags klären wir mit euch jetzt immer eure Dilemmas. Heute
1: der Delta-Dilemma-Dienstag.
0: Erster Kuss beim Date frühestens, ab dem ersten Date, B beim zweiten Date, C, wenn es sich richtig anfühlt oder D, niemals planen, einfach passieren lassen. Was ist eure Antwort? 0431 986 986
2: 11. Boah, ich sag vielleicht ab dritten bis fünften so, weil davor finde ich ein bisschen übergriffig. Genau.
3: Ich denke so ab dem dritten Date, weil erster Date ist schon noch ein bisschen zu wenig. Beim dritten Date, wenn man sich davor gut kennt schon, dann ja, dann warum nicht?
4: Also ich würde sagen ab dem zweiten und weil man sich da halt schon oft kennengelernt, also wenn man sich schon kennengelernt hat und halt schon gute Dinge halt also gesehen hat mit seinem Partner und ja, das war's.

0: Fever Dream von Alex Warren. Hier ist der Delta Nachmittag. Ich bin Amy. Über den ersten Kuss schnacken wir heute gemeinsam am Dilemma Dienstag. Und da gibt es auf jeden Fall auch unterschiedliche Möglichkeiten, die wir euch da so vorgeben. Denn der erste Kuss beim Date, das ist natürlich ein Thema. Viele sagen A, jo, beim ersten Date, ist es eher B, beim zweiten Date, C, wenn es sich richtig anfühlt, oder D, niemals planen, einfach passieren lassen. Und das ist natürlich auch
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0: Erster Kuss. Oh je, auf welche Seite mache ich denn den Kopf? Gleich links? Nee, rechts ist schlauer, oder? Oh. Oh Gott, und meine Hände, wo kommen meine Hände hin? Wo habe ich meine Hände hin? Oh. Seine Zunge ist aber auch wirklich vergleichbar gewesen mit einem Helikopter. Hat jemand Lippenpflege? Also Zähne habe ich ja auch schon geputzt. Oh, Junge, der war so eklig. Oh, ich glaube, der hat vorher einen Döner gegessen. Bis eben hatte ich doch noch keinen Kaugummi.

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1: Auf der A7 zwischen der Raststätte Holmohr West und Schnelsen Nord sind in beiden Richtungen Fahrradfahrer auf der Straße. Bitte besonders aufpassen.

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10: Wer nicht immer allein schmökern möchte, kann bei der Social Reading Party Hamburg liest einen gemütlichen Abend mit anderen Buchfans verbringen. Statt aufs Handy zu schauen, wird hier gemeinsam gelesen, gequatscht und auf Wunsch sogar Bücher getauscht. Die Social Reading Party findet heute von 18 bis 21 Uhr im Nanas Café in Hamburg statt. Tickets gibt's ab 7,50 Euro. Im Caro und Paul gibt's heute Abend Live-Musik in entspannter Atmosphäre. Freut euch auf gute Sounds, gute Drinks und einen lockeren Abend beim Zuhören und Stress abschalten. Und wenn ihr das genauso wollt, dann ab ins Caro und Paul auf dem Bunker in Hamburg. Los geht's da um 18:30 und der Eintritt, der ist frei.
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11: Auf der A7 Flensburg Richtung Hamburg, Vorsicht. In beiden Richtungen sind zwischen der Raststätte Holmoor West und Schnelsen Nord Fahrradfahrer auf der Straße. Es staut sich auf der A1 Lübeck Richtung Hamburg zwischen Stapelfeld und der Norderelbbrücke auf 9 Kilometern. Auf der A7 Flensburg Richtung Hamburg sind es 10 Kilometer Stau zwischen Bönningstedt Nord und dem Elbtunnel. Und zwischen Hennstedt, Ulzburg und Quickborn ist die Straße nach einem Unfall auf 2 Spuren verengt. Geblitzt wird in Kiel stadteinwärts auf der Prinz-Heinrich-Straße und in Nützen auf der Kieler Straße. Außerdem steht ein Blitzer in Sterup auf dem Sterup-Gart in Richtung Arnebü. 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
12: Wolfsburg runter, Paderborn hoch. Ich bin ehrlich, damit hätte ich vor diesem Relegationsspiel gestern Abend ehrlich gesagt nicht gerechnet. Das ist natürlich auch heute noch großes Thema im Netz und wir sprechen gleich gemeinsam rüber hier am Delta-Nachmittag. Vorher gibt's aber Musik von Ray Dalton und jetzt Samba mit einem meiner Lieblingssongs aktuell, nämlich Homewrecker.
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0: Erstmals seit 2019 setzt sich der Zweitligist in der Bundesliga-Relegation durch. Und das hochverdient. Am Ende waren es 39:8 Torschüsse für Paderborn. Zum ersten Mal steigt der VfL Wolfsburg in die zweite Liga ab.
1: Genau so klang es gestern, als ich den Fernseher eingeschaltet habe und gerade so noch das 2:1 gesehen habe. Ein Tor, was in die Geschichte eingehen wird. Ja, Paderborn hat tatsächlich VfL Wolfsburg in die zweite Liga katapultiert. Und ich muss schon sagen, ich finde das Gefühl etwas komisch, dass dieser Verein in dieser Größe da unten spielt. Aber ganz ehrlich, das ist halt eben auch Fußball, ne?
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3: VW auf Werkseinstellung zurückgesetzt. Sam schreibt, das ist mein vorgezogenes Sommermärchen. Und Miguel meint noch, Bundesliga war wohl nur Leasing.
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0: Wanted Back von den Giant Rooks, nächste Delta Nachmittag. Ich bin Amy und versorg euch jetzt auf jeden Fall mit Neuem.
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10: Mit Colin Mock. Schleswig-Holstein ist um eine Ehrenbürgerin reicher. Die mehrfache Paralympicsiegerin Kirsten Bruhn ist auf einem Festakt in Büdelsdorf ausgezeichnet worden. Mehr von Philipp Nitzig.
11: Etwa 180 Gäste kamen in die ACO-Tormannhalle. Vor denen nannte Ministerpräsident Günther Bruhn eine der ganz großen Persönlichkeiten unseres Landes. Bruhn ist die 8. Ehrenbürgerin Schleswig-Holsteins. Sie ist unter anderem als Botschafterin für den Weißen Ring und das Rote Kreuz aktiv. Die gebürtige Eutinerin hatte ihre Parasportkarriere 2014 beendet. 2004, 8 und 12 holte die Schwimmerin Gold bei den Paralympics und wurde 6-mal Weltmeisterin.
10: Die SPD im Landtag kritisiert die Landesregierung wegen des erneuten Ausfalls der Schleifähre Missunde 3. Das Schiff sei längst zum Symbol für Fehlplanungen geworden, sagte die Abgeordnete Birte Pauls. Unternehmen und die Gemeinde Brodersby-Goldtoft hatten vorher bereits angekündigt, das Land verklagen zu wollen. Fast jeder Fünfte in Deutschland raucht. Das hat der Drogenbeauftragte der Bundesregierung Hendrik Streeck gesagt. Jugendliche sind mittlerweile immer häufiger am Rauchen und Vapen. In den letzten Jahren ist der Anteil der Raucher unter den 12- bis 17-Jährigen deutlich angestiegen. Streeck betont:
12: Aromen, die den Einstieg für Kinder und Jugendliche erleichtern, müssen vom Markt. Cola, Kaugummi, Erdbeer machen ein Abhängigkeitsprodukt am Ende angenehmer, süßer und sozial auch anschlussfähiger, wenn es eben nur nach Kiwi riecht und nicht nach Rauch. Und solche Aromen senken insgesamt die Hemmschwelle fürs Rauchen und den Konsum solcher Produkte.
10: Einheitliche Bildungsstandards, damit alle Kinder die gleichen Chancen haben. Dafür spricht sich eine große Mehrheit der Menschen in Deutschland aus. Das zeigt eine Umfrage des Deutschen Kinderhilfswerks. Viele fordern außerdem mehr Investitionen in Kitas und auch mehr Personal. Deutschland ist bei der Eishockey-WM in der Schweiz ausgeschieden. Trotz 3 Siegen in Folge war die DEB-Auswahl auf Schützenhilfe angewiesen, um noch ins Viertelfinale zu kommen. Dafür hätte Ungarn gegen Lettland gewinnen müssen. Allerdings setzten sich die Letten deutlich mit 8:1 durch. Die nächsten Delta-News gibt's in einer Stunde.
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13: In Hamburg ist der Framredder zwischen dem Berner Weg und Melande nach einem Unfall in beiden Richtungen gesperrt. Auf der A1 Lübeck Richtung Hamburg staut es sich zwischen Stapelfeld und der Norderelbbrücke auf 9 Kilometern. Auf der A7 Flensburg Richtung Hamburg sind es zwischen Bönningstedt Nord und dem Elbtunnel ebenfalls 9 Kilometer Stau. Außerdem ist die A7 Flensburg Richtung Hamburg zwischen Hennstedt, Ulzburg und Quickborn nach einem Unfall auf 2 Spuren verengt. An der Fähre Glückstadt-Wischhafen kommt es in beiden Richtungen zu Wartezeiten von bis zu 3 Stunden. Geblitzt wird in Kiel stadteinwärts auf der Prinz-Heinrich-Straße und in Nützen auf der Kieler Straße. Außerdem steht ein Blitzer in Sterup auf dem Sterup-Gart in Richtung Arnebü. 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
9: Worüber wurde heute geredet? Was ist gerade eigentlich so Thema? All das gibt's auf jeden Fall gleich bei mir in FOMO. Selbstverständlich, aber erst Musik von Olivia Dean. Jetzt gibt's Melanie und Taylor Swift mit Opelite. Genießt

0: Tiefsee bleibt einfach unser verrücktester Ort des Planetens. Der Delta-Nachmittag ist hier. Ich bin Amy. Forscher und Forscherinnen haben jetzt nämlich über 1000 neue Arten im Meer entdeckt. Darunter Korallen, Garnelen, Krabben und sogar einen sogenannten Geisterhai.
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0: Der wurde jetzt nämlich vor der Küste Australiens gefunden und gehört zu einer uralten Tierlinie, die sich schon vor fast 400 Millionen Jahren entwickelt hat. Also lange bevor hier überhaupt Dinosaurier unterwegs waren. Krass, oder? Und was auch noch krass ist, viele dieser Tiere leben schon mehrere tausend Meter tief unter der Wasseroberfläche und das schon richtig lange in Regionen, wo wir Menschen das eigentlich kaum erforscht haben bisher und wahrscheinlich auch nie können, da das für uns darunter tauchen ganz schön schwierig ist. Unter anderem wurde auch eine leuchtend orangene Mittelmeergarnele entdeckt oder auch Borstenwürmer, die in einer Art Unterwasserglaspalast leben. Und dieses Forscherteam sagt eben auch, bis zu 90% aller Meeresarten könnten noch komplett unbekannt sein. Heißt also, während wir denken, wir kennen inzwischen unseren Planeten und alles toll, ist vielleicht unten in der Tiefsee noch so viel mehr zu entdecken. Irgendwie auch cool, oder?
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0: Früher waren Spatzen irgendwie überall und heute werden sie leider immer seltener.
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0: Der NABU hat jetzt nämlich neue Zahlen veröffentlicht, die zeigen, dass die Population der Haussperlinge oder eben auch besser bekannt als Spatzen in Deutschland immer weiter zurückgehen. Für die große Vogelzählung haben über 56.000 Menschen ihre Gärten und Vögel beobachtet sowie gezählt. Insgesamt wurden dabei auch weniger Tiere gesichtet als noch vor einigen Jahren. Aber es gibt eben auch gute Nachrichten. Finken wurden zum Beispiel häufiger gesehen oder auch die Amseln. Da hat sich der Bestand offensichtlich auch erholt. Und ja, heißt, nicht alle Vogelarten entwickeln sich gleich. Manche verschwinden leider langsam immer mehr aus unserem Alltag, aber andere kommen

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5: Auf der A1 Hamburg Richtung Lübeck, bitte aufpassen, zwischen Basbüttel und Stapelfeld ist ein Auto liegen geblieben. Auf der A7 Flensburg Richtung Hamburg ist zwischen dem Dreieck Nordwest und Stellingen ebenfalls ein Auto liegen geblieben. Es staut sich auf der A1 Lübeck Richtung Hamburg zwischen Stapelfeld und der Norderelbbrücke auf 7 Kilometern. Auf der A7 Flensburg Richtung Hamburg sind es 9 Kilometer Stau zwischen Bönningstedt Nord und dem Elbtunnel. Außerdem ist die A7 Flensburg Richtung Hamburg zwischen Hennstedt, Ulzburg und Quickborn nach einem Unfall auf 2 Spuren verengt. An der Fähre Glückstadt-Wischhafen kommt es in beiden Richtungen zu Wartezeiten von bis zu 2 Stunden. Geblitzt wird auf der A7 Hamburg Richtung Flensburg hinter dem Tunnel Stellingen, in Kiel stadteinwärts auf der Prinz-Heinrich-Straße und in Sterup auf dem Sterup-Dart in Richtung Arnebü. 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
6: Es wird mehr geraucht und mehr gewaped, vor allem bei den jungen Leuten. Natürlich gleich Thema bei mir in der Internetinspektion. Vorher aber Musik von Naked, Looking for Something. Und hier ist Bruno Mars mit I Just Might.
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1: Früher galt Rauchen bei vielen eher als bah, nee, voll eklig. Jetzt drehen die Zahlen aber wieder nach oben und das vor allem bei Jugendlichen. Da wird jetzt nämlich wieder mehr geraucht und vor allem mehr gewaped. Das zeigt jetzt eine neue Drogenaffinitätsstudie vom Bundesinstitut für öffentliche Gesundheit. Dafür wurden über 7000 junge Menschen zwischen 12 und 25 Jahren befragt. Spannend dabei, jahrelang gingen jetzt die Zahlen runter, jetzt geht's aber wieder in eine andere Richtung. Besonders die Vapes werden immer wieder beliebter, wahrscheinlich weil sie bunt aussehen, süß schmecken und eher wie so ein Gadget wirken als ja, so klassische Kippen. Die Studie läuft übrigens schon seit den 70ern und da schaut man sich eben regelmäßig an, wie das bei euch im jungen Alter mit Rauchen und Alkohol so ist. Und jetzt zeigt sich eben, nee, das Thema ist noch längst nicht durch. Und dazu gucken wir jetzt auch mal ins Netz. Denn Lenny schreibt nur, Vape rauchen ist das Allerpeinlichste, was man machen kann. Nur noch, Bro, ich bin 15 und habe noch nicht mal Alkohol getrunken. Das ist so krass, dass so viele in meinem Alter vapen oder rauchen. Und Julia, danke, dass endlich Vapen mit Rauchen gleichgesetzt wird.
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1: Thrift Shop von Macklemore Rain Lewis. Hier ist der Delta-Nachmittag. Ich bin Amy und Leute, ich werde jetzt nochmal sowas von einem Strand fahren. Das Wetter ist ja sowas von gut. Da gucke ich mir nochmal schön den Sonnenuntergang an. Und dann bin ich natürlich aber morgen auch für euch am Start. Wir schauen jetzt aber schon mal rein, was eigentlich so an neuer Mucke rausgekommen ist. Wie zum Beispiel die neue Single von Tokyo Hotel, wo jetzt ja im Herbst ein Album kommen soll. Anaïs ist mit dabei. BAC, Bunt, Kitschkrieg und noch so viel mehr. Also bleibt einfach dran, um keinen Hit von morgen zu verpassen. Bis

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2: Mit Colin Mock. Schleswig-Holstein hat eine neue Ehrenbürgerin. Paralympicsiegerin Kirsten Bruhn ist jetzt ausgezeichnet worden. Sie ist Nummer 8 und mit Helmut Schmidt oder Heidi Simonis in prominenter Gesellschaft. Dazu sagte Bruhn:
3: Ja, kriegt man mehr als eine Gänsehaut. Also das ist Ehrfurcht, die ich da habe. Ich verneige mich wirklich vor allen. Hatte das Glück, die Frau Heidi Simonis ja persönlich auch kennenzulernen. Eine ganz, ganz angenehme Frau. Ich würde fast sagen, so eine Art Mutti. Und von daher bin ich da einfach in einer Riege, wo ich sehr froh bin, dass ich da als Sportlerin dazu mich reihen darf.
2: Die gebürtige Eutinerin holte Paralympics Gold und wurde mehrfach Weltmeisterin und engagiert sich unter anderem beim Weißen Ring und Roten Kreuz. Bojen, die durch Wellen auf hoher See Strom erzeugen. Für so ein innovatives Wellenkraftwerkprojekt haben Energiewendeminister Goldschmidt und Forschungsministerin Stehnke am Vormittag einen Förderscheck übergeben. Aileen Schallhorn berichtet.
4: Die Hochschule für angewandte Wissenschaft Kiel hat den Prototyp gebaut und das Konzept mit Partnern aus der maritimen Industrie weiterentwickelt. Die Idee: Wenn Wellen kommen, bewegt sich ein Schwimmkörper auf und ab. Dadurch werden Generatoren angetrieben, die die Bewegungsenergie der Wellen direkt in elektrischen Strom umwandeln. Im Herbst soll das Wellenkraftwerk durch den Nordostseekanal transportiert werden und in der Nordsee soll es dann teilweise eine Forschungsplattform mit Strom versorgen.
2: Bei einem Einsatz in Kaltenkirchen sind zwei Feuerwehrleute verletzt worden. In einem Wohngebiet in der Dramburger Straße war ein Feuer in einem Neubau ausgebrochen. Die Einsatzkräfte mussten die Flammen von innen und außen bekämpfen. In Dagebüll in Nordfriesland ist am Vormittag ein Schweinelaster umgekippt. Der Unfall ist offenbar in einem Kreisverkehr passiert. Mehr von Silas Quiring.
5: Wie uns die Polizei mitteilte, hatte der Viehtransporter wohl rund 500 Ferkel geladen. Einige lagen nach dem Unfall regungslos auf der Straße, andere mussten wohl noch von einem Tierarzt vor Ort erlöst werden, hieß es. Wie viele Tiere genau betroffen sind, ist demnach aber noch unklar. Der Lasterfahrer wurde leicht verletzt. Erst vergangene Woche gab es in der Gegend einen ähnlichen Unfall. In Reußenköge verendeten etwa 100 Ferkel, nachdem ein Schweinelaster in einen Graben gerutscht war.
2: Ein schwerer Unfall hat am Morgen zu einer Sperrung der A7 bei Hamburg geführt. Bei Schnelsen Nord hat ein LKW wegen einer Panne auf dem Standstreifen gehalten. Laut Autobahnpolizei fuhr ein weiterer Laster in den Sattelzug und riss die linke Seite des Aufliegers vollständig auf. Der Unfallfahrer wurde leicht verletzt, der andere LKW-Fahrer blieb unversehrt. Die nächsten Delta-News gibt's in einer Stunde.
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6: Auf der A7 Hannover Richtung Hamburg, Achtung, zwischen Hausbruch und Waltershof liegen Gegenstände auf der Autobahn. Es staut sich auf der A1 Lübeck Richtung Hamburg zwischen Stapelfeld und der Norderelbbrücke auf 5 Kilometern. Auf der A7 Flensburg Richtung Hamburg sind es 7 Kilometer Stau zwischen Bönningstedt Nord und dem Elbtunnel. Und an der Fähre Glückstadt-Wischhafen kommt es in beiden Richtungen zu Wartezeiten von bis zu einer Stunde. Geblitzt wird in Negern-Bötel auf der B205 Richtung Neumünster, außerdem auf der A7 Hamburg Richtung Flensburg hinter dem Tunnel Stellingen. Und in Sterup auf der Sterup-Gard Richtung Arnebü. 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
7: Schönen guten Abend. Melle hier wieder mit der Frische Theke. Eine Stunde lang neue Musik. Mit dabei heute neue Songs von Kitschkrieg, Bund, Juju, Olivia Rodrigo, Lola Young, den Giant Rooks, Charlie XCX, Montez. Und wir starten jetzt, ja, ich glaube schon, das ist mein Lieblingsrelease in dieser Ausgabe der Frische Theke. Es ist die neue Tokyo Hotel Single. Und ich finde, die haben ja in den 2000ern sozusagen als Teenies, damals so als Teenie-Rock-Band begonnen. Irgendwann wurden aus deutschen Lyrics dann englische und es wurde auch immer elektronischer. Ich fand das auch immer gut und interessant. Ich finde jetzt gerade, habe ich das Gefühl, dass Tokyo Hotel sich gerade so richtig auch soundlich und musikalisch finden. Es geht so seit letztem Jahr, das fing so mit Songs an wie Home oder Changes oder so. Zurück zu diesem Band-Sound. Man hört wieder Gitarren. Und in der neuen Single geht es vor allem um Erinnerungen. Und davon dürften sie eine Menge haben. schon eine lange Karriere. Durch den Monsun hat letztes Jahr 20 Jahre gefeiert. So, und jetzt fühlen wir uns alle gemeinsam alt. Ey, neuer Song. Ich bin riesengroßer Fan. Und nachdem sie jetzt auch in den letzten Jahren viel mit anderen zusammengeschrieben haben, ist das jetzt wieder ein Song komplett alleine aus der Feder von Bill und Tom Kaulitz. Hier ist Memory Lane, Tokyo Hotel.
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0: Ja.
1: Und Tess und Chapo 102, hier gemeinsam bei Delta in der Frische Theke. Die gemeinsame Nummer heißt Die Falschen geküsst. Und ich finde es einen guten Twist rein vom Text her, dass man, wahrscheinlich geht das jedem so, so oft denkt, oh Gott, na das hätte man sich ja jetzt auch sparen können. Aber wenn man dann genauer drüber nachdenkt, kommt man dann ja irgendwann auch zu dem Punkt, dass man sagt, aber ohne all das wäre ich ja jetzt nicht die Person, die ich bin, und bestenfalls ist man da ja Fan von. Gute Nummer, finde ich. Die Frische Theke gibt's immer am Freitagabend ab 20 vor 9 und am Dienstagabend nochmal ab 20 vor 8. Und ich habe jetzt hier als nächstes den neuen Song von Harrison für euch. Ist ein britischer Producer und von ihm haben wir gerade diesen Song hier auf der Playlist. Dieses Remake von Tattoo. Und jetzt kommt er mit einer Nummer namens Untouched von The Veronicas. Die kenne ich, weil Frank die letztens hier in der Buzzbeat Boutique mal angeschleppt hat mit dieser Coverversion. Und da ist mir aufgefallen, dass es den Song eben auch ohne Harrison gibt. Und tatsächlich ist die super alt. Also die Band The Veronicas sind Zwillinge, Lisa Marie und Jessica Louise, kommen aus Australien. Die machen seit 2005 Musik und genau in diesem Jahr ist dieser Song namens Untouched erschienen, den Harrison jetzt sozusagen mit The Veronicas nochmal neu aufgelegt hat. Gibt's jetzt hier in der Frische Theke bei Delta.

Ein neuer Song von Mine war das hier in der Frische Theke bei Delta. Die Nummer heißt Oxytocin und mit dabei das queer-feministische Rap-Duo Lionstorm aus den Niederlanden. Killer heißt das neue Album von Mine und damit sagt sie, rechnet sie mit der alten Version von sich selbst ab. Und der Song Oxytocin, den wir gerade gehört haben, ist sozusagen die Häutung in Echtzeit. Die hedonistische, befreiende Seite des Neustarts. Das klare Ja zum Leben. Es geht um sexuelle Selbstbestimmung und die Lust am Leben. Oxytocin ist übrigens ein Hormon und gleichzeitig so ein Botenstoff im Gehirn. Es wird auch gerne mal das Kuschel- oder Bindungshormon genannt, weil es nämlich stark mit Vertrauen, Nähe und sozialen Bindung zusammenhängt. Hier ist die frische Theke bei Delta. Und das bringt uns jetzt zum neuen Song von Charlie XCX, folgt auf Rock Music, der jetzt gerade erst am 8. Mai auch erschienen ist. Der Song heißt SS26. Und das wird dem einen oder anderen diese Abkürzung bekannt vorkommen. Aus der Mode, Kollektionen werden so genannt. Spring, Summer 2006. In dem Musikvideo dazu, habe ich gelesen, tauchen auch Leute auf, die ich zwar jetzt nicht kannte, die aber was zu sagen haben in der Modeindustrie. SS26, hier ist Charlie XCX bei Delta. Spring.

wirklich eine beeindruckende Geschichte hingelegt. Und die ist sogar auch noch sehr kurz. Oswald waren das hier in der Frische Theke bei Delta. Oswald ist ein Musikkollektiv aus Berlin. Und die haben ihren ersten Song vor anderthalb Jahren veröffentlicht. Und schon jetzt 35 Millionen Streams und haben eine ausverkaufte erste Tour gespielt. Mega geil. So, das war jetzt deren neuester Song zusammen mit der wunderbaren Esther Graf. Bewirbt sich auf den Titel Sommerhit des Jahres 2026. Und der Einfachheit halber heißt der Song auch einfach gleich Sommer. Jeden Freitagabend ab 20 vor 9 und Dienstagabend ab 20 vor 8 gibt's hier bei Delta die frische Theke. Ich bin Melle und habe jetzt hier den neuen Song von den Giant Rooks für euch. Ich weiß gar nicht, ob das jedem so klar ist, weil rein, wenn man nur die Band hört, klingen die, finde ich, immer eher so, als würden sie aus UK, vielleicht sogar Amerika kommen. Und das merkt auch der Rest der Welt, deshalb sind die inzwischen auch sehr international unterwegs, haben gerade mal wieder eine Nord- und Lateinamerika-Tour angekündigt. Und auf der neuen Single ist eine französische Künstlerin mit drauf. Ich hoffe, ich spreche sie richtig aus. Solane, falls nicht, sorry. Der gemeinsame Song heißt The Waves. Hier sind die Giant Rooks bei Delta.

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4: Zweite halbe Stunde von der Frische Theke geht jetzt hier los. Ich bin Melle, wünsche euch einen schönen Abend und habe in den kommenden 30 Minuten hier noch neue Musik für euch von Kitschkrieg Bund, Juju, Olivia Rodrigo, B.I.C., Lola Young und wir starten jetzt mit Anaïs. Mitte 20 aus München, also zumindest ist sie da geboren, inzwischen lebt sie in Berlin. Und aufgewachsen ist sie nochmal woanders, nämlich in Hamburg und Hannover. Ihren ersten Song hat sie 2020, also mitten in der Pandemie, rausgebracht, damals noch in Englisch und seit 2025 jetzt deutsche Lyrics. Und ich habe, also egal ob Englisch oder Deutsch, mir hat das immer sehr gut gefallen. Ich habe jetzt bei diesem neuen Song tatsächlich gedacht, oh, der klingt ein bisschen anders. Hier lernen wir nochmal eine andere Anaïs kennen. Der Song heißt Ciao Baby. Es geht basically darum, sich bewusst dafür zu entscheiden, sich selbst an die erste Stelle zu setzen. Hier ist Anaïs in der Frische Theke mit ihrem neuen Song. Ciao, Baby.
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0: Das war der neue Song von Lola Young hier in der Frische Theke bei Delta. Ich bin Melle, schönen guten Abend für euch. Und was für eine schöne Geschichte. Damit schlägt Lola Young neues Kapitel auf, denn es gibt, und ich kann es sogar auch nachvollziehen, so ein Leben vor dem ersten Grammy-Gewinn und ein Leben danach. Und dieser Song, From Down Here, ist entstanden am Tag nach der Grammy-Verleihung. Da ist sie mit James Blake, den ich ja auch ganz wunderbar finde, ins Studio gegangen. Er hat diesen Song mit ihr produziert. Und sie hat über den Song gesagt, ich schreibe das nächste Kapitel meiner Geschichte neu, denn das alte wäre ohnehin ein ziemlich langweiliges Buch geworden. In der frischen Theke hier bei Delta geht es jetzt weiter mit BAC. Der ist 21, kommt aus Österreich und hatte mit Rosa-Roter Tee schon einen Hit in den deutschen Charts.
1: Ich könnte dich ja fragen, willst du einen rosa-roten Tee oder ein Oreo-Soufflé?
0: Und er hat in Prag 5 Wochen lang an seinem Debütalbum gearbeitet. 15 Songs sind es geworden und einen davon möchte ich euch jetzt gerne spielen. Der Song heißt Sturzflug. Hier ist BAC bei Delta.

war der neue Song von Olivia Rodrigo hier bei Delta in der Frische Theke. Ein weiterer Vorbote auf ihr kommendes Album. Und der Song heißt The Cure. Und auch ich dachte, als ich das zuerst sah, ob das etwas mit der britischen Band zu tun hat. Denn sowohl Olivia Rodrigo als auch Robert Smith, der Frontmann von The Cure, haben in der Vergangenheit sehr nette Worte übereinander verloren, kennen sich tatsächlich persönlich. Die beiden trennen 43 Jahre, sind aber sehr gut befreundet, haben beide schon in Interviews gesagt, dass sie mindestens einmal die Woche telefonieren, um über alles Mögliche zu sprechen. Robert Smith hat auch in einem Interview mal gesagt, er hat sich ihre ersten beiden Alben auch gekauft und ist großer Fan. Aber tatsächlich ist das ein absoluter Zufall. Es geht eher um das Heilmittel als um die Band. Trotzdem eine süße Geschichte. Und von Olivia Rodrigo kommen wir jetzt zu Juju. Song Nummer 3 nach ihrem Comeback liegt jetzt vor. Es ging ja los am 10. April mit Crash Out Freestyle. 2 Wochen später folgte Dumm. Und jetzt Song Nummer 3 namens Shorty. Hat auch bei den Streaming-Diensten ein E für explizit davor. Und Shorty ist einfach sie selbst. Und es geht in dem Song um das Leben zwischen Clubs, Fame und Hate. Hier ist die Frische Theke bei Delta. 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

Er war am letzten Wochenende noch in den USA live unterwegs. Bunt war das hier in der Frische Theke bei Data mit seinem neuen Song Love Tonight. Und ganz sweet, bei mindestens einer Show war seine Mama auch mit dabei, die sich das offensichtlich mal angucken wollte, wie der Sohnemann in den USA auch auf der Bühne steht. So, nun sind sie aber auch beide wieder zurück. Er spielt gerade Shows in Deutschland und Österreich, aber ab dem 12. Juni ist er dann auch wieder für Shows in den USA. Läuft gut für Levi Weik, wie der DJ Bund bürgerlich heißt. Der ist in Stuttgart geboren und wurde quasi in diese ganze DJ-Geschichte auch reingeboren. Sein Vater, ein Deutsch-Türke, war nämlich DJ, hat seine Mama im Club kennengelernt bei der Arbeit. Und mit 15 wurde Levi Fan von der Swedish House Mafia. Naja, und der Rest ist jetzt auch Geschichte. Love Tonight heißt der neue Song. Hier ist die frische Theke bei Delta und ich würde mich gerne verabschieden mit einem Song, der fast schon im Februar rausgekommen wäre. Nämlich Gut genug von Kitschkrieg, Blumengarten und Shirin David. In der Woche vor der Veröffentlichung wurde das Ganze natürlich schon angeteasert, wurde dann auch auf Wunsch von Blumengarten die Veröffentlichung gestoppt. Erstmal auf unbestimmte Zeit. Ist ein Song für das Kitschkrieg Album 2. Es gab, war das letztes Jahr? Ich meine, es war letztes Jahr. Hat sich die Ex-Freundin von Rajan, von dem Sänger von Blumengarten, zu Wort gemeldet mit Vorwürfen in seine Richtung. Zu dem Zeitpunkt, als dieser Kitschkrieg-Song denn veröffentlicht wurde, waren es Blumengarten selbst, die gesagt haben, lasst uns das bitte mal stoppen, damit dieser Song auch wirklich eine Chance hat. Und wir nehmen uns die Zeit, um diese ganze Geschichte einmal aufzuarbeiten. Jetzt ist der Song da. Das Video gab es auch damals schon. Heißt Gut genug. Hier sind Kitschkrieg, Blumengarten und Shirin David bei Delta in der Frische Theke. 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
1: Mit Colin Mock. Schleswig-Holstein ist um eine Ehrenbürgerin reicher. Die mehrfache Paralympicsiegerin Kirsten Bruhn ist auf einem Festakt in Büdelsdorf ausgezeichnet worden. Bruhn ist unter anderem als Botschafterin für den Weißen Ring und das Rote Kreuz aktiv. Ministerpräsident Günther nannte sie eine der ganz großen Persönlichkeiten unseres Landes und sagte weiter:
2: Ich habe sie ja vor allem in der Zeit kennengelernt, nachdem sie ihre Sportkarriere beendet hat, auch sich unglaublich engagiert hat im Landessportverband für Menschen mit Handicap. Von daher weiß ich eben, dass sie ihre Bekanntheit auch dafür einnutzt, für andere Menschen das Leben besser zu machen. Und deswegen finde ich, ist sie prädestiniert, Ehrenbürgerin von Schleswig-Holstein zu sein.
1: Die SPD im Landtag kritisiert die Landesregierung wegen des erneuten Ausfalls der Schleifähre Missunde 3. Das Schiff sei längst zum Symbol für Fehlplanungen geworden, sagte die Abgeordnete Birte Pauls. Unternehmen und die Gemeinde Brodersby-Goldhoft hatten vorher bereits angekündigt, das Land verklagen zu wollen. Über Pfingsten sind rund um Kaltenkirchen und Todesfelde hunderte Raser erwischt worden. Die Polizei hat zwei bekannte Kurvenstrecken kontrolliert und dabei rund 270 Verstöße festgestellt. Mehr von Eileen Schallhorn.
3: Am Pfingstsonntag stoppten die Beamten in den sogenannten Schmalfelderkurven rund 160 Temposünder. Negativspitzenreiter war ein Biker, der bei erlaubten 50 mit 120 Sachen unterwegs war. Ihn erwartet ein Fahrverbot. Am Pfingstsonntag ging es dann in den Todesfelderkurven weiter. Dort waren noch mal mehr als 100 Fahrer zu schnell. In dieser Saison gab es dort schon 3 Motorradunfälle, alle in den Kurven. Die Polizei kündigte weitere Kontrollen an.
1: Schleswig-Holstein fördert ein innovatives Wellenkraftwerkprojekt. Der Prototyp soll in der Nordsee installiert und über mehrere Monate getestet werden. Auf der Werft German Naval Yards haben Energiewendeminister Goldschmidt und Forschungsministerin Stehnke einen Förderbescheid an die Projektpartner übergeben. Ein schwerer Unfall hat am Morgen zu einer Sperrung der A7 bei Hamburg geführt. Bei Schnelsen Nord hat ein LKW wegen einer Panne auf dem Standstreifen gehalten. Laut Autobahnpolizei fuhr ein weiterer Laster in den Sattelzug und riss die linke Seite des Aufliegers vollständig auf. Der Unfallfahrer wurde leicht verletzt, der andere LKW-Fahrer blieb unversehrt. Die nächsten Delta-News gibt's in einer Stunde.
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4: Auf der A7 Flensburg Richtung Hamburg bitte aufpassen. Zwischen Stellingen und Volkspark befindet sich ein defektes Fahrzeug auf der Fahrbahn. An der Fähre Glückstadt-Wischhafen kommt es in beiden Richtungen zu Wartezeiten von bis zu einer Stunde. Geblitzt wird in Negern-Bötel auf der B205 Richtung Neumünster und auf der A7 Hamburg Richtung Flensburg hinter dem Tunnel Stellingen. 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
1: Früher galt Rauchen bei vielen eher als bah, nee, voll eklig. Jetzt drehen die Zahlen aber wieder nach oben und das vor allem bei Jugendlichen. Da wird jetzt nämlich wieder mehr geraucht und vor allem mehr gewaped. Das zeigt jetzt eine neue Drogenaffinitätsstudie vom Bundesinstitut für öffentliche Gesundheit. Dafür wurden über 7000 junge Menschen zwischen 12 und 25 Jahren befragt. Spannend dabei, jahrelang gingen jetzt die Zahlen runter, jetzt geht's aber wieder in eine andere Richtung. Besonders die Vapes werden immer wieder beliebter, wahrscheinlich weil sie bunt aussehen, süß schmecken und eher wie so ein Gadget wirken als ja, so klassische Kippen. Die Studie läuft übrigens schon seit den 70ern und da schaut man sich eben regelmäßig an, wie das bei euch im jungen Alter mit Rauchen und Alkohol so ist. Und jetzt zeigt sich eben, nee, das Thema ist noch längst nicht durch. Und dazu gucken wir jetzt auch mal ins Netz. Denn Lenny schreibt nur, Vape-Rauchen ist das Allerpeinlichste, was man machen kann. Nur noch, Bro, ich bin 15 und habe noch nicht mal Alkohol getrunken. Das ist so krass, dass so viele in meinem Alter vapen oder rauchen. Und Julia, danke, dass endlich Vapen mit Rauchen gleichgesetzt wird.
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1: Mit Jana Klonikowski. In Deutschland wird weiter viel geraucht und auch gewaped. Knapp ein Fünftel macht das, heißt es vom Statistischen Bundesamt. Am häufigsten greifen die 40- bis 44-Jährigen zur Kippe oder zur E-Zigarette. Aber auch bei Jugendlichen ist Rauchen wieder beliebter geworden. Dazu der Drogenbeauftragte der Bundesregierung, Hendrik Streeck.
2: Jugendliche werden durch poppige Aufmachung süßen Geschmack an einen hochgradig abhängig machenden Stoff herangeführt, dem Nikotin, und abhängig gemacht. Das sind Produkte, die im Übrigen zu 90% in China hergestellt werden. Solche aromatisierten Stoffe wie Strawberry Kiwi Babes sind in China selber verboten, aber wir importieren sie.
1: Einheitliche Bildungsstandards, damit alle Kinder die gleichen Chancen haben. Dafür spricht sich eine große Mehrheit der Menschen in Deutschland aus. Das zeigt eine Umfrage des Deutschen Kinderhilfswerks. Viele fordern außerdem mehr Investitionen in Kitas und auch mehr Personal dafür. Auch Bundesbildungsministerin Prien hat sich zu dem Bericht geäußert. Sie findet,
3: dass die Investitionen in dieses umfassend verstandene Bildungssystem die Voraussetzung dafür sind, dass junge Menschen eine Chance haben, ein selbstbestimmtes Leben zu führen und auch an unserem politischen System teilzuhaben, gesellschaftliche Teilhabe überhaupt leben zu können. Ohne Bildung funktioniert das nicht.
1: Die USA und der Iran verhandeln weiter über ein Kriegsende, trotz der US-Angriffe auf iranische Schiffe und Raketenstellungen zuletzt. US-Außenminister Rubio hält Frieden mit dem Iran weiter für möglich. Er sagte, man werde sehen, ob es dabei Fortschritte gibt. Die Staatsanwaltschaft Potsdam ermittelt wegen häuslicher Gewalt gegen Schauspieler Christian Ulmen. In der Sache geht es um Vorwürfe seiner Ex-Frau Colleen Fernandez. Die 44-Jährige hatte ihm auch digitale Gewalt vorgeworfen. Das wird noch geprüft. Ulmen streitet die Vorwürfe ab. Deutschland ist bei der Eishockey-WM in der Schweiz ausgeschieden. Trotz 3 Siegen in Folge war die DEB-Auswahl auf Schützenhilfe angewiesen, um noch ins Viertelfinale zu kommen. Dafür hätte Ungarn gegen Lettland gewinnen müssen. Allerdings setzten sich die Letten mit 8:1 durch. Die nächsten Delta-News gibt's in der Stunde.
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4: Auf der A7 Flensburg Richtung Hamburg, bitte aufpassen, zwischen Stellingen und Volkspark befindet sich ein defektes Fahrzeug auf der Fahrbahn. Auf der A7 Flensburg-Hamburg sind zwischen Warda und Neumünster-Nord in beiden Richtungen Rehe auf der Fahrbahn. Geblitzt wird in Negern-Bötel auf der B205 Richtung Neumünster und auf der A7 Hamburg Richtung Flensburg hinter dem Tunnel Stellingen. 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
1: Gleich vorweg, ich war das nicht. Na? Auflösung kommt gleich. In Wilster sind am Wochenende zwei junge Leute, sag ich mal, in ein Penny eingestiegen. Ja. Beide männlich, einer 15, der andere 21 Jahre alt. Okay. Da merkt man schon, ich war es echt nicht. Mhm. Die haben alles eingepackt, was sie wollten und sind dann natürlich schnell abgehauen.
2: Jonas Schulze, bester Ladendetektiv.
1: Die Polizei hat nicht lang gefackelt und direkt einen Helikopter in die Luft geschickt. Mhm. Wärmebildkamera hat dann auch geholfen. War eine echt filmreife Verfolgung und zum Glück auch mit Erfolg. Die Täter konnten nämlich schnell festgenommen werden. Glückwunsch an die Polizei. So, aber was haben die Jungs denn jetzt eigentlich mitgehen lassen aus dem Penny? Alkohol, ja. Energydrinks und Brotaufstriche.
3: Wie bitte?
1: Soweit ist es schon. Für ein bisschen Nougat-Creme brichst du jetzt schon im Penny ein.
3: Spektakulär. Ja. Jetzt hat er das Ding nicht nur einmal gewonnen, auch nicht zweimal, sondern gleich
4: dreimal.
3: In der englischen Grafschaft Gloucestershire ist man mal wieder einer jahrhundertealten Tradition nachgegangen und hat dafür Knochenbrüche und schwere Verletzungen riskiert. Es geht um das legendäre Cheese Rolling Race.
5: Ich liebe Käse einfach über alles.
3: Und ich denke mal, dass der ein oder andere bei Social Media vielleicht schon mal Videos davon gesehen hat. Es ging darum, einen steilen Hügel hinabzustürzen, um einen rollenden Käseleib hinterherzujagen. Und ja, das machen zum Teil wirklich erwachsene, gestandene Menschen. Und der Beste von allen, der kommt mal wieder aus Deutschland. Der Münchner Tom Kopke hat sich nämlich zum dritten Mal in Folge den Titel gesichert. Und zwar gegen den Rekordgewinner Chris Anderson. Ein offizieller Wettbewerb ist das Cheese Rolling Race seit einigen Jahren übrigens nicht mehr aus Sicherheitsgründen. Trotzdem ist das weltweite Medieninteresse jedes Jahr wieder echt riesig.
6: Was spinnst du?
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0: Bildschirm haben wollt, dann gebt heute einfach mal Wolfsburg-Paderborn ein und dann freut sich Google, dass der SC Paderborn aufgestiegen ist. Delta ist hier mit wieder Joshua. Ich habe aber das Gefühl, dass sich vor allem die Leute aus NRW über den Aufstieg freuen. Der Rest von Deutschland freut sich vor allem über den Abstieg vom VfL Wolfsburg.
1: Erstmals seit 2019 setzt sich der Zweitligist in der Bundesliga-Relegation durch. Und das hochverdient. Am Ende waren es 39:8 Torschüsse für Paderborn. Zum ersten Mal steigt der VfL Wolfsburg in die zweite Liga ab.
0: Ja, also nächste Saison kriegt dann Holstein Kiel Besuch vom VfL Wolfsburg. Ich meine natürlich vom VfL Wolfsburg. Und jetzt kriegt der VfL vor allem erstmal jede Menge Hate ab.
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0: VW auf Werkseinstellung zurückgesetzt. Sam schreibt, das ist mein vorgezogenes Sommermärchen. Und Miguel meint noch, Bundesliga war wohl nur Leasing.
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7: Mit Jana Klonikowski. Fast jeder oder jede Fünfte in Deutschland raucht. Das hat der Drogenbeauftragte der Bundesregierung, Hendrik Streeck, gesagt. Jugendliche sind mittlerweile immer häufiger am Rauchen und Vapen. In den letzten Jahren ist der Anteil der Raucher unter den 12- bis 17-Jährigen deutlich angestiegen. Streeck betont:
8: Aromen, die den Einstieg für Kinder und Jugendliche erleichtern, müssen vom Markt. Cola, Kaugummi, Erdbeer machen ein Abhängigkeitsprodukt am Ende angenehmer, süßer und sozial auch anschlussfähiger, wenn es eben nur nach Kiwi riecht und nicht nach Rauch. Und solche Aromen senken insgesamt die Hemmschwelle fürs Rauchen und den Konsum solcher Produkte.
7: Die Mehrheit der Deutschen findet, dass in puncto Bildungsgerechtigkeit noch viel zu tun ist. Das kam bei einer Umfrage des Deutschen Kinderhilfswerks raus. Vor allem Kinder aus sozial benachteiligten Familien haben oft das Nachsehen. Deshalb braucht es einheitliche Bildungsstandards und mehr Investitionen in Kitas und Schulen, so die Forderungen des Kinderhilfswerks. Und Bundesbildungsministerin Prien sagt, mehr Geld für das Bildungssystem sei kein Nice-to-have, sondern eine Art Schicksalsfrage. EU-Vertreter weisen die russischen Einschüchterungsversuche im Ukraine-Krieg zurück. Russland hatte mit weiteren heftigen Luftangriffen auf Kiew gedroht und Ausländer sowie Diplomaten zur Ausreise aufgefordert. EU-Botschafterin Maternova schreibt dazu auf X: Europa geht nirgendwo hin. Wir bleiben in Kiew. Viele Menschen in Deutschland wünschen sich eine Welt ohne künstliche Intelligenz. Bei einer Umfrage des Digitalverbands Bitkom haben das 42% gesagt. Sowohl im Alltag als auch im Job wird KI mittlerweile immer mehr genutzt. Das verunsichert viele, sagt Bitkom-Präsident Wintergerst. Greuther Fürth hat sich den letzten Platz in der zweiten Fußball-Bundesliga gesichert. Im Relegationsrückspiel setzten sich die Fürther mit 2:0 gegen Drittligist Rot-Weiß Essen durch und machten so die Niederlage aus dem Hinspiel wett. Essen muss damit weiter auf die Rückkehr in die zweite Liga warten. Die nächsten Delta-News gibt's in der Stunde.
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9: Auf der A7 Hamburg-Flensburg Vorsicht. Zwischen der Raststätte Hüttener Berge Ost und Aufschlag laufen in beiden Richtungen Rehe auf der Fahrbahn frei herum. Geblitzt wird in Negern-Bötel auf der B205 Richtung Neumünster und auf der A7 Hamburg Richtung Flensburg hinter dem Tunnel Stellingen. 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

0: Früher waren Spatzen irgendwie überall und heute werden sie leider immer seltener.
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0: Der NABU hat jetzt nämlich neue Zahlen veröffentlicht, die zeigen, dass die Population der Haussperlinge oder eben auch besser bekannt als Spatzen in Deutschland immer weiter zurückgehen. Für die große Vogelzählung haben über 56.000 Menschen ihre Gärten und Vögel beobachtet sowie gezählt. Insgesamt wurden dabei auch weniger Tiere gesichtet als noch vor einigen Jahren. Aber es gibt eben auch gute Nachrichten. Finken wurden zum Beispiel häufiger gesehen oder auch die Amseln. Da hat sich der Bestand offensichtlich auch erholt. Und ja, heißt, nicht alle Vogelarten entwickeln sich gleich. Manche verschwinden leider langsam immer mehr aus unserem Alltag, aber andere kommen dafür wieder.

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0: Das Internet dreht heute komplett durch wegen eines blauen Mini-Oktopusses. Den haben Forscher jetzt in der Tiefsee vor den Galapagos-Inseln entdeckt. Delta ist hier mit Milan Joshua. Wie der Name schon sagt, ist er klein und blau und hat ganz süße Glubschaugen.
1: Ganz süß.
0: In den Kommentarspalten ist man ja auch ganz schnell dabei, dann einen Namen zu fordern für so ein neues Tier. Mein Vorschlag wäre ja Oke, aber bevor wir den Oktopus jetzt einfach so nennen, sollten wir ihn vielleicht einfach vorher fragen. Nicht, dass es später wieder

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1: Mit Jana Klonikowski. In Deutschland wird weiter viel geraucht und auch gewaped. Knapp ein Fünftel macht das, heißt es vom Statistischen Bundesamt. Am häufigsten greifen die 40- bis 44-Jährigen zur Kippe oder zur E-Zigarette. Aber auch bei Jugendlichen ist Rauchen wieder beliebter geworden. Dazu der Drogenbeauftragte der Bundesregierung, Hendrik Strick.
2: Jugendliche werden durch poppige Aufmachung süßen Geschmack an einen hochgradig abhängig machenden Stoff herangeführt, dem Nikotin, und abhängig gemacht. Das sind Produkte, die im Übrigen zu 90% in China hergestellt werden. Solche aromatisierten Stoffe wie Strawberry Kiwi Babes sind in China selber verboten, aber wir importieren sie.
1: Einheitliche Bildungsstandards, damit alle Kinder die gleichen Chancen haben. Dafür spricht sich eine große Mehrheit der Menschen in Deutschland aus. Das zeigt eine Umfrage des Deutschen Kinderhilfswerks. Viele fordern außerdem mehr Investitionen in Kitas und auch mehr Personal dafür. Auch Bundesbildungsministerin Prien hat sich zu dem Bericht geäußert. Sie findet,
3: dass die Investitionen in dieses umfassend verstandene Bildungssystem die Voraussetzung dafür sind, dass junge Menschen eine Chance haben, ein selbstbestimmtes Leben zu führen und auch an unserem politischen System teilzuhaben, gesellschaftliche Teilhabe überhaupt leben zu können. Ohne Bildung funktioniert das nicht.
1: Die Staatsanwaltschaft Potsdam ermittelt wegen häuslicher Gewalt gegen Schauspieler Christian Ulmen. In der Sache geht es um Vorwürfe seiner Ex-Frau Colleen Fernandez. Die 44-Jährige hatte ihm auch digitale Gewalt vorgeworfen. Das wird noch geprüft. Ulmen streitet die Vorwürfe ab. Die neuesten russischen Drohungen im Ukraine-Krieg werden international scharf verurteilt. In einer gemeinsamen Erklärung bezeichneten fast 50 Länder die Einschüchterungsversuche als inakzeptabel. Russland hatte Ausländer aufgefordert, Kiew wegen bevorstehender Angriffe zu verlassen. Kräuter Fürth hat den Klassenerhalt in Liga 2 klargemacht. Nach einer Niederlage im Hinspiel gewannen die Fürther das Relegationsrückspiel gegen Drittligist Rot-Weiß Essen mit 2:0. Essen hat zuletzt vor 19 Jahren in der zweiten Liga gespielt. Die nächsten Delta News gibt's in der Stunde.
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4: Auf der A23 Hamburg-Heide, Vorsicht, zwischen Hanerau, Hademarschen und Schafstedt laufen in beiden Richtungen Rehe auf der Fahrbahn frei herum. 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

0: Wenn es passiert, dann passiert es. Ja. So sehe ich das Ganze. Egal, ob es das erste Date ist, das zweite, das dritte oder das achte. Wenn man sich bereit fühlt und wenn es passt, wenn die Stimmung gut ist, dann kann einfach mal ein Kuss passieren. Delta hier, mit Schwenker und Feist, moin. Ja. Es geht um den ersten Kuss, über den wir jetzt hier sprechen wollen.
1: Richtig, und wir sind das beste Beispiel, weil Feist und ich haben direkt nach 10 Minuten rumgemacht.
0: Richtig.
1: Und von daher haben wir da überhaupt gar keine Probleme mit gehabt.
0: Jeden Morgen das gleiche mit uns.
1: Weil wir da einfach total offen sind, was das angeht. Ne? Aber vielleicht sehen das ja andere Leute auch anders. Es gibt so viele Dinge, die beim ersten Kuss absolut typisch sind. Und die typischen, die kennt Amy sehr, sehr gut.
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3: Erster Kuss. Oh je, auf welche Seite mache ich denn den Kopf? Gleich links? Rechts ist schlauer, oder? Oh. Aua. Oh Gott, und meine Hände. Wo kommen meine Hände hin? Wo habe ich meine Hände hin? Oh. Oh. Seine Zunge ist aber auch wirklich vergleichbar gewesen mit einem Helikopter. Hat jemand Lippenpflege? Also Zähne habe ich ja auch schon geputzt. Oh, Junge, der war so eklig. Oh, ich glaube, der hat vorher einen Döner gegessen. Bis eben hatte ich doch noch kein Kaugummi im

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1: Wenn ihr Lust auf Kino mit großem Überraschungseffekt habt, dann seid ihr bei der Sneak Preview genau richtig. Da wird nämlich ein Film gezeigt, der noch vor dem offiziellen Bundesstart ist. Welcher genau, das bleibt bis zur ersten Szene geheim. Dazu gibt's aber natürlich Popcorn, Filmquiz und Gewinnspiele. Gezeigt wird alles in Originalsprache mit Untertiteln. Die Sneak Preview findet heute im Studio Kino Hamburg statt. 21.30 Uhr geht's los und Tickets kosten euch 6 Tacken. Heute eröffnet die Gruppenausstellung Kreative Köpfe. Zu sehen gibt's da Porträtarbeiten von verschiedenen Künstlern und Künstlerinnen. Dazu gibt's auch noch einen Artist Talk mit Blick hinter die Kulissen und anschließend ein Konzert vom Akustik-Pop-Duo Lisa und Anton. Die Türen der Vernissage Kreative Köpfe öffnen sich um 19 Uhr im The Village in Hamburg. Der Eintritt, der ist frei.
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1: Mit Jana Klonikowski. Fast jeder oder jede Fünfte in Deutschland raucht. Das hat der Drogenbeauftragte der Bundesregierung, Hendrik Streeck, gesagt. Jugendliche sind mittlerweile immer häufiger am Rauchen und Vapen. In den letzten Jahren ist der Anteil der Raucher unter den 12- bis 17-Jährigen deutlich angestiegen. Streeck betont:
2: Aromen, die den Einstieg für Kinder und Jugendliche erleichtern, müssen vom Markt. Cola, Kaugummi, Erdbeer machen ein Abhängigkeitsprodukt am Ende angenehmer, süßer und sozial auch anschlussfähiger, wenn es eben nur nach Kiwi riecht und nicht nach Rauch. Und solche Aromen senken insgesamt die Hemmschwelle fürs Rauchen und den Konsum solcher Produkte.
1: Die Mehrheit der Deutschen findet, dass in puncto Bildungsgerechtigkeit noch viel zu tun ist. Das kam bei einer Umfrage des Deutschen Kinderhilfswerks raus. Vor allem Kinder aus sozial benachteiligten Familien haben oft das Nachsehen. Deshalb braucht es einheitliche Bildungsstandards und mehr Investitionen in Kitas und Schulen, so die Forderungen des Kinderhilfswerks. Und Bundesbildungsministerin Prien sagt, mehr Geld für das Bildungssystem sei kein Nice-to-have, sondern eine Art Schicksalsfrage. Die neuesten russischen Drohungen im Ukraine-Krieg werden international scharf verurteilt. In einer gemeinsamen Erklärung bezeichneten fast 50 Länder die Einschüchterungsversuche als inakzeptabel. Deutschland hat außerdem den russischen Botschafter einbestellt und die EU ebenfalls den Geschäftsträger der russischen Botschaft. Russland hatte Ausländer und Diplomaten aufgefordert, Kiew wegen bevorstehender Angriffe zu verlassen. Erst am Pfingstwochenende hatte es massive russische Luftangriffe auf die Ukraine Hauptstadt gegeben. Greuther Fürth hat sich den letzten Platz in der zweiten Fußball-Bundesliga gesichert. Im Relegationsrückspiel setzten sich die Fürther mit 2:0 gegen Drittligist Rot-Weiß Essen durch und machten so die Niederlage aus dem Hinspiel wett. Essen muss damit weiter auf die Rückkehr in die zweite Liga warten. Deutschland ist bei der Eishockey-WM in der Schweiz ausgeschieden. Trotz 3 Siegen in Folgen war die DEB-Auswahl auf Schützenhilfe angewiesen, um noch ins Viertelfinale zu kommen. Dafür hätte Ungarn gegen Lettland gewinnen müssen. Allerdings setzten sich die Letten mit 8:1 durch. Die nächsten Delta-News gibt's in der Stunde.
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3: Auf der A21 Bargteheide Richtung Kiel. Achtung, zwischen Lezen und Schwissel ist ein Fahrzeug liegen geblieben. 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

0: Wenn ihr ein Feuerwerk auf eurem PC-Bildschirm haben wollt, dann gebt heute einfach mal Wolfsburg-Paderborn ein und dann freut sich Google, dass der SC Paderborn aufgestiegen ist. Delta ist hier mit wieder Joshua. Ich habe aber das Gefühl, dass sich vor allem die Leute aus NRW über den Aufstieg freuen. Der Rest von Deutschland freut sich vor allem über den Abstieg vom VfL Wolfsburg.
1: Erstmals seit 2019 setzt sich der Zweitligist in der Bundesliga-Relegation durch und das hochverdient. Am Ende waren es 39:8 Torschüsse für Paderborn. Zum ersten Mal steigt der VfL Wolfsburg in die zweite Liga ab.
0: Ja, also nächste Saison kriegt dann Holstein Kiel Besuch vom VfL Wolfsburg. Ich meine natürlich vom VfL Wolfsburg. Und jetzt kriegt der VfL vor allem erstmal jede Menge Hate ab.
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0: VW auf Werkseinstellung zurückgesetzt. Sam schreibt, das ist mein vorgezogenes Sommermärchen. Und Miguel meint noch, Bundesliga war wohl nur Leasing.
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2: Mit Jana Klonikowski. In Deutschland wird weiter viel geraucht und auch gewaped. Knapp ein Fünftel macht das, heißt es vom Statistischen Bundesamt. Am häufigsten greifen die 40- bis 44-Jährigen zur Kippe oder zur E-Zigarette. Aber auch bei Jugendlichen ist Rauchen wieder beliebter geworden. Dazu der Drogenbeauftragte der Bundesregierung, Hendrik Strick.
3: Jugendliche werden durch poppige Aufmachung süßen Geschmack an einen hochgradig abhängig machenden Stoff herangeführt, dem Nikotin, und abhängig gemacht. Das sind Produkte, die im Übrigen zu 90% in China hergestellt werden. Solche aromatisierten Stoffe wie Strawberry Kiwi Babes sind in China selber verboten, aber wir importieren sie.
2: Einheitliche Bildungsstandards, damit alle Kinder die gleichen Chancen haben. Dafür spricht sich eine große Mehrheit der Menschen in Deutschland aus. Das zeigt eine Umfrage des Deutschen Kinderhilfswerks. Viele fordern außerdem mehr Investitionen in Kitas und auch mehr Personal dafür. Auch Bundesbildungsministerin Prien hat sich zu dem Bericht geäußert. Sie findet,
4: dass die Investitionen in dieses umfassend verstandene Bildungssystem die Voraussetzung dafür sind, dass junge Menschen eine Chance haben, ein selbstbestimmtes Leben zu führen und auch an unserem politischen System teilzuhaben, gesellschaftliche Teilhabe überhaupt leben zu können. Ohne Bildung funktioniert das nicht.
2: Die Staatsanwaltschaft Potsdam ermittelt wegen häuslicher Gewalt gegen Schauspieler Christian Ulmen. In der Sache geht es um Vorwürfe seiner Ex-Frau Colleen Fernandez. Die 44-Jährige hatte ihm auch digitale Gewalt vorgeworfen. Das wird noch geprüft. Ulmen streitet die Vorwürfe ab. In deutschen Gärten gibt es immer weniger Spatzen. Bei der jährlichen Zählaktion des Naturschutzbundes wurden 9% weniger gezählt. Der NABU spricht von einem Alarmsignal. Hintergrund könnten Nahrungsmangel und der Verlust von Wohn- und Lebensraum sein. Kräuter Fürth hat den Klassenerhalt in Liga 2 klargemacht. Nach einer Niederlage im Hinspiel gewannen die Fürther das Relegationsrückspiel gegen Drittligist Rot-Weiß Essen mit 2:0. Essen hat zuletzt vor 19 Jahren in der zweiten Liga gespielt. Die nächsten Delta News gibt's in der Stunde.
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5: Es gibt gerade keine Staus, ihr kommt entspannt durch. 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
1: Gleich vorweg, ich war das nicht. Na? Auflösung kommt gleich. In Wilster sind am Wochenende zwei junge Leute, sag ich mal, in ein Penny eingestiegen. Ja. Beide männlich, einer 15, der andere 21 Jahre alt. Okay. Da merkt man schon, ich war es echt nicht. Mhm. Die haben alles eingepackt, was sie wollten und sind dann natürlich schnell abgehauen.
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1: Die Polizei hat nicht lange gefackelt und direkt einen Helikopter in die Luft geschickt. Mhm. Wärmebildkamera hat dann auch geholfen, war eine echt filmreife Verfolgung und zum Glück auch mit Erfolg. Die Täter konnten nämlich schnell festgenommen werden. Glückwunsch an die Polizei. So, aber was haben die Jungs denn jetzt eigentlich mitgehen lassen aus dem Penny? Alkohol, ja. Energydrinks und Brotaufstriche.
3: Wie bitte?
1: Soweit ist es schon. Für ein bisschen Nuss-Nougat-Creme brichst du jetzt schon im Penny ein.
3: Spektakulär. Ja. Jetzt hat er das Ding nicht nur einmal gewonnen, auch nicht zweimal, sondern gleich
4: dreimal.
3: In der englischen Grafschaft Gloucestershire ist man mal wieder einer jahrhundertealten Tradition nachgegangen und hat dafür Knochenbrüche und schwere Verletzungen riskiert. Es geht um das legendäre Cheese Rolling Race.
5: Ich liebe Käse einfach über alles.
3: Und ich denke mal, dass der ein oder andere bei Social Media vielleicht schon mal Videos davon gesehen hat. Es ging darum, einen steilen Hügel hinabzustürzen, um einen rollenden Käseleib hinterherzujagen. Und ja, das machen zum Teil wirklich erwachsene, gestandene Menschen. Und der Beste von allen, der kommt mal wieder aus Deutschland. Der Münchner Tom Kopke hat sich nämlich zum dritten Mal in Folge den Titel gesichert. Und zwar gegen den Rekordgewinner Chris Anderson. Ein offizieller Wettbewerb ist das Cheese Rolling Race seit einigen Jahren übrigens nicht mehr aus Sicherheitsgründen. Trotzdem ist das weltweite Medieninteresse jedes Jahr wieder echt riesig.
6: Was spinnst du?
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